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1: Was da bei euch gerade aus den Lautsprechern oder den Kopfhörern kommt, das habt ihr gerade noch mal gehört. Na klar, die Maus zum Hören. Heute mit mir, mein Name ist Marie. Und um Namen dreht sich heute hier alles. Ihr drei habt einen, Maus, Ente und Elefant. Ihr Mausfans habt auch alle einen Namen. Nee, Elefant, ich habe bisher tatsächlich noch niemanden kennengelernt, der oder die keinen Namen hatte. Und wo ihr Nachname herkommt, das haben wir diese Maushörerinnen und Hörer gefragt, nämlich Frederik, Marie und Ela.
2: Ich heiße Berg mit Nachnamen, aber ich weiß nicht, wo das herkommt. Berg kann auch einfach sich irgendjemand ausgedacht haben, weil es ist ja kein komplizierter Name. Es könnte sein, dass der Name daherkommt, weil Leute oben auf dem Berg gewohnt haben. Oder es könnte auch sein, dass jemand ziemlich groß war und dann Berg genannt wurde. So richtig weiß ich es ja auch nicht.
3: Mein Nachname ist Weidinger. Keine Ahnung, wo der herkommt. Auf jeden Fall ist der Papa von meinem Papa, der hieß halt Weidinger. Und deswegen, meine Mama hieß anders, aber die wollte halt auch den Namen von meinem Papa haben.
4: Der Papa von meinem Papa, der wohnt in Iran. Den habe ich auch noch nie kennengelernt. Und halt Teheran, das ist die Hauptstadt von Iran. Und die in Iran setzen meistens aus ihrem Herkunftsort, setzen sie noch ein I dran und das ist dann ihr Nachname, also heiße ich mit Nachnamen Tirani. Das hat mir meine Mama, das war glaube ich vorgestern oder so, weil ich halt so wissen wollte, woher unser Nachname ist und dann hat die mir das erzählt.
1: Ah, also vorher nochmal geforscht, sehr gut. Und woher sein Nachname kommt, das möchte auch ein Maushörer wissen, den ihr gleich kennenlernt. Der forscht nämlich auch, zusammen mit einer Expertin. Auf dem Klingelschild bei mir an meiner Wohnung steht, hier wohnt Marie Güttke. Ja, für mich absolut nichts Komisches dabei, das ist eben mein Vorname und mein Nachname. Ich habe aber mal versucht, Güttke irgendwie herzuleiten. Ja, also zu überlegen, woher das kommt. Von gütig vielleicht? Die gütige Marie? Also ich weiß es nicht. Ich habe wirklich gar keine Ahnung. Und so geht es auch Maushörer Titus. Also der heißt anders als ich mit Nachnamen, aber er will auch gerne mal wissen, woher kommt denn eigentlich dieser Nachname? Unsere Mausreporterin, die stellt sich gleich richtig vor nochmal, hat sich zusammen mit Titus und der Namensforscherin Rita Häuser getroffen und geforscht.
5: Hallo, Josie Upel ist mein Name. Warum ich mit Nachnamen Upel heiße? Keine Ahnung. Es gibt da anscheinend eine Spur. Dazu komme ich aber später erst, das ist nämlich gar nicht so einfach. So wie ich grübelt auch der 10-jährige blonde Titus über seinen Nachnamen. Er heißt Titus Link.
6: Also eigentlich kann ich mir irgendwie gar nicht vorstellen, warum ich Link heiße. Nur manchmal ist es eben ein bisschen witzig, wenn man eben so einen Link verschickt. Ich heiße ja Link. Vielleicht könnte ich Link heißen, weil ich früher ganz viele Links verschickt habe. Aber nee, keine Ahnung.
5: Titus und ich haben uns bisher nie so richtig Gedanken über unsere Nachnamen gemacht. Dabei stecken hinter Nachnamen total interessante Geschichten. Die findet Rita Häuser heraus. Sie ist Namensforscherin. Rita Häuser arbeitet gerade mit anderen Expertinnen und Experten an einem Buch, dem digitalen Familiennamenwörterbuch Deutschlands. Dafür untersuchen sie die 200.000 häufigsten Nachnamen in Deutschland. Bei dem Namen Link haben Rita Häuser und die anderen Forschenden das Rätsel schon gelöst.
7: Man sagt ja heute noch zu jemandem, der vielleicht etwas ungeschickt ist, oh, der ist linkisch. Ja? Also der verhält sich so, als würde er alles mit der linken Hand machen und ist halt dann nicht so geschickt. Es kann aber tatsächlich auch ein Linkshänder gemeint sein, also der alles mit links macht und zwar gar nicht ungeschickt ist.
5: Linkshänder ist Titus zwar nicht, der Name passt aber trotzdem, sagt er.
6: Mein Rekord war, glaube ich, einmal 3 Platzwunden in einer Woche, aber das finde ich jetzt echt mal heftig, dass man das so

0: erstmal sehr erkennend.
1: Das habe ich jetzt nicht gewusst.
2: In Wahrheit ist es aber nur ein Zufall, dass Titus wirklich ungeschickt, also linkisch ist. Der Name Link ist so wie alle deutschen Nachnamen im Mittelalter entstanden und deswegen schon etwa 500 Jahre alt. Damals hat die Menschen eine Sache gestört. Es gab irgendwann zu viele mit den gleichen Vornamen. Es hießen zum Beispiel ganz viele Männer Hans, sagt Rita Häuser.
3: Und jetzt hatte man das Problem, wie unterscheidet man die voneinander? Und dann hat man zum einen gesagt, ach, der eine ist ein bisschen groß, da heißt dann Hans der Große. Und einer ist Schmied von Beruf, das ist dann Hans der Schmied. Und ein dritter, der wohnt auf dem Berg, da heißt dann Hans auf dem Berg oder so. Also mit solchen Beschreibungen hat es angefangen.
2: Mit der Zeit wurden aus diesen Beschreibungen dann eben die Nachnamen Groß, Schmidt oder Berg. Nachnamen können uns also verraten, wie unsere Vorfahren vor 500 Jahren aussahen, was ihr Beruf war oder wo und wie sie gewohnt haben. Auch Charaktereigenschaften wie bei Titus linkischem, also ungeschickten Vorfahren sind bei Nachnamen häufig. Da konnte es auch passieren, dass man nachher zornig oder Spinnenhirn hieß und seinen Nachnamen total blöd fand.
3: Man konnte theoretisch seinen Namen noch ändern. Das Problem war, man muss alle anderen dazu überreden, damit zu machen. Und das ging oft nicht. Also wenn die Dorfgemeinschaft beschlossen hat, das ist Hans mit dem Hinkebein, ja, was ja nicht so schmeichelhaft ist, dann war es ganz schwierig zu sagen, nein, ich will aber anders heißen. Also das ging so einfach nicht. Und die meisten haben es aber akzeptiert, wie sie hießen.
2: Besondere Namen sind ja auch total cool. Es gibt noch eine häufige Möglichkeit, wie Nachnamen entstanden sind. Manche Menschen haben nämlich auch Vornamen als Nachnamen bekommen, wie zum Beispiel den Namen Peter.
3: Man kann das vielleicht so erklären, dass man immer ja gefragt wurde, wie heißt denn dein Vater? Und dann antwortet man, ja, ich bin der Sohn vom Peter. Und aus dieser Beschreibung haben sich dann Familiennamen entwickelt. Also Peters Sohn, im Norddeutschen Petersen oder am Rheinland Peters.
2: Durch diese Möglichkeit kommen Rita Häuser und ich auch auf die Spur meines Nachnamens. Upel. Rita Häuser ist sich zwar noch nicht ganz sicher, aber der Name Upel könnte abgewandelt von Othbald oder Othbert kommen. Und das waren früher Vornamen. Ich weiß auf jeden Fall jetzt, bei manchen Namen ist das total klar, woher die kommen. Bei anderen ist das eine richtige Detektivarbeit.
4: Und wenn ihr jetzt denkt, Mensch, da will ich doch auch mal suchen. Ihr könnt ja vielleicht zusammen mit Mama und Papa mal im Internet auf die Suche gehen. Allerdings, genau, Elefant, nicht alle Nachnamen sind da direkt zu finden, aber vielleicht habt ihr ja Glück. Musik kommt jetzt von Blumentopf, natürlich auch über Namen. Das Lied heißt Horst und hört mal rein, ob euer Vornamen auch mit dabei ist. Die zählen nämlich ganz schön viele auf.

0: Nee, jetzt nicht mehr Horst. Hier kommt jetzt nämlich eine ganz besondere Maushörerin. Die hat sich in unser Maus-Freundebuch eingetragen. Sie liebt ihre Flöte und das, obwohl es echt schwer ist, darauf Töne zu spielen. Aber sie denkt sich, Übung macht die Meisterin und deshalb übt und übt und übt sie ganz fleißig. Allerdings nicht nur auf der Flöte, sondern auch Akrobatik. Ja, ja, ja, stimmt, ich weiß. Das soll unsere Maushörerin doch jetzt selber erzählen. Und als allererstes, ja, genau, verrät sie erstmal ihren Namen.
1: Maus-Freundebuch. Ich heiße
2: Greta.
1: So alt bin ich.
2: 10.
1: So sehe ich aus.
2: Ich habe kurze braune Haare, blaue Augen, eine dünne Brille, bin groß und habe meistens eine Jeans mit Pullover an. Ich mag besonders gerne kuschelige Pullover. Ja.
1: Mein Lieblingsinstrument.
2: Die Querflöte, weil der Klang schön ist und weil ich da selber drauf spielen kann. Meine Querflöte ist lang, silber, hat Tasten an der Unter- und Oberseite und ein Kopfstück. Und man spielt sie quer. Das ist sehr schwer, weil man muss da einen Luftstrahl reinpusten, damit der durch die Querflöte geht und dann kommt durch die Klappen, die man drückt, ein Ton raus.
3: Ich spiele euch jetzt mal kurz was vor. Das Lied heißt Kleiner Vogel und das hat mir mein Lehrer mal aufgegeben.

0: Meine Lieblingsmusik.
1: Spanische Musik, weil ich von meiner Mutter Spanisch kann und ich das auch sehr gerne singe.
0: Diesen Sport mag ich am liebsten.
1: Also ich mag Touren sehr gerne, aber auch Ballett finde ich toll. Und beides mache ich als Hobby. Und mir gefällt beim Touren und beim Balletttanzen sehr gut die akrobatischen Teile. Zum Beispiel eine Brücke aus dem Stand oder halt ein Rad oder ein Spagat. Und ich mache auch manchmal Handstand an der Wand.
0: Bist du Maus, Ente oder Elefant?
1: Der Elefant, weil der immer so lustige Ideen hat und wenn ihm mal was nicht passt, er es auch sagt und dafür eine gute Lösung findet.
0: Maus Freundebuch.
2: So ist es. Danke, Greta. Und wir finden das so toll, wie viele sich von euch in unser Maus-Freundebuch eintragen. Wir stellen euch super gerne vor, hier in der Maus zum Hören, aber auch in unserem Mausradio. Also da auf jeden Fall mal einschalten.
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0: der, also der da gerade gesungen hat, der heißt Will Lindley und kommt aus Südafrika.
1: Ah.
0: Der ist dort ein richtiger Star und kommt mit seiner Musik so langsam auch hier zu uns. Ja, absolut. Das finde ich auch sehr, sehr gut, weil das Lied ist ja einfach klasse. Was ihr gerade gehört habt, das heißt Just Because I Called You. Es gab ja wohl einmal eine Zeit, da hießen die Pinguine noch Ponguine. Nee, das sag jetzt nicht ich, sondern unser Lieblingsopa Captain Blaubeer. Ja, Maus, ich bin mir auch ein bisschen unsicher, ob das so wirklich stimmt. Aber er hat es wohl genau so herausgefunden.
2: Fluss in Nordafrika mit drei Buchstaben.
3: Nil, sehr gut. 15 Waagerecht, deutscher Dichter des Altertums mit 12 Buchstaben.
2: Keine Ahnung.
4: Ich auch nicht.
5: Schnöde Wind mit OE geschrieben.
4: Wie bitte?
2: Den hast du dir gerade ausgedacht.
3: Passt aber genau rein.
5: Natürlich passt das genau rein. Johann Freier Wilhelm von Schnödewind. Denke ich an Freibier in der Nacht. So bin ich um den Schlaf gebracht. Kennt doch jedes Kind.
2: Wir nicht.
4: Woher hat er das bloß?
5: Bildung, meine lieben Enkel. Bildung. Ich lese eben Zeitung. Da erfährt man was über die Welt.
3: Moment mal, das lässt sich leicht überprüfen. Hier.
4: Genau, Wasservogel mit 7 Buchstaben.
5: Na, das ist doch wirklich einfach. Pinguin.
4: Stimmt, das war einfach.
3: Nix da, kein Pinguin. Der zweite Buchstabe muss ein O sein.
2: Aha. Na, wie steht's jetzt mit der Bildung, geschätzter Herr Großvater?
5: Gut steht's damit, frecher Herr Enkel. Wenn's nicht der Pinguin ist, dann ist es eben der Ponguin. Was gibt's denn da zu kichern? Die Pinguine hießen früher alle Ponguine.
2: Das glauben wir dir nie.
4: Haha. Du willst uns mal wieder in Bären aufbinden.
3: Wenn das stimmt, machen wir eine Woche den Abwasch.
5: Also gut, ihr habt es so gewollt. Wie ihr ja alle wisst, leben die Pinguine am Südpol. Und natürlich lebten die auch schon dort, als sie noch Ponguine hießen. Den Namen hatten die daher, dass am Südpol, wo es ja sowieso schon ziemlich kalt ist, im Winter immer das Meer zufriert. Und dann konnten die Ponguine nicht mehr nach Fischen tauchen und wären verhungert. Nun hatten die einen Trick, mit dem man das Eis aufbrechen konnte. Die machten nämlich einen Stepptanz auf dem Eis, bis das Eis aufgebrochen war und sie wieder tauchen konnten. Und weil es beim Stepptanzen so ein komisches Geräusch gibt, das fast wie Pong Pong klingt, nannten sich die Pinguine damals Ponguine.
4: Nein, wie interessant.
2: Und ich dachte, die heißen so, weil die immer Ping-Pong miteinander gespielt hätten.
3: Ja, und die Pings haben die Pong von der Platte geputzt.
5: Naja, ich höre, ihr glaubt mir mal wieder nicht.
4: Aber Opilein, wir glauben dir jedes Wort.
3: Aber sicher, jedes Wort. Nur die Sätze, die du sagst, da haben wir unsere Zweifel.
2: Wie wurde denn nun aus dem Pong ein Ping?
5: Das war so, dass ich damals eine Ladung Musikinstrumente von Harmonien auf die unmusikalischen Inseln liefern sollte. Da musste ich am Südpol vorbei. Nur war in diesem Jahr ein so kalter Winter, dass mein Schiff im Packeis eingefroren ist. Tja, und auch den Ponguinen ging es schlecht, denn das Eis war so dick, dass es nicht brechen wollte. Zum Glück habe ich mich noch daran erinnert, dass ich eine ganze Menge Stimmgabeln an Bord hatte. Die hatten einen ganz markerschütternden Ping-Ton, wenn man die anschlug und irgendwo dagegen hielt. Die Stimmgabeln verteilte ich nun an die Ponguine. Und tatsächlich, der Ping-Ton war so spitz und hoch, dass das Eis zerbrach. Tja. Und seit der Zeit werden die Ponguine eben Pinguine genannt, weil die diese praktische Methode zum Eisbrechen beibehalten haben.
4: Und mit den Stimmgabeln gabeln sie auch ihre Südpol-Spaghetti auf.
3: Und wenn sie das Eis mit Pickeln aufgepickelt hätten, würden sie heute Pinguine heißen.
5: Na dann ist ja wohl alles klar. Auch wer die nächste Woche den Abwasch macht, oder?

0: Ob die kleinen Bärchen das wirklich machen? Naja, mal abwarten. Achso, und falls ihr gerade noch mal wissen wollt, wie wir heißen, kein Problem. Dafür haben wir ja das hier.
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0: The Ting Ting singen That's Not My Name. Ja, genau. Die regen sich darüber auf, dass sie immer falsch gerufen werden. Das hatte ich auch schon mal. Da hat jemand zu mir Marie gesagt. Und ich dachte mir so, hä? Das ist doch gar nicht mein Name.
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0: Jette war auf dem Maus-Anrufbeantworter und hat eine Frage zu ganz speziellen Namen. Er hat dieses Mal nichts mit Menschen zu tun, Maus.
2: Hallo, liebe Maus, ich bin Jette, ich bin 7 Jahre alt und ich möchte gerne wissen, wer unseren Zahn den Namen gegeben hat.
0: Also ich weiß, dass die Namen der Zahlen ganz offiziell Zahlwörter heißen, aber da hört es dann auch so langsam auf. Das ist wohl ein Fall für Mausreporter Sebastian. Der hat lange Haare, also sozusagen eine Matte. Der wird sich ja wohl mit Mathematik auskennen. 1, 2, 3, auf geht's, Sebastian.
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4: Falls euch dieses Lied gefällt, es tut mir leid. Mir geht's ja jetzt um die Zahlen, deswegen können wir das nicht weiterhören. Stattdessen hören wir noch mehr Namen für Zahlen in verschiedenen Sprachen, damit wir mal ein Gefühl für die Zahlenwörter bekommen. Das war Englisch, jetzt noch Afrikaans, eine Sprache, die in Südafrika gesprochen wird. Ich glaube, das reicht erstmal. Aber wer hat jetzt diese Wörter für Zahlen erfunden? Dafür müssen wir echt weit zurück. Vor ungefähr 12.000 Jahren endete die bisher letzte Kaltzeit, in der es auf der Welt ganz schön eisig war. Große Gletscher schmolzen. Und manche Gebiete trockneten aus, so wie die Sahara-Wüste oder die riesige mongolische Steppe. Dort konnten Menschen nicht mehr gut leben. Sie suchten Orte, an denen sie besser an Wasser kamen. Deswegen zogen die Menschen zu Flüssen, wo alle genug zu trinken hatten. Und dort bildeten sich Städte. Die sahen natürlich nicht so aus wie heute mit Hochhäusern, Straßen und so. Aber dort lebten viele Menschen ziemlich nah beieinander. Zum Beispiel da, wo heute die Länder Irak, Syrien, Indien, Pakistan, Ägypten und China sind. Das war schon vor 5000 Jahren. Und weil da so viele Leute waren, musste man auch viel miteinander regeln. Was darf man, was darf man nicht zum Beispiel? Um das aufzuschreiben, dachten sich die Menschen die erste Schrift aus. Und die Menschen dachten sich die Zeichen für die Zahlen gleich mit aus. Wenn es für etwas Zeichen gibt, gibt es auch ein Wort dafür. Und wir wissen, dass diese Wörter nicht von einem einzelnen Menschen erfunden wurden, sondern von vielen Menschen zusammen und über eine lange Zeit. Wir wissen zwar nicht ganz genau, wann die Wörter für die Zahlen erfunden wurden, wir wissen aber, dass es schon vor 5000 Jahren welche gab. Dass es nach und nach mehr geworden sind, kann man an unserer Sprache auch heute noch merken. Als erstes kommt die 1. Alles darüber hieß am Anfang wahrscheinlich einfach nur sowas wie viele. Dann kamen nach und nach weitere Zahlwörter dazu. Irgendwann ging es wahrscheinlich mal bis 12. Und danach kamen dann wieder viele. Bis 12 haben nämlich alle Zahlen ein eigenes Wort. 9, 10, 11, 12. Aber dann 13. Da sind zwei Wörter drin, die 3 und die 10. Logisch, 3 plus 10 ist 13. Das war wahrscheinlich erstmal kein eigenes Wort. Aber weil die Leute das öfter gesagt haben, wurde aus 3 plus 10 ein eigenes Wort. So geht's dann weiter. 14, 15, 16, 17, 18, 19. Stopp! Da gab es wieder neue Zahlenwörter. Das hört man an der nächsten Änderung, dem UND. Denn jetzt heißt es ein UND 20. 13 und 19 haben kein UND. Ein UND 20, 2 UND 20 und so weiter aber schon. Bei 100 gibt es noch einen Schritt, bei 1000 auch und so weiter. Immer wieder kamen neue Zahlenwörter dazu. Das waren jetzt aber echt viele Zahlen. Nochmal schnell das Wichtigste. Wörter für Zahlen gibt es schon seit mindestens 5000 Jahren. Und diese Wörter hat kein einzelner Mensch erfunden, sondern ganz viele zusammen. Und nach. Zur Entspannung vielleicht ein paar Zahlen mit Musik gefällig? Spanisch hatten wir noch nicht. Und

0: Dankeschön, Sebastian. Und vor allem richtig schön viel unterschiedliche Musik war da schon mit dabei. Nina Chuba singt ja auch gerne über Dinge, also was sie gerne so treibt, über Obst, über Früchte. Und ganz besonders gerne singt sie auch über ihren Namen, Nina.
1: Hallo, hallo, ich bin hier.

0: Ihr lauft morgen zur Schule oder ihr geht oder ihr marschiert oder ihr stampft wie der Elefant. Also für diese Bewegung gibt es ganz, ganz viele verschiedene Wörter. Aber manche Dinge haben einfach gar keinen Namen. Zum Beispiel im Supermarkt, an der Kasse. Wie nennt ihr das Ding, was ihr als Trenner zwischen eurem Einkauf und den von eurem Vordermann oder eurer Vorderfrau legt? Ja. Ich habe auch keine Ahnung, wie man das nennt. Mausreporterin Tina kennt noch mehr Dinge, die einfach keinen Namen haben. Und mit ein paar Mausfans überlegt sie mal. Und da geht's für die auch alle erstmal in den Supermarkt.
1: Ich nenne es Dingsbums.
2: Du bist eckig und du steckst den da rein, wo sowas rausragt und eine Vertiefung drin ist.
3: Und da steht so ein kleines Viereck raus und da ist eine runde Delle drin. Da tut man das Euro rein. Dann kann man die rausziehen und den Wagen rausnehmen und einkaufen gehen.
4: Ach klar, das Dings am Griff vom Einkaufswagen, wo man den Euro reinsteckt, damit man den Wagen lösen und dann einkaufen gehen kann. Aber Namen hat das keinen. Man könnte sich natürlich einen ausdenken.
5: Euro-Reinschmeißer.
6: Geldschlitz.
7: Euro-Stecker. Kastenzeiger.
8: Europel.
4: So sprachlos wie beim Einkaufswagen kann man im Schuhgeschäft übrigens auch sein.
9: Und wie sitzt der Schuh? Passt er denn?
10: Er drückt ein bisschen da am Zeh.
9: Am großen Zeh?
10: Nein, an dem daneben.
9: Am kleinen Zeh?
10: Nein, dazwischen. Aber auch nicht der in der Mitte. Der zweite, also von rechts. Also wenn man den linken Fuß nimmt, der zweite von rechts.
4: Und wie heißen jetzt die drei Kumpels zwischen großer Zehe und kleiner Zehe?
11: Die drei Mittelzehen.
12: Also der ganz in der Mitte ist der Mittelzeh, der dann links ist, das ist der Ringzeh und der rechts ist, ist der Zeigezeh.
4: Man kann es so wie Anton machen und die Zehen einfach so wie die Finger benennen. Man könnte aber auch Peter, Paul und Pitt zu ihnen sagen. Sie haben einfach keinen Namen.
13: Wenn ich genug gegessen habe, bin ich satt. Wenn ich genug getrunken habe, da gibt's kein Wort.
4: Ha, dafür gibt es schon ein Wort. Aber erst seit gut 20 Jahren. 1999 gab es sogar einen Wettbewerb, um ein Wort für nicht durstig zu finden. Fast 100.000 Menschen haben mitgemacht und das Rennen gemacht hat das Wort Sitt. Also so wie satt beim Essen ist man eben Sitt, wenn man nichts mehr trinken möchte.
13: Sitt, habe ich noch nie gehört.
4: Tja, und das ist auch ein bisschen das Problem. Das Wort gibt es zwar, es steht sogar im Duden, diesem großen deutschen Wörterbuch, aber benutzen tut es so gut wie niemand.
10: Oh, jetzt wisch dir doch mal die Nase ab. Die hängt ja noch ein Popel. Da.
9: Wo denn?
10: Na, da, über der Lippe.
9: Hier?
10: Nein, nicht da, an der Seite.
9: Hier?
10: Na, also da halt.
14: Also das ist unter der Nase, also unter den Nasenlöchern, über dem Mund. Und in der Mitte, also von der Nase und dem Mund in der Mitte. Und neben diesem Ding halt eben, wie man es auch immer nennt, sind die Backen.
15: Und innen drin ist so eine richtige Delle, die nach innen geht.
4: Jeder hat diese Delle oder Rinne unter der Nase. Aber wie heißt sie?
15: Vielleicht Nasenröhre. Ablaufröhre.
16: Kerbung. Nasenstrich.
17: Rotzlawinenschutz.
4: Hier gibt's sogar einen Namen, aber ich wette, dass den nicht einmal die meisten Ärzte und Ärztinnen kennen. Filtrum heißt die Rotzbremse ganz offiziell.
10: Du hast da noch einen Popel an deinem Filtrum hängen.
9: Wo bitte?
4: Na ja, manchmal ist Dingsbums halt doch das verständlichste Wort.
0: Kompliziert wird es nur, wenn ihr plötzlich zu allen Dingen nur noch Dingsbums sagt. Die Dingsbums kommt ja gleich wieder, um mit mir zum Dingsbums zu gehen und über das Dingsbums zu reden. Ja, oder? Weiß ja keiner, dass ich meinte, dass nachher noch Verena mit mir zum Mittagessen geht, um von ihrem coolen Ausflug zu erzählen.
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0: Schatzki. Hey, ihr drei, stellt euch mal vor, ich würde euch so ansprechen. Der kleine Blaue mit den Stampferfüßen und dem Rüssel. Die Gelbe mit vielen Federn und orangen Watschelfüßen. Und die Orange, die viel weiß und die lautesten Klimperaugen hat. Ja, stimmt, es ist schon einfacher, euch einfach Elefant, Ente und Maus zu nennen. Aber anscheinend vor vielen, vielen Jahren lief das genauso ab.
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2: Willkommen zur täglichen Hordenversammlung. Hallo. Wie immer zuerst die Anwesenheitsliste.
3: Oh nein.
2: Noch, ich muss doch wissen, wer alles hier ist. Ah. Fangen wir mal an. Also, der große Mann aus der kleinen Höhle mit den haarigen Kniekehlen.
4: Anwesend.
2: Die kleine Frau mit den langen Zähnen aus der Höhle am See.
5: Anwesend.
2: Der stumme Riese mit der Knollennase, der immer grunzt wie ein Schlammferkel. Der Dicke von den beiden kleinen Jungen, von denen nie einer weiß, wo sie sind.
6: Nicht gesehen.
2: Der Dünne von den beiden kleinen Jungen, von denen nie einer weiß, wo sie sind.
6: Weiß ich nicht.
2: Drei Stunden später. Von dem Kind, das immer hustet.
5: Anwesend.
2: Die Oma von dem großen Mann aus der kleinen Höhle mit den haarigen Kniekehlen.
7: Sie ist eingeschlafen.
5: Was ist
2: du kannst doch während der Hordenversammlung nicht einschlafen, Oma von dem großen Mann aus der kleinen Höhle mit den haarigen Kniekehlen.
7: Ach, aber das Anwesenheitsding ist immer so langweilig.
2: Ja, aber ich muss doch wissen, ob alle da sind, Oma von dem großen Mann aus der kleinen Höhle mit den haarigen Kniekehlen.
7: Aber das muss doch auch irgendwie schneller gehen können. Guck mal da, über dir, was ist das da?
2: Das? Eine Spuckkatze, wieso?
7: Eine Spuckkatze, genau. Da sagst du doch auch nicht streifenbehaarter Schwanzvierbeiner, der dir gerade auf den Kopf sabbert.
2: Ah, warum sollte ich das sagen, wenn es einfach eine Spuckkatze ist?
7: Genau das meine ich ja. Wenn es für jeden von uns so ein einfaches Wort gäbe, dann wärst du mit der Anwesenheitsliste in 2 Minuten fertig.
2: Wir sollen uns jetzt alle Spuckkatze nennen?
7: Natürlich nicht. Jeder kriegt ein eigenes Wort.
2: Ach so.
5: Ich will Emma heißen. Ich auch. Ich auch.
2: Ich auch. Wie soll ich euch dann unterscheiden?
7: Dann sagst du zum Beispiel einfach Emma, die Tochter von dem großen Mann aus der kleinen Höhle mit den haarigen Kniekehlen.
2: Oh, gute Idee, Emma.
6: Welche Emma meinst du?
1: Heute vor sehr langer Zeit die Erfindung der Vornamen.
0: Ich bin sehr froh, dass das dann irgendwann doch geändert wurde. Sonst wäre ich einfach nur die große Blonde, die zu viel redet und die mit dem Glatzkopf in einer Höhle zusammenwohnt. Ich weiß nicht, ob mein Freund sich darüber freut, wenn ich ihn einfach ab jetzt nur noch Glatzkopf nenne. Eher nicht.

0: Sophia. Geburtstag haben wir alle. Einmal im Jahr und dann ist auch unser großer Tag. Alle gratulieren uns, es gibt Kuchen mit Kerzen drauf und viele, viele Geschenke. Genau, du sagst es, ist alles klasse daran. Aber manche von euch haben nicht nur einmal im Jahr Geburtstag, sondern die haben auch noch einen Namenstag. Das ist auch Maushörer Benedikt aufgefallen und er hat uns dazu diese Frage auf den Maus-Anrufbeantworter gesprochen.
1: Hallo, ich bin Benedikt, bin 7 Jahre alt und ich habe eine Frage an die Maus. Wie ist der Namenstag entstanden und warum gibt es den? Grüße damit meine Familie und das gesamte Mausteam und die Ente.
0: Besondere Grüße an die Ente. Die kommen hier im Mausstudio besonders gut an. Und hier kommt jetzt Mausreporterin Julia mit der Antwort für euch.
2: Zum Namenstag viel Glück, alles Gute zum Namenstag viel Glück. Meine Freundin Theresa hat bald Namenstag. Für sie ist der Namenstag genauso wichtig wie für mich der Geburtstag. Der Name Theresa ist nämlich nicht nur der Name meiner Freundin. Der Namenstag erinnert auch an Mutter Theresa. Sie ist vor einigen Jahren gestorben und dann von der katholischen Kirche heilig gesprochen worden. Mutter Theresa hat sich fast ihr ganzes Leben um Arme und Kranke gekümmert. Auch Bettler und Menschen, die auf der Straße leben, hat sie versorgt. Deshalb möchte die katholische Kirche jetzt dafür sorgen, dass Mutter Theresas Leben und ihre guten Taten niemals vergessen werden. Damit das klappt, ist jedes Jahr am 4. September Mutter Theresas Namenstag. Wie Theresa gibt es tausende andere heilige Frauen und Männer, an die ein eigener Namenstag im Kalender erinnert. Wann die genau sind, steht in besonderen heiligen Kalendern oder Büchern. Und auch im Internet gibt es lange Listen mit tausenden Vornamen drauf. Johanna, Maria, Matthias, Lukas, Theresa oder Thomas. Es sind viel zu viele Heilige, um sie hier jetzt alle vorzulesen. Die katholische Kirche wollte einige Menschen besonders ehren, die sich zum Beispiel ihr Leben lang für andere Menschen und für den christlichen Glauben eingesetzt haben. Im Mittelalter, also vor etwa 1500 Jahren, begannen katholische Priester damit, Menschen heilig zu sprechen. Meistens ist ihr Namenstag der Tag, an dem sie gestorben sind. Schnell kamen so allerdings mehr Leute zusammen, als es Tage im Kalender gibt. Deshalb stehen an einem Tag im Kalender manchmal mehrere Heilige. Und dass diese Namenstage früher sogar wichtiger waren als Geburtstage, hat auch mit der Kirche zu tun. Im Mittelalter war es üblich, dass ein Baby nach seiner Geburt so schnell wie möglich getauft wurde. Die Taufe ist das Fest der Christen, wo ein Mensch seinen Namen bekommt. Oft war es früher so, dass der Priester am Tag der Taufe einfach in den Kalender geguckt hat. Und wenn da für diesen Tag ein Heiliger oder eine Heilige drin stand, dann hat das neue Baby diesen Namen bekommen. Dieser Tauf- und Namenstag wurde dann mit schwarzer Tinte ins Kirchenbuch geschrieben. Er war viel wichtiger als der Tag der Geburt. Den hat damals oft niemand notiert. Das hat sich heute total geändert. Ein Kind muss nicht automatisch den Namen einer heiligen Person bekommen. Die meisten Leute feiern ihren Geburtstag und nicht den Namenstag. Aber für viele Christen in der katholischen Kirche ist der Namenstag immer noch ein wichtiges Fest. Und wenn es mehrere Heilige gibt mit demselben Namen, dann wird der Tag als Namenstag gefeiert, der am nächsten am Geburtstag dran ist.
0: Aber wie Julia schon gesagt hat, feiern oft nur gläubige Katholiken den Namenstag. Und in den orthodoxen Ländern wie Griechenland, Russland und Bulgarien sind die Namenstage mindestens genauso wichtig wie der Geburtstag. Der Namenstag hat aber nichts mit der Vergabe eures Namens zu tun. Das entscheiden eure Eltern und die tragen den dann bei der Stadt, in der ihr wohnt, ein. Und damit heißt ihr dann Robin, Mohammed, Olga oder eben Marie. 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

0: Jedes Jahr wird eine neue Liste angelegt. Mit den beliebtesten Vornamen hier bei uns in Deutschland. Also dann wird geschaut, wie viele Kinder haben den und den Namen. Ja, ist schon ganz schön spannend. Gerade waren Emilia und Noah die beliebtesten Namen. Ja, nee, das heißt natürlich nicht, dass das die absolut schönsten Namen sind, aber einfach nur, dass viele Eltern ihre Kinder so genannt haben. Für heute ist Schluss. Mein Name ist Marie und ich gehe jetzt nach Hause.
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0: Ihr wisst Bescheid, wir wissen Bescheid. Es ist doch ganz klar, nachdem gleich diese berühmte Musik kommt, die ihr zu Hause alle mitsummen könnt, geht's hier los mit einer brandneuen Folge. Ja, den Namen brauche ich nicht mehr zu sagen. Der ist doch klar.
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0: heute hier alles. Ihr drei habt einen, Maus, Ente und Elefant. Ihr Mausfans habt auch alle einen Namen. Nee, Elefant, ich habe bisher tatsächlich noch niemanden kennengelernt, der oder die keinen Namen hatte. Und wo ihr Nachname herkommt, das haben wir diese Maushörerinnen und Hörer gefragt, nämlich Frederik, Marie und Ela.
1: Ich heiße Berg mit Nachnamen, aber ich weiß nicht, wo das herkommt. Berg kann auch einfach sich irgendjemand ausgedacht haben, weil es ist ja kein komplizierter Name. Es könnte sein, dass der Name daher kommt, weil Leute oben auf dem Berg gewohnt haben. Oder es könnte auch sein, dass jemand ziemlich groß war und dann Berg genannt wurde. So richtig weiß ich es ja auch nicht.
2: Mein Nachname ist Weidinger. Keine Ahnung, wo der herkommt. Auf jeden Fall ist der Papa von meinem Papa, der hieß halt Weidinger. Und deswegen, meine Mama hieß anders, aber die wollte halt auch den Namen von meinem Papa haben.
3: Der Papa von meinem Papa, der wohnt in Iran. Den habe ich auch noch nie kennengelernt. Und halt Teheran, das ist die Hauptstadt von Iran. Und die in Iran setzen meistens aus ihrem Herkunftsort, setzen sie noch ein I dran und das ist dann ihr Nachname, also heiße ich mit Nachnamen Tirani. Das hat mir meine Mama, das war glaube ich vorgestern oder so, weil ich halt so wissen wollte, woher unser Nachname ist und dann hat die mir das erzählt.
0: Ah, also vorher nochmal geforscht, sehr gut. Und woher sein Nachname kommt, das möchte auch ein Maushörer wissen, den ihr gleich kennenlernt. Der forscht nämlich auch, zusammen mit einer Expertin. Auf dem Klingelschild bei mir an meiner Wohnung steht, hier wohnt Marie Güttke. Ja, für mich absolut nichts Komisches dabei, das ist eben mein Vorname und mein Nachname. Ich habe aber mal versucht, Güttke irgendwie herzuleiten. Ja, also zu überlegen, woher das kommt. Von gütig vielleicht? Die gütige Marie? Also ich weiß es nicht. Ich habe wirklich gar keine Ahnung. Und so geht es auch Maushörer Titus. Also der heißt anders als ich mit Nachnamen, aber er will auch gerne mal wissen, woher kommt denn eigentlich dieser Nachname? Unsere Mausreporterin, die stellt sich gleich richtig vor nochmal, hat sich zusammen mit Titus und der Namensforscherin Rita Häuser getroffen und geforscht.
4: Hallo, Josie Upel ist mein Name. Warum ich mit Nachnamen Upel heiße, keine Ahnung. Es gibt da anscheinend eine Spur. Dazu komme ich aber später erst, das ist nämlich gar nicht so einfach. So wie ich grübelt auch der 10-jährige blonde Titus über seinen Nachnamen. Er heißt Titus Link.
5: Also eigentlich kann ich mir irgendwie gar nicht vorstellen, warum ich Link heiße. Nur manchmal ist es eben ein bisschen witzig, wenn man eben so einen Link verschickt. Ich heiße ja Link. Vielleicht könnte ich Link heißen, weil ich früher ganz viele Links verschickt habe. Aber nee, keine Ahnung.
4: Titus und ich haben uns bisher nie so richtig Gedanken über unsere Nachnamen gemacht. Dabei stecken hinter Nachnamen total interessante Geschichten. Die findet Rita Häuser heraus. Sie ist Namensforscherin. Rita Häuser arbeitet gerade mit anderen Expertinnen und Experten an einem Buch, dem digitalen Familiennamenwörterbuch Deutschlands. Dafür untersuchen sie die 200.000 häufigsten Nachnamen in Deutschland. Bei dem Namen Link haben Rita Häuser und die anderen Forschenden das Rätsel schon gelöst.
6: Man sagt ja heute noch zu jemandem, der vielleicht etwas ungeschickt ist, oh, der ist linkisch. Ja, also der verhält sich so, als würde er alles mit der linken Hand machen und ist halt dann nicht so geschickt. Es kann aber tatsächlich auch ein Linkshänder gemeint sein, also der alles mit links macht und zwar gar nicht ungeschickt ist.
4: Linkshänder ist Titus zwar nicht, der Name passt aber trotzdem, sagt er.
5: Mein Rekord war, glaube ich, einmal 3 Platzwunden in einer Woche, aber das finde ich jetzt echt mal heftig, dass man das so jetzt mal sehr erkennt. Das habe ich jetzt nicht gewusst.
4: In Wahrheit ist es aber nur ein Zufall, dass Titus wirklich ungeschickt, also linkisch ist. Der Name Link ist so wie alle deutschen Nachnamen im Mittelalter entstanden und deswegen schon etwa 500 Jahre alt. Damals hat die Menschen eine Sache gestört. Es gab irgendwann zu viele mit den gleichen Vornamen. Es hießen zum Beispiel ganz viele Männer Hans, sagt Rita Häuser.
6: Und jetzt hatte man das Problem, wie unterscheidet man die voneinander? Und dann hat man zum einen gesagt, ach, der eine ist ein bisschen groß, da heißt dann Hans der Große und einer ist Schmied von

0: Ruf, das ist dann Hans der Schmied. Und ein dritter, der wohnt auf dem Berg, der heißt dann Hans auf dem Berg oder so. Also mit solchen Beschreibungen hat es angefangen.
1: Mit der Zeit wurden aus diesen Beschreibungen dann eben die Nachnamen Groß, Schmidt oder Berg. Nachnamen können uns also verraten, wie unsere Vorfahren vor 500 Jahren aussahen, was ihr Beruf war oder wo und wie sie gewohnt haben. Auch Charaktereigenschaften wie bei Titus' linkischem, also ungeschickten Vorfahren sind bei Nachnamen häufig. Da konnte es auch passieren, dass man nachher Zornig oder Spinnenhirn hieß und seinen Nachnamen total blöd fand.
0: Man konnte theoretisch seinen Namen noch ändern. Das Problem war, man muss alle anderen dazu überreden, damit zu machen. Und das ging oft nicht. Also wenn die Dorfgemeinschaft beschlossen hat, das ist Hans mit dem Hinkebein, ja, was ja nicht so schmeichelhaft ist, dann war es ganz schwierig zu sagen, nein, ich will aber anders heißen. Also das ging so einfach nicht. Und die meisten haben es aber akzeptiert, wie sie hießen.
1: Besondere Namen sind ja auch total cool. Es gibt noch eine häufige Möglichkeit, wie Nachnamen entstanden sind. Manche Menschen haben nämlich auch Vornamen als Nachnamen bekommen, wie zum Beispiel den Namen Peter.
0: Man kann das vielleicht so erklären, dass man immer ja gefragt wurde, wie heißt denn dein Vater? Und dann antwortet man, ja, ich bin der Sohn von Peter. Und aus dieser Beschreibung haben sich dann Familiennamen entwickelt. Also Peters Sohn, im Norddeutschen Petersen oder am Rheinland Peters.
1: Durch diese Möglichkeit kommen Rita Häuser und ich auch auf die Spur meines Nachnamens. Upel. Rita Häuser ist sich zwar noch nicht ganz sicher, aber der Name Upel könnte abgewandelt von Othbald oder Othbert kommen. Und das waren früher Vornamen. Ich weiß auf jeden Fall jetzt, bei manchen Namen ist das total klar, woher die kommen. Bei anderen ist das eine richtige Detektivarbeit.
2: Und wenn ihr jetzt denkt, Mensch, da will ich doch auch mal suchen. Ihr könnt ja vielleicht zusammen mit Mama und Papa mal im Internet auf die Suche gehen. Allerdings, genau, Elefant, nicht alle Nachnamen sind da direkt zu finden, aber vielleicht habt ihr ja Glück. Musik kommt jetzt von Blumentopf, natürlich auch über Namen. Das Lied heißt Horst und hört mal rein, ob euer Vornamen auch mit dabei ist. Die zählen nämlich ganz schön viele auf.

0: Nee, jetzt nicht mehr Horst. Hier kommt jetzt nämlich eine ganz besondere Maushörerin. Die hat sich in unser Maus-Freunde-Buch eingetragen. Sie liebt ihre Flöte und das, obwohl es echt schwer ist, darauf Töne zu spielen. Aber sie denkt sich, Übung macht die Meisterin und deshalb übt und übt und übt sie ganz fleißig. Allerdings nicht nur auf der Flöte, sondern auch Akrobatik. Ja, stimmt, ich weiß. Das soll unsere Maushörerin doch jetzt selber erzählen. Und als allererstes, ja genau, verrät sie erstmal ihren Namen.
1: Maus-Freundebuch. Ich heiße
2: Greta.
1: So alt bin ich.
2: 10.
1: So sehe ich aus.
2: Ich habe kurze braune Haare, blaue Augen, eine dünne Brille, bin groß und habe meistens eine Jeans mit Pullover an. Ich mag besonders gerne kuschelige Pullover. Ja.
1: Mein Lieblingsinstrument.
2: Die Querflöte, weil der Klang schön ist und weil ich da selber drauf spielen kann. Meine Querflöte ist lang, silber, hat Tasten an der Unter- und Oberseite und ein Kopfstück. Und man spielt sie quer. Das ist sehr schwer, weil man muss da einen Luftstrahl reinpusten, damit der durch die Querflöte geht und dann kommt durch die Klappen, die man drückt, ein Ton raus.
3: Ich spiele euch jetzt mal kurz was vor. Das Lied heißt Kleiner Vogel und das hat mir mein Lehrer mal aufgegeben.

0: Meine Lieblingsmusik.
1: Spanische Musik, weil ich von meiner Mutter Spanisch kann und ich das auch sehr gerne singe.
0: Diesen Sport mag ich am liebsten.
1: Also ich mag Touren sehr gerne, aber auch Ballett finde ich toll. Und beides mache ich als Hobby. Und mir gefällt beim Touren und beim Balletttanzen sehr gut die akrobatischen Teile. Zum Beispiel eine Brücke aus dem Stand oder halt ein Rad oder ein Spagat. Und ich mache auch manchmal Handstand an der Wand.
0: Bist du Maus, Ente oder Elefant?
1: Der Elefant, weil der immer so lustige Ideen hat und wenn ihm mal was nicht passt, er es auch sagt und dafür eine gute Lösung findet.
0: Maus Freundebuch.
2: So ist es. Danke, Greta. Und wir finden das so toll, wie viele sich von euch in unser Maus-Freundebuch eintragen. Wir stellen euch super gerne vor, hier in der Maus zum Hören, aber auch in unserem Mausradio. Also da auf jeden Fall mal einschalten.
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0: Der, also der da gerade gesungen hat, der heißt Will Lindley und kommt aus Südafrika. Der ist dort ein richtiger Star und kommt mit seiner Musik so langsam auch hier zu uns. Ja, absolut. Das finde ich auch sehr, sehr gut, weil das Lied ist ja einfach klasse. Was ihr gerade gehört habt, das heißt Just Because I Called You. Es gab ja wohl einmal eine Zeit, da hießen die Pinguine noch Ponguine. Nee, das sag jetzt nicht ich, sondern unser Lieblingsopa Captain Blaubeer. Ja, Maus, ich bin mir auch ein bisschen unsicher, ob das so wirklich stimmt. Aber er hat es wohl genauso herausgefunden.
1: Fluss in Nordafrika mit drei Buchstaben.
2: Nils.
3: Sehr gut.
2: 15 Waagerecht, deutscher Dichter des Altertums mit 12 Buchstaben.
1: Keine Ahnung.
3: Ich auch nicht.
4: Schnöde Wind mit O-E geschrieben.
3: Wie bitte?
1: Den hast du dir gerade ausgedacht.
2: Passt aber genau rein.
4: Natürlich passt das genau rein. Johann Freier Wilhelm von Schnöde Wind. Denke ich an Freibier in der Nacht. So bin ich um den Schlaf gebracht. Kennt doch jedes Kind.
1: Wir nicht.
3: Woher hat er das bloß?
4: Bildung, meine lieben Enkel, Bildung. Ich lese eben Zeitung. Da erfährt man was über die Welt.
2: Moment mal, das lässt sich leicht überprüfen. Hier.
3: Genau, Wasservogel mit 7 Buchstaben.
4: Na, das ist doch wirklich einfach. Pinguin.
3: Stimmt, das war einfach.
2: Nix da, kein Pinguin. Der zweite Buchstabe muss ein O sein.
1: Aha. Na, wie steht's jetzt mit der Bildung, geschätzter Herr Großvater?
4: Gut steht's damit, frecher Herr Enkel. Wenn's nicht der Pinguin ist, dann ist es eben der Ponguin. Was gibt's denn da zu kichern? Die Pinguine hießen früher alle Ponguine.
1: Das glauben wir dir nie.
3: Haha, du willst uns mal wieder in Bären aufbinden.
2: Wenn das stimmt, machen wir eine Woche den Abwasch.
4: Also gut, ihr habt es so gewollt. Wie ihr ja alle wisst, leben die Pinguine am Südpol. Und natürlich lebten die auch schon dort, als sie noch Ponguine hießen. Den Namen hatten die daher, dass am Südpol, wo es ja sowieso schon ziemlich kalt ist, im Winter immer das Meer zufriert. Und dann konnten die Ponguine nicht mehr nach Fischen tauchen und wären verhungert. Nun hatten die einen Trick, mit dem man das Eis aufbrechen konnte. Die machten nämlich einen Stepptanz auf dem Eis, bis das Eis aufgebrochen war und sie wieder tauchen konnten. Und weil es beim Stepptanzen so ein komisches Geräusch gibt, das fast wie Pong Pong klingt, nannten sich die Pinguine damals Ponguine.
3: Nein, wie interessant.
1: Und ich dachte, die heißen so, weil die immer Ping-Pong miteinander gespielt hätten.
2: Ja, und die Pings haben die Pong von der Platte geputzt.
4: Naja, ich höre, ihr glaubt mir mal wieder nicht.
3: Aber Opilein, wir glauben dir jedes Wort.
2: Aber sicher, jedes Wort. Nur die Sätze, die du sagst, da haben wir unsere Zweifel.
1: Wie wurde denn nun aus dem Pong ein Ping?
4: Das war so, dass ich damals eine Ladung Musikinstrumente von Harmonien auf die unmusikalischen Inseln liefern sollte. Da musste ich am Südpol vorbei. Nur war in diesem Jahr ein so kalter Winter, dass mein Schiff im Packeis eingefroren ist. Tja, und auch den Ponguinen ging es schlecht, denn das Eis war so dick, dass es nicht brechen wollte. Zum Glück habe ich mich noch daran erinnert, dass ich eine ganze Menge Stimmgabeln an Bord hatte. Die hatten einen ganz markerschütternden Ping-Ton, wenn man die anschlug und irgendwo dagegen hielt. Die Stimmgabeln verteilte ich nun an die Ponguine. Und tatsächlich, der Ping-Ton war so spitz und hoch, dass das Eis zerbrach. Tja, und seit der Zeit werden die Ponguine eben Pinguine genannt, weil die diese praktische Methode zum Eisbrechen beibehalten haben.
3: Und mit den Stimmgabeln gabeln sie auch ihre Südpol-Spaghetti auf.
2: Und wenn sie das Eis mit Pickeln aufgepickelt hätten, würden sie heute Pinguine heißen.
4: Na dann ist ja wohl alles klar. Auch wer die nächste Woche den Abwasch macht, oder?

0: Ob die kleinen Bärchen das wirklich machen? Naja, mal abwarten. Achso, und falls ihr gerade noch mal wissen wollt, wie wir heißen, kein Problem, dafür haben wir ja das hier.
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0: The Ting Ting singen, That's Not My Name. Ja, genau. Die regen sich darüber auf, dass sie immer falsch gerufen werden. Das hatte ich auch schon mal. Da hat jemand zu mir Marie gesagt. Und ich dachte mir so, hä? Das ist doch gar nicht mein Name.
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0: Jette war auf dem Maus-Anrufbeantworter und hat eine Frage zu ganz speziellen Namen. Er hat dieses Mal nichts mit Menschen zu tun, Maus.
2: Hallo, liebe Maus, ich bin Jette, ich bin 7 Jahre alt und ich möchte gerne wissen, wer unseren Zahn den Namen gegeben hat.
0: Boah, jo, also ich weiß, dass die Namen der Zahlen ganz offiziell Zahlwörter heißen, aber da hört es dann auch so langsam auf. Das ist wohl ein Fall für Mausreporter Sebastian. Der hat lange Haare, also sozusagen eine Matte. Der wird sich ja wohl mit Mathematik auskennen. 1, 2, 3, auf geht's, Sebastian.
3: 1, 2, 3, sprinte los.
4: Falls euch dieses Lied gefällt, es tut mir leid. Mir geht's ja jetzt um die Zahlen, deswegen können wir das nicht weiterhören. Stattdessen hören wir noch mehr Namen für Zahlen in verschiedenen Sprachen, damit wir mal ein Gefühl für die Zahlenwörter bekommen. Das war Englisch, jetzt noch Afrikaans, eine Sprache, die in Südafrika gesprochen wird. Ich glaube, das reicht erstmal. Aber wer hat jetzt diese Wörter für Zahlen erfunden? Dafür müssen wir echt weit zurück. Vor ungefähr 12.000 Jahren endete die bisher letzte Kaltzeit, in der es auf der Welt ganz schön eisig war. Große Gletscher schmolzen. Und manche Gebiete trockneten aus, so wie die Sahara-Wüste oder die riesige mongolische Steppe. Dort konnten Menschen nicht mehr gut leben. Sie suchten Orte, an denen sie besser an Wasser kamen. Deswegen zogen die Menschen zu Flüssen, wo alle genug zu trinken hatten. Und dort bildeten sich Städte. Die sahen natürlich nicht so aus wie heute mit Hochhäusern, Straßen und so, aber dort lebten viele Menschen ziemlich nah beieinander. Zum Beispiel da, wo heute die Länder Irak, Syrien, Indien, Pakistan, Ägypten und China sind. Das war schon vor 5000 Jahren. Und weil da so viele Leute waren, musste man auch viel miteinander regeln. Was darf man, was darf man nicht zum Beispiel? Um das aufzuschreiben, dachten sich die Menschen die erste Schrift aus. Und die Menschen dachten sich die Zeichen für die Zahlen gleich mit aus. Wenn es für etwas Zeichen gibt, gibt es auch ein Wort dafür. Und wir wissen, dass diese Wörter nicht von einem einzelnen Menschen erfunden wurden, sondern von vielen Menschen zusammen und über eine lange Zeit. Wir wissen zwar nicht ganz genau, wann die Wörter für die Zahlen erfunden wurden, wir wissen aber, dass es schon vor 5000 Jahren welche gab. Dass es nach und nach mehr geworden sind, kann man an unserer Sprache auch heute noch merken. Als erstes kommt die 1. Alles darüber hieß am Anfang wahrscheinlich einfach nur sowas wie viele. Dann kamen nach und nach weitere Zahlwörter dazu. Irgendwann ging es wahrscheinlich mal bis 12. Und danach kamen dann wieder viele. Bis 12 haben nämlich alle Zahlen ein eigenes Wort. 9, 10, 11, 12. Aber dann 13. Da sind zwei Wörter drin, die 3 und die 10. Logisch, 3 plus 10 ist 13. Das war wahrscheinlich erstmal kein eigenes Wort. Aber weil die Leute das öfter gesagt haben, wurde aus 3 plus 10 ein eigenes Wort. So geht's dann weiter. 14, 15, 16, 17, 18, 19. Stopp! Da gab's wieder neue Zahlenwörter. Das hört man an der nächsten Änderung, dem UND. Denn jetzt heißt es ein UND 20. 13 und 19 haben kein UND. Ein UND 20, 2 UND 20 und so weiter aber schon. Bei 100 gibt's noch einen Schritt, bei 1000 auch und so weiter. Immer wieder kamen neue Zahlenwörter dazu. Brrr, das waren jetzt aber echt viele Zahlen. Nochmal schnell das Wichtigste. Wörter für Zahlen gibt es schon seit mindestens 5000 Jahren. Und diese Wörter hat kein einzelner Mensch erfunden, sondern ganz viele zusammen. Und nach und nach. Zur Entspannung vielleicht ein paar Zeilen mit Musik gefällig? Spanisch hatten wir noch nicht. Un, dos, tres.
5: Uepa! Un, dos, tres. Un, pasito.

0: Dankeschön, Sebastian. Und vor allem richtig schön viel unterschiedliche Musik war doch schon mit dabei. Nina Chuba singt ja auch gerne über Dinge, also was sie gerne so treibt, über Obst, über Früchte. Und ganz besonders gerne singt sie auch über ihren Namen, Nina.
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0: ihr lauft morgen zur Schule oder ihr geht oder ihr marschiert oder ihr stampft wie der Elefant. Also für diese Bewegung gibt es ganz, ganz viele verschiedene Wörter. Aber manche Dinge haben einfach gar keinen Namen. Zum Beispiel im Supermarkt, an der Kasse. Wie nennt ihr das Ding, was ihr als Trenner zwischen eurem Einkauf und den von eurem Vordermann oder eurer Vorderfrau legt? Ja. Ich habe auch keine Ahnung, wie man das nennt. Mausreporterin Tina kennt noch mehr Dinge, die einfach keinen Namen haben. Und mit ein paar Mausfans überlegt sie mal. Und da geht's für die auch alle erstmal in den Supermarkt.
1: Ich nenne es Dingsbums.
2: Es ist eckig und du steckst den da rein, wo sowas rausragt und eine Vertiefung drin ist.
3: Und da steht so ein kleines Viereck raus und da ist eine runde Delle drin. Da tut man das Euro rein. Dann kann man die rausziehen und den Wagen rausnehmen und einkaufen gehen.
4: Ach klar, das Dings am Griff vom Einkaufswagen, wo man den Euro reinsteckt, damit man den Wagen lösen und dann einkaufen gehen kann. Aber Namen hat das keinen. Man könnte sich natürlich einen ausdenken.
5: Euro-Reinschmeißer.
6: Geldschlitz.
7: Euro-Stecker. Kastenzeiger.
8: Europel.
4: So sprachlos wie beim Einkaufswagen kann man im Schuhgeschäft übrigens auch sein.
9: Und wie sitzt der Schuh? Passt er denn?
10: Er drückt ein bisschen, da am Zeh.
9: Am großen Zeh?
10: Nein, an dem daneben.
9: Am kleinen Zeh?
10: Nein, dazwischen. Aber auch nicht der in der Mitte. Der zweite, also von rechts. Also wenn man den linken Fuß nimmt, der zweite von rechts.
4: Und wie heißen jetzt die drei Kumpels zwischen großer Zehe und kleiner Zehe?
11: Die drei Mittelzehen.
12: Also der ganz in der Mitte ist der Mittelzeh, der dann links ist, das ist der Ringzeh und der rechts ist, ist der Zeigezeh.
4: Man kann es so wie Anton machen und die Zehen einfach so wie die Finger benennen. Man könnte aber auch Peter, Paul und Pitt zu ihnen sagen. Sie haben einfach keinen Namen.
13: Wenn ich genug gegessen habe, bin ich satt. Wenn ich genug getrunken habe, da gibt's kein Wort.
4: Ha, dafür gibt es schon ein Wort. Aber erst seit gut 20 Jahren. 1999 gab es sogar einen Wettbewerb, um ein Wort für nicht durstig zu finden. Fast 100.000 Menschen haben mitgemacht und das Rennen gemacht hat das Wort Sitt. Also so wie satt beim Essen ist man eben Sitt, wenn man nichts mehr trinken möchte.
13: Sitt. Hab ich noch nie gehört.
4: Tja, und das ist auch ein bisschen das Problem. Das Wort gibt es zwar, es steht sogar im Duden, diesem großen deutschen Wörterbuch, aber benutzen tut es so gut wie niemand.
10: Oh, jetzt wisch dir doch mal die Nase ab. Dir hängt ja noch ein Popel. Da.
9: Wo denn?
10: Na, da, über der Lippe.
9: Hier?
10: Nein, nicht da, an der Seite.
9: Hier?
10: Na, also da halt.
12: Also das ist unter der Nase, also unter den Nasenlöchern, über dem Mund und in der Mitte, also von der Nase und dem Mund in der Mitte. Und neben diesem Ding halt eben, wie man es auch immer nennt, sind die Backen.
14: Und innen drin ist so eine richtige Delle, die nach innen geht.
4: Jeder hat diese Delle oder Rinne unter der Nase. Aber wie heißt sie?
14: Vielleicht Nasenröhre. Ablaufröhre.
15: Kerbung. Nasenstrich.
16: Rotzlawinenschutz.
4: Hier gibt's sogar einen Namen, aber ich wette, dass den nicht einmal die meisten Ärzte und Ärztinnen kennen. Filtrum heißt die Rotzbremse ganz offiziell.
10: Du hast da noch einen Popel an deinem Filtrum hängen.
9: Wo bitte?
4: Na ja, manchmal ist Dingsbums halt doch das verständlichste Wort.
0: Kompliziert wird es nur, wenn ihr plötzlich zu allen Dingen nur noch Dingsbums sagt. Die Dingsbums kommt ja gleich wieder, um mit mir zum Dingsbums zu gehen und über das Dingsbums zu reden. Ja, oder? Weiß ja keiner, dass ich meinte, dass nachher noch Verena mit mir zum Mittagessen geht, um von ihrem coolen Ausflug zu erzählen.
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0: Kowalski. Hey, ihr drei, stellt euch mal vor, ich würde euch so ansprechen. Der kleine Blaue mit den Stampferfüßen und dem Rüssel. Die Gelbe mit vielen Federn und orangen Watschelfüßen. Und die Orange, die viel weiß und die lautesten Klimperaugen hat. Ja, stimmt, es ist schon einfacher, euch einfach Elefant, Ente und Maus zu nennen. Aber anscheinend vor vielen, vielen Jahren lief das genauso ab.
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2: Willkommen zur täglichen Hordenversammlung. Hallo. Wie immer zuerst die Anwesenheitsliste.
3: Oh nein.
2: Doch, ich muss doch wissen, wer alles hier ist. Ah. Fangen wir mal an. Also, der große Mann aus der kleinen Höhle mit den haarigen Kniekehlen.
4: Anwesend.
2: Die kleine Frau mit den langen Zähnen aus der Höhle am See.
5: Anwesend.
2: Der stumme Riese mit der Knollennase, der immer grunzt wie ein Schlammferkel. Der Dicke von den beiden kleinen Jungen, von denen nie einer weiß, wo sie sind.
6: Nicht gesehen.
2: Der Dünne von den beiden kleinen Jungen, von denen nie einer weiß, wo sie sind.
6: Weiß ich nicht.
7: Drei Stunden später.
2: Von dem Kind, das immer hustet.
5: Anwesend.
2: Die Oma von dem großen Mann aus der kleinen Höhle mit den haarigen Kniekehlen.
6: Sie ist eingeschlafen.
5: Was ist
2: los? Du kannst doch während der Hordenversammlung nicht einschlafen, Oma von dem großen Mann aus der kleinen Höhle mit den haarigen Kniekehlen.
6: Ach, aber das Anwesenheitsding ist immer so langweilig.
2: Ja, aber ich muss doch wissen, ob alle da sind, Oma von dem großen Mann aus der kleinen Höhle mit den haarigen Kniekehlen.
6: Aber das muss doch auch irgendwie schneller gehen können. Guck mal da, über dir, was ist das da?
2: Was? Eine Spuckkatze, wieso?
6: Eine Spuckkatze, genau. Da sagst du doch auch nicht streifenbehaarter Schwanzvierbeiner, der dir gerade auf den Kopf sabbert.
2: Ah, warum sollte ich das sagen, wenn es einfach eine Spuckkatze ist?
6: Genau das meine ich ja. Wenn es für jeden von uns so ein einfaches Wort gäbe, dann wärst du mit der Anwesenheitsliste in 2 Minuten fertig.
2: Wir sollen uns jetzt alle Spuckkatze nennen?
6: Natürlich nicht. Jeder kriegt ein eigenes Wort.
2: Ach so.
5: Ich will Emma heißen.
8: Ich auch.
6: Ich auch.
2: Ich auch. Wie soll ich euch dann unterscheiden?
6: Dann sagst du zum Beispiel einfach Emma, die Tochter von dem großen Mann aus der kleinen Höhle mit den haarigen Kniekehlen.
2: Oh, gute Idee, Emma.
9: Welche Emma meinst du?
1: Heute vor sehr langer Zeit die Erfindung der Vornamen.
0: Ich bin sehr froh, dass das dann irgendwann doch geändert wurde. Sonst wäre ich einfach nur die große Blonde, die zu viel redet und die mit dem Glatzkopf in einer Höhle zusammenwohnt. Ich weiß nicht, ob mein Freund sich darüber freut, wenn ich ihn einfach ab jetzt nur noch Glatzkopf nenne. Eher nicht.

0: Sophia. Geburtstag haben wir alle. Einmal im Jahr und dann ist auch unser großer Tag. Alle gratulieren uns, es gibt Kuchen mit Kerzen drauf und viele, viele Geschenke. Genau, du sagst es, ist alles klasse daran. Aber manche von euch haben nicht nur einmal im Jahr Geburtstag, sondern die haben auch noch einen Namenstag. Das ist auch Maushörer Benedikt aufgefallen und er hat uns dazu diese Frage auf den Maus-Anrufbeantworter gesprochen.
1: Hallo, ich bin Benedikt, bin 7 Jahre alt und ich habe eine Frage an die Maus. Wie ist der Namenstag entstanden und warum gibt es den? Grüße, damit meine Familie und das gesamte Mausteam und die Ente.
0: Besondere Grüße an die Ente. Die kommen hier im Mausstudio besonders gut an. Und hier kommt jetzt Mausreporterin Julia mit der Antwort für euch.
2: Zum Namenstag viel Glück, alles Gute zum Namenstag viel Glück. Meine Freundin Theresa hat bald Namenstag. Für sie ist der Namenstag genauso wichtig wie für mich der Geburtstag. Der Name Theresa ist nämlich nicht nur der Name meiner Freundin. Der Namenstag erinnert auch an Mutter Theresa. Sie ist vor einigen Jahren gestorben und dann von der katholischen Kirche heilig gesprochen worden. Mutter Theresa hat sich fast ihr ganzes Leben um Arme und Kranke gekümmert. Auch Bettler und Menschen, die auf der Straße leben, hat sie versorgt. Deshalb möchte die katholische Kirche jetzt dafür sorgen, dass Mutter Theresas Leben und ihre guten Taten niemals vergessen werden. Damit das klappt, ist jedes Jahr am 4. September Mutter Theresas Namenstag. Wie Theresa gibt es tausende andere heilige Frauen und Männer, an die ein eigener Namenstag im Kalender erinnert. Wann die genau sind, steht in besonderen Heiligenkalendern oder Büchern. Und auch im Internet gibt es lange Listen mit tausenden Vornamen drauf. Johanna, Maria, Matthias, Lukas, Theresa oder Thomas. Es sind viel zu viele Heilige, um sie hier jetzt alle vorzulesen. Die katholische Kirche wollte einige Menschen besonders ehren, die sich zum Beispiel ihr Leben lang für andere Menschen und für den christlichen Glauben eingesetzt haben. Im Mittelalter, also vor etwa 1500 Jahren, begannen katholische Priester damit, Menschen heilig zu sprechen. Meistens ist ihr Namenstag der Tag, an dem sie gestorben sind. Schnell kamen so allerdings mehr Leute zusammen, als es Tage im Kalender gibt. Deshalb stehen an einem Tag im Kalender manchmal mehrere Heilige. Und dass diese Namenstage früher sogar wichtiger waren als Geburtstage, hat auch mit der Kirche zu tun. Im Mittelalter war es üblich, dass ein Baby nach seiner Geburt so schnell wie möglich getauft wurde. Die Taufe ist das Fest der Christen, wo ein Mensch seinen Namen bekommt. Oft war es früher so, dass der Priester am Tag der Taufe einfach in den Kalender geguckt hat. Und wenn da für diesen Tag ein Heiliger oder eine Heilige drin stand, dann hat das neue Baby diesen Namen bekommen. Dieser Tauf- und Namenstag wurde dann mit schwarzer Tinte ins Kirchenbuch geschrieben. Er war viel wichtiger als der Tag der Geburt. Den hat damals oft niemand notiert. Das hat sich heute total geändert. Ein Kind muss nicht automatisch den Namen einer heiligen Person bekommen. Die meisten Leute feiern ihren Geburtstag und nicht den Namenstag. Aber für viele Christen in der katholischen Kirche ist der Namenstag immer noch ein wichtiges Fest. Und wenn es mehrere Heilige gibt mit demselben Namen, dann wird der Tag als Namenstag gefeiert, der am nächsten am Geburtstag dran ist.
0: Aber wie Julia schon gesagt hat, feiern oft nur gläubige Katholiken den Namenstag. Und in den orthodoxen Ländern wie Griechenland, Russland und Bulgarien sind die Namenstage mindestens genauso wichtig wie der Geburtstag. Der Namenstag hat aber nichts mit der Vergabe eures Namens zu tun. Das entscheiden eure Eltern und die tragen den dann bei der Stadt, in der ihr wohnt, ein. Und damit heißt ihr dann Robin, Mohammed, Olga oder eben Marie. 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

0: Jedes Jahr wird eine neue Liste angelegt. Mit den beliebtesten Vornamen hier bei uns in Deutschland. Also dann wird geschaut, wie viele Kinder haben den und den Namen. Ja. Ist schon ganz schön spannend. Gerade waren Emilia und Noah die beliebtesten Namen. Ja, nee, das heißt natürlich nicht, dass das die absolut schönsten Namen sind, aber einfach nur, dass viele Eltern ihre Kinder so genannt haben. Für heute ist Schluss. Mein Name ist Marie und ich gehe jetzt nach Hause.
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3: Hi, mein Name ist Johanna und ich bin 6 Jahre alt und wünsche mir die Fata Morgana von Nina Schubert.

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1: Hallo, wir sind Lars und Jana. Wir wünschen das Lied ein Lied. Und da grüßen wir mit unserer Mama.
2: Die Maus und die Ente und den Elefant. Und das ganze Maus-Team.
1: Und meine und die Mama.

Hallo, ich heiße Juna, ich bin 9 Jahre alt und ich wünsche mir das Lied Lush Life von Zara Larsson. Liebe Grüße an meine beste Freundin Linnea.

die Maus ohne dein Lieblingslied? Auf keinen Fall. Sprich uns deinen Musikwunsch doch einfach auf den Anrufbeantworter und grüß deine Familie, deine Freunde oder dein Meerschweinchen. Aufgepasst, hier kommt die Nummer. 0800 5678 2

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2: Hallo, ich bin Alene, ich bin 7 Jahre alt und ich wünsche mir das Lied Hör auf dein Herz von Ein Mädchen namens Willow. Tschüss, damit grüße ich die ganzen Maus-Fans.

Hallo, hier ist der Fritz. Ich bin 7 Jahre alt und ich wünsche mir das Lied Laser Ninja und ich grüße meinen Bruder, meinen Papa und meine Mama und meine

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1: Hallo, ich bin Noah und ich bin 8 Jahre alt und ich möchte, dass ihr mich im Radio abspielt und ich wünsche mir das Lied Fußball im Selbst.

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1: Hallo, ich bin Mia. Ich bin fast neun, also noch

mein Name ist Helene und ich wünsche mir das Lied Alles nur geklaut von den Prinzen. Ich grüße meine Familie, meine Freunde und das komplette Maus-Team.

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1: Hallo, ich bin die Hanna.
2: Und ich bin Samuel.
1: Und wir wünschen uns das Lied The Final Countdown.
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1: Hallo, hier ist die Alaska. Und ich wünsche mir das Lied Wolves von Selena Gomez und Marshmallow. Genau, ich grüße Catty Cat von Spotify, meine Familie und meine Klasse, die 6C. Genau. Tschüss.

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1: Hallo, ich bin Liv, ich bin 8 Jahre alt und ich wünsche mir das Lied Rockstar von Michael Harris und ich grüße damit alle, die gerade die Maus hören und meine Klasse.

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1: Hallo, ich heiße Nicolette und ich wünsche mir das Lied Well is my husband. Liebe Grüße.

Hallo, ich bin der Jakob, ich bin 12 Jahre alt und ich wünsche mir das Lied Tanz des Spatz unter meinem Bett. Und ich grüße meine Familie, meine Schwester Mathilda und meine Freunde.

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1: Hallo, ich bin Greta, ich bin 9 Jahre alt und ich wünsche mir das Lied Sophia von Alvaro Zulla.

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0: Mausfans, aufgepasst. Hier gibt es jetzt den Checkpot.
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4: Na los jetzt, mach schon. Du sollst mir jetzt einfach Goldmünzen hier rauskacken. Du bist doch ein Goldesel. Das kann... Ja, sehr gut, mein Guter. Ich weiß es nicht. Einen ganzen Haufen Goldmünzen hast du mir hier in die Hand geschenkt. Danke. Ein echter Goldschatz. Den bringe ich schnell in Sicherheit.
5: Zugang Checkerbude genehmigt.
4: Ach, geschafft. All meine schönen Goldmünzen sind in der Checkerbude. Ach, sehr gut. Schön, dass ihr auch mit dabei seid, liebe Leute. Vielleicht habt ihr es schon erraten, heute wird es goldig. Es funkelt, es glitzert und es strahlt wie die Sonne. Denn heute geht es um das wertvollste aller Metalle. Es geht um Gold. Ja, und jetzt wird gleich noch jemand anderes über meine Goldmünzen staunen. Denn natürlich, wie immer, bekomme ich beim Checkpot Besuch. Und es ist kein Goldschatz, sondern es ist unsere heutige Besucherin oder besser gesagt meine Checker-Komplizin, Karline. Hallo.
6: Hi, Tobi.
4: Karline, du bist 11 Jahre alt und mich würde mal interessieren, ob du schon mal, so wie ich, einen Goldschatz gefunden hast.
6: Also, naja, Goldschatz, da stelle ich mir jetzt eher so eine Riesentruhe mit strahlenden Goldmünzen vor.
4: Ja.
6: Das nicht.
4: Mhm. Aber?
6: Ich habe hier eine kleine Goldkette aus echtem Gold.
4: Echtes Gold.
6: Heute passend zum Thema.
4: Toll. Wo hast du die Kette her?
6: Von meiner Mama.
4: Die ist ja toll. Sieht auch schön aus. Und das ist wirklich echtes Gold?
6: Ja.
4: Cool. Guck mal, ich habe hier übrigens auch ein bisschen was. Achtung, da. Siehst du das alles? Das sind alles echte Goldmünzen. Die habe ich gerade von einem Goldesel geschenkt bekommen.
6: Warte mal. Müsste ich mal kurz reinbeißen.
4: Wieso reinbeißen? Quatsch.
6: Ja, ich weiß, das klingt jetzt ziemlich komisch, aber so testet man tatsächlich, ob Gold echt ist.
4: Und?
6: Nicht dein Ernst, Tobi.
4: Was denn? Das ist doch super. Richtig echt.
6: Das ist doch nur außen Goldfolie und drin. Es stinkt normale Schokolade.
4: Ja, okay.
6: Das war echt mieser Trick, aber ich hab's hier entlarvt.
4: Aber ey, wer weiß, vielleicht essen wir heute ja doch noch einen richtigen Goldschatz.
6: Essen?
4: Ja, war ein Witz. Also, auf jeden Fall gibt's heute was zu checken und wie immer hast du 3 Fragen dabei, oder?
6: Yep.
4: Schieß los.
6: Erstens, wo kann man auf der Welt Gold finden? Meine 2. Frage ist, darf man selbst gefundenes Gold behalten? Und, Achtung, meine 3. Frage, echt super spannend, kann man Gold selber herstellen?
4: Sehr gute Fragen. Ich würde sagen, das check ich für euch.
6: Oh, Tobi, da blinkt wieder so ein gelber Knopf. Heute sogar eher Gold.
4: Ja, das ist Checky, unsere schlaue Datenbank, die zu jedem Thema sämtliche Infos beisteuern kann. Wahrscheinlich kann sie es gerade schon wieder nicht erwarten, weil sie so viel Wissen in sich hat. Drück doch mal den heute extra goldleuchtenden Knopf.
7: Ach, es gibt doch nichts Schöneres auf dieser Welt als Gold. Nach Golde drängt, am Golde hängt doch alles. So hat es schon der berühmte Goethe gedichtet. Und so ist es. Die ganze Menschheit ist verrückt danach. Gold steht für Reichtum, Erfolg und Macht. Gold glänzt und funkelt von allen Seiten.
4: Ja,
7: bis in alle Ewigkeit.
4: Okay. Also, ihr könnt's hören, unsere Checky ist im Goldrausch. Aber sag mal, Checky.
7: Gold ist übrigens sehr schwer. Und Gold ist so wertvoll, weil es davon viel weniger gibt als von anderen Metallen. Gold ist einfach einzigartig und magisch.
4: Checky, stopp mal. Ist es nicht richtig, dass du uns bei der ersten Checker-Frage helfen kannst?
7: Natürlich, Gold richtig.
6: Meine 1. Frage ist, wo kann man auf der Welt Gold finden?
4: So, dann mal bitte her mit den Fakten, Checky.
7: Gold gibt es überall auf der Welt. Am meisten wird zurzeit in China, Australien und Russland gefunden. Um das wertvolle Metall abzubauen, geht's tief in den Berg hinein oder gigantische Gruben werden ausgehoben. Denn wie andere Metalle steckt auch das Gold im Gestein. Um an die winzigen Mengen Gold zu kommen, werden die zerkleinerten Steine in einem Hochofen erhitzt. Nur bei extrem hohen Temperaturen trennt sich so das flüssige Gold vom Stein.
6: Flüssiges Gold? sagt man doch auch zu Honig.
4: Stimmt, ja, habe ich auch schon mal gehört und sieht ja auch ein bisschen so aus. Schmeckt halt nur besser, würde ich mal denken.
6: Du hast doch nicht ernsthaft schon mal echtes Gold probiert?
4: Nee, natürlich nicht. Ich glaube auch, man kann Gold eigentlich gar nicht essen oder sollte man vielleicht nicht. Aber ich habe schon mal nach echtem Gold gesucht für den Goldcheck.
6: Und? Hast du was gefunden?
4: Also das war in so einem winzig kleinen Fluss, eher so ein Bach irgendwo in Hessen. War auch ein Experte dabei und der hat mir erklärt, man kann in Deutschland was finden, nur ist die Wahrscheinlichkeit halt sehr gering. Und gefunden haben wir winzige Kleinigkeiten.
6: Und wie kommt dann das Gold ins Wasser?
4: Also der Bach transportiert ja Gestein und so weiter von den Hügeln in der Umgebung nach unten. Und manchmal werden halt auch Goldteile mit nach unten gespült. Ja, und in so diesem Schlamm und Kies, den wäscht man aus mit sogenannten Pfannen, da bleibt dann manchmal das Gold drin hängen und dann glitzert das und dann kann man es erkennen und dann hat man welches gefunden.
6: Und wie viel ist bei dir hängen geblieben?
4: Es ist nicht so richtig der Rede wert gewesen. Also, wenn die Dinger größer sind, dann nennt man die Nuggets. Bei mir war es eher so Staub. Das hat ein bisschen geglitzert. Also, ich bin nicht reich geworden dadurch.
6: Guck mal, Tobi, ich glaube, Jackie will mal wieder uns was mitteilen. Der goldene Knopf funkelt wieder und ich hoffe, dass sie nicht immer noch im Goldrausch ist.
4: Drück doch mal, wir probieren es aus.
7: Gold macht nicht nur glücklich, sondern ist auch deswegen so wertvoll, weil es sehr vielseitig benutzt werden kann. Nicht nur für Schmuck, Protz und Prunk. Auch in wichtigen Elektronikbauteilen steckt Gold. Zum Beispiel in Handys und Computern, weil das Gold den Strom so gut leiten kann. Sogar in der Raumfahrt wird das seltene Metall genutzt. Zum Beispiel werden Astronautenhelme mit einer sehr dünnen Goldschicht überzogen, weil diese die schädlichen Sonnenstrahlen reflektieren, also wieder zurück ins All werfen kann.
4: Krass, wofür Gold alles benutzt werden kann, ne?
6: Aber ich weiß noch einen Ort, was Jackie vergessen hat, wo man Gold finden kann.
4: Und zwar?
6: Im Mund älterer Menschen.
4: Ach, du meinst als Goldzahn und so?
6: Ja.
4: Wie fändest du es hier vorne, so ein Schneidezahn einfach aus Gold zu haben für dich?
6: Also natürlich ist es einerseits cool, und zweitens, das Gold ist dann an der Stelle gesichert, weil ich gehe nicht davon aus, dass irgendein Dieb dir in den Mund greift.
4: Stimmt.
6: Aber es zeigt, dass du die Zähne irgendwie nicht gut gereinigt hast. Und wenn du so, du wirst dauernd gefragt, was, du hast einen Goldzahn? Habe ich bei anderen erlebt. Also ich glaube, für mich wäre es nichts.
4: Okay, ich glaube, ich bin bei dir. Ich kann mir auch keinen Goldzahn vorstellen. Aber dafür haben wir die erste Checker-Frage geklärt, oder?
6: Absolut.
4: Dann drück doch bitte den grünen Gecheck-Knopf. Gold ist zwar sehr selten, aber man kann es überall auf der Welt finden. Meistens im Gestein, manchmal aber auch in Flüssen oder Bächen als winzige Goldkörnchen.
6: Gecheckt! Tobi, hast du vielleicht eine Ahnung, wo meine Goldkette ist? Ich hab die doch vorhin da hingelegt.
4: Keine Ahnung. Woher weiß ich, wo deine... Ach so, ja, die hat bestimmt Jackie. Die ist doch im Goldrausch.
7: Ich? Ich bin absolut unschuldig. Ich bin eine Datenbank. Ich brauche keinen Schmuck.
4: Ja, okay, wenn ich ehrlich bin, ich war's. Ich habe sie versteckt. Ich habe nämlich ein kleines Experiment mit dir vor.
6: Aber nicht wieder falsche Münzen. Und meine Goldkette will ich auch zurück.
4: Kriegst du auch. Du musst sie nur selbst finden. Guck mal, ich gebe dir mal hier in die Hand. Das ist ein Metalldetektor.
6: Danke.
4: Genau. Und mit dem kannst du jetzt mal so ein bisschen Schatzsuche in der Checkerbude betreiben.
6: Alles klar, okay, ich schalte ihn mal an.
4: Genau, und der müsste piepen und auch schneller und doller piepen, wenn er Gold findet.
6: Na, dann gehe ich mal los.
4: Also,
6: ich fahre gerade erstmal so über den Boden.
4: Ja, also ihr müsst euch das so vorstellen, Kalina hat jetzt so ein Ding in der Hand, das sieht ein bisschen aus wie eine Krücke, nur dass unten so ein tellerförmiges Ding ist. Und das Teil fängt dann an zu piepen, wenn es bei Metall in der Nähe ist.
6: Okay, das ist jetzt gerade aber anderes Metall.
4: Genau, in so einem Checkerbude ist natürlich viel Metall. Gold ist ja auch Metall, ne? Deshalb reagiert es auch da.
6: Nee, das sind die Stuhlbeine. Okay, ich gehe mal nicht davon aus.
4: Karline, es dauert ganz schön lang, was du da machst.
6: Ja, aber wie soll ich es denn sonst finden? Wusste doch nicht. Oben.
4: Okay, liebe Zuhörerinnen und Zuhörer, gerade hält Kaline das Gerät an die Decke und läuft etwas verstört durch die Checkerbude. Aber es sieht vielversprechend aus. Die Richtung war die richtige, Kaline.
6: Was? Hier oben in der Decke willst du es versteckt haben? Die schöne Goldkette.
4: Ja, du wirst immer wärmer, wärmer, wärmer.
6: Du hast die doch nicht in die Lampe getan.
4: Ja, wärmer, wärmer. Ah!
6: Da piept's, da muss sie sein, aber wie soll ich da rankommen?
4: Steig mal auf den Stuhl.
6: Oh.
4: Und?
6: Yippie, da ist es!
4: Krass, herzlichen Glückwunsch!
6: Das Ist aber auch ein schweres Versteck. Und weißt du was? Jetzt ist sie verknotet.
4: Nicht dein Ernst.
6: Ist sie.
4: Das war ich nicht. Das war Jackie!
6: Naja, aber immerhin habe ich ja meine Kette wiedergefunden.
4: Das stimmt. Du bist eine echte Goldschatzfinderin.
6: Aber apropos finden, Tobi, da wären wir gleich bei meiner zweiten Checker-Frage.
4: Ach ja, stimmt. Her damit.
6: Die zweite Frage ist, darf man selbst gefundenes Gold behalten?
4: Also diese winzigen Goldkörnchen, die ich damals in dem Fluss gefunden habe. Das waren, hat unser Experte damals gesagt, ungefähr 5 Euro, die wir gefunden haben, obwohl das nur ein bisschen Goldstaub war.
6: Krass.
4: Das heißt aber auch, so kleine Mengen Gold, die man jetzt draußen in der freien Natur findet, die zählen zu den sogenannten selbstgefundenen Mineralien und ich glaube, die darf man behalten. Oder, Jackie, hilf mal kurz.
7: Das stimmt, Tobi. Aber falls ein Glückspilz wirklich ein größeres Goldstück finden sollte, auch wenn es extrem unwahrscheinlich ist, dieser Fund würde dem Bundesberggesetz unterliegen und muss an den Staat abgegeben werden. Auch wenn jemand wertvolle alte Goldmünzen oder Schmuckstücke findet, muss dieser Schatz abgegeben werden. In Bayern gilt da allerdings eine Ausnahme. Der Finder oder die Finderin muss den Schatz nur zur Hälfte abliefern. Die Glückspilze werden also am Gewinn beteiligt.
4: Jo, alles klar mit den Goldschätzen, Karline?
6: Jupp, alle wertvollen Schätze gehören dem Staat. Außer in Bayern, da nur die Hälfte.
4: So ist es. Drückst du den Knopf?
6: Klaro.
4: Wer sich hobbymäßig auf Goldsuche macht, darf seinen winzigen Schatz behalten. Doch wenn ein Goldfund wirklich wertvoll ist, dann gehört er dem Staat oder aber dem oder der Besitzerin des Grundstücks, wo er gefunden wurde.
2: Gecheckt!
4: 1 Kilo Gold ist übrigens gerade fast 50.000 Euro wert.
6: Was?
4: Ja, dafür kriegt man 1.500 Paar Turnschuhe oder auch ungefähr 50.000 Tafeln Schokolade. Da kann man lange dran essen.
6: Weißt du, ich habe mir früher immer vorgestellt, dass bei wirklich so richtig mega superreichen Menschen richtige Säcke voller Gold rumstehen. So wie bei Pippi Langstumpf oder Dagobert Duck.
4: Und wenn man sich mal kurz irgendwie im Supermarkt was kaufen will, dann nimmt man sich ein Stück Gold raus und zahlt
6: so,
4: damit.
6: Ja.
4: Also ich würde mir daraus auf jeden Fall eine Goldmedaille machen. Das war nämlich tatsächlich, bevor ich zum Fernsehen gekommen bin oder auch beim Fernsehen arbeiten wollte, mein erster Berufswunsch war Olympiasieger. Also Sportart war mir egal, aber ich wollte Hauptsache eine Goldmedaille. Am liebsten natürlich im Geräteturnen, das war mein Sport.
6: Apropos einfach eben mal ein bisschen Gold nehmen. Es gibt da eine Sache, die habe ich mich schon sehr oft gefragt.
4: Ich glaube, wir sind bei deiner letzten Checker-Frage angekommen. Kann das sein?
6: Yep, gut geraten.
4: Los geht's.
6: Meine dritte und spannendste Frage lautet, kann man Gold selber herstellen?
4: Ich habe eine perfekte Person, die wir anrufen können, um das rauszufinden.
6: Ist es eine Chemikerin?
4: Es ist eine Chemikerin.
6: Ja!
4: Und zwar ist es Dr. Susanne Rehn-Taube. Die arbeitet hier in München im Deutschen Museum. Und wenn du magst, dann wähle ich kurz mal die Nummer.
6: Jupp.
8: Hallo, hier ist Susanne Rehn vom Deutschen Museum.
4: Hallo Susanne, hier ist der Tobi.
8: Hallo Tobi, servus.
4: Schön, dass ich dich erreiche. Ich habe eine wichtige Frage an dich.
8: Ja.
4: Und zwar machen wir gerade den Checkpot zum Thema Gold und ich frage mich, wir fragen uns, kann man Gold selber machen?
8: Oh, das wäre schön, wenn man das könnte.
4: Ne?
8: Aber das kann man leider nicht.
4: Ah, okay.
8: Das muss man leider aus der Erde holen.
4: Erklär mal bitte.
8: Also Gold ist ein Metall. Und zwar ein relativ schweres Metall. Und wenn du so einen Goldbarren in der Hand hast, dann ist der ja auch sehr schwer. Also schwerer als zum Beispiel Eisen.
4: Mhm.
8: Und Gold hat die besondere Eigenschaft, dass es auch sehr edel ist. Also wir sagen ja, das ist auch, es ist ein Edelmetall. Es ist auch chemisch sehr edel. Und so können wir das in der Erde tatsächlich auch als Gold finden.
4: Mhm.
8: Und das macht es relativ besonders. Da gibt es nicht viele Metalle, die so sind.
4: Verstehe.
8: Aber deswegen, wie gesagt, kann man es leider auch nicht selber machen.
4: Aber wie ist es denn dann überhaupt da reingekommen in die Erde? Wo kommt denn das Gold auf der Welt her?
8: Ja, das ist auch ganz spannend. Also chemische Elemente entstehen ja durch einen Prozess, der heißt Kernfusion.
4: Mhm.
8: Also alles, was in unserem Sonnensystem an Elementen gebildet wurde, bis zum Eisen, kommt direkt von unserer Sonne.
4: Mhm.
8: Alles, was schwerer ist, braucht mehr Energie. Da brauche ich eine sogenannte Supernova-Explosion. Also wenn ein alter Stern, ein riesiger Stern explodiert, entstehen durch noch viel energiereichere Prozesse noch schwerere Atome.
4: Aha.
8: Und da muss man sich vorstellen, wenn so ein Stern explodiert, dann sendet der sozusagen riesige Wolken schwererer Elemente aus. Und darunter auch das Gold. Und das Gold muss irgendwo aus dem Weltraum irgendwann mal auf unserer Erde gelandet sein.
4: Wirklich?
8: Und jetzt sage ich dir noch was Spannendes.
4: Ja.
8: Das muss auch relativ spät passiert sein, weil am Anfang war unsere Erde ja so ein glühender Ball
4: ja.
8: aus allen möglichen chemischen Elementen.
4: Ja.
8: Dann hat sich das abgekühlt und dann ist sozusagen alles Schwere hat sich im Kern gesammelt. Das kann man sich vorstellen, wie wenn man in einem Wasserglas einen Nagel reinwirft, mhm. sind die schweren Sachen sind nach unten gesunken, deswegen besteht unser Erdkern aus Eisen und Nickel.
4: Mhm.
8: Und alles Gold, was es damals schon gab, ist auch nach unten gesunken und mhm. es hat sich dort sozusagen mit dem anderen vermischt.
4: Ja.
8: Das heißt, was wir jetzt auf der Erde finden, muss danach erst gekommen sein. Als die Erdkruste schon abgekühlt war,
4: ist, ja krass.
8: Ist dann erst von diesen sozusagen kosmischen Wolken hat es irgendwann mal einen Goldhagel gegeben auf die junge Erde und dann konnte sich das Gold in den Gesteinen, in der Erdkruste überhaupt erst ansammeln.
4: Und das ist das, was wir heute aus dem Stein rausholen?
8: Genau.
4: Abgefahren.
8: Genau.
4: Du, aber mal eine Frage nochmal zurück zum Gold selbst machen, weil ich weiß, es gab vor ein paar hundert Jahren schon Leute, die das versucht haben, oder nicht?
8: Ja, die Alchemisten, die haben natürlich festgestellt, dass man Gold oft mit anderen Metallen zusammen in der Erde findet. Und dann haben sie gehofft oder gedacht, dass man die Metalle auch ineinander umwandeln kann.
4: Mhm.
8: Das hieß das große Werk.
4: Mhm.
8: Und sie haben so eine Reihenfolge der Metalle aufgestellt. Zuerst kam das Blei, dann kam das Eisen, dann kam das Zinn, dann kam das Silber und irgendwann kam das Gold.
4: Ja.
8: Und da gibt es den Stein der Weisen, von dem hast du bestimmt auch schon mal gehört.
4: Habe ich.
8: Das war so ein roter Kristall, hat man sich vorgestellt, und mit dem konnte man alles in Gold verwandeln. Hat aber natürlich nie geklappt, weil das so mit den normalen Methoden, die man im Labor hat, nicht möglich ist, leider.
4: Okay, das heißt auch heute nicht. Mit den neuesten Möglichkeiten, wenn man irgendwie andere Stoffe oder Metalle vermischt oder so, man kann kein Gold herstellen.
8: Also du brauchst einen Teilchenbeschleuniger, eine riesige Anlage und
4: ja.
8: kannst dann, wenn du es richtig anstellst, vielleicht einige wenige Goldatome herstellen.
4: Mhm.
8: Aber so normal im Chemielabor ist es leider nicht möglich.
4: Okay. Naja, was würdest du dann sagen, wenn man Gold haben möchte? Einfach kaufen oder buddeln oder wie?
8: Naja, man kann natürlich buddeln, man kann versuchen, es irgendwo aus dem Fluss zu holen, aber es gibt noch eine Goldquelle,
4: mhm.
8: die wird in Zukunft, glaube ich, noch viel wichtiger, und zwar das ist das Goldrecycling.
4: Ah, erzähl und mal, was meinst du damit?
8: Du musst dir vorstellen, dass eigentlich jedes technische Gerät, also auch dein Handy und dein Computer, Gold enthält.
4: Ja.
8: Weil Gold einfach sehr gut den elektrischen Strom leitet und gleichzeitig sehr unempfindlich ist. Also es rostet eben nicht wie zum Beispiel Eisen.
4: Ja.
8: Und so sind diese ganzen Platinen und viele von diesen Steckern haben ganz oft eine Goldbeschichtung.
4: Mhm.
8: Das ist zwar nur sehr, sehr wenig in jedem einzelnen Handy,
4: mhm.
8: aber wenn man jetzt alles zusammennimmt, dann kann man sich da schon eine Menge vorstellen. Ich habe eine Zahl gelesen, dass wenn man alle Handys, die in Deutschland in irgendwelchen Schubladen rumliegen, zusammennimmt, 6 Tonnen Gold ergeben.
4: Nee, das ist nicht dein Ernst.
8: Und da muss man sich, glaube ich, in der Zukunft schon überlegen, wie man das Recycling so konstruiert, dass man das ganze Gold da wieder rausholen kann.
4: Okay, leuchtet mir ein.
8: Mhm.
4: Du, das war super. Danke dir sehr, Susanne.
8: Gerne.
4: Bis dann.
8: Tschüss.
4: Tschüss. Wow, das ist echt faszinierend, finde ich, irgendwie mit diesen Sternen und den Explosionen und dem Gold und so. Aber sag mal, Frage gecheckt?
6: Ja, auf jeden Fall.
4: Na, dann drück doch ein letztes Mal für heute den grünen Gecheckt-Knopf. Richtiges Gold kann man nicht einfach künstlich herstellen. Die Kräfte, die dafür notwendig sind, lassen sich auf der Erde nicht nachahmen.
6: Gecheckt.
4: Ho, Checky, haben wir doch irgendwas noch nicht gecheckt? Drück doch bitte nochmal den goldenen Knopf.
7: Allerdings, die Gier nach Gold hat auf unserer Erde schon viel Schaden und Leid angerichtet. Riesige Flächen von Urwald und unberührter Natur wurden zerstört. Schuld daran war und ist nur das Goldfieber. Durch die unerlaubte Goldgräberei werden für Mensch und Natur wichtige Lebensräume kaputt gemacht.
4: Ja, das ist leider so, ne? Also die Sache mit dem Gold ist wirklich sehr oft ein kriminelles und auch manchmal wirklich lebensgefährliches Geschäft.
6: Ja.
4: Aber kommen wir mal zurück zu dem Gold, das zumindest schön aussieht und glänzt und so. Ich habe noch eine Überraschung für dich.
6: Ah.
4: Willst du wissen, was?
6: Ja, natürlich.
4: Dafür musst du aber eine Frage richtig beantworten.
6: Okay.
4: Hast du Lust?
6: Was kommt jetzt?
4: Ja, okay. Also, alles Gold dieser Welt. Passt das in A. einen Würfel mit 21 Meter langen Seiten? Oder B, ein bis zum Rand gefülltes Fußballstadion. Oder C, passt das Gold in einen Berg, der so groß ist wie Deutschlands höchster Berg, nämlich die Zugspitze. A, B oder C, Karline?
6: Das weiß ich. Ich bin mir ziemlich sicher, aha, das ist A. Ein Würfel mit ca. 21 Meter langen Seiten. Es hat aber auch was mit B zu tun, weil dieser Würfel passt in ein Fußballstadion rein.
4: Das stimmt. Also Applaus für dich.
6: Yippie.
4: Aber ich muss sagen, ich finde es auch wirklich erstaunlich, weil es ist ja dann doch nicht so viel, ne?
6: Nein, das ist sau wenig.
4: Mhm.
6: Das ist wahnsinnig klein.
4: Ja.
6: Für alles Gold dieser riesigen
4: Welt. Naja, auf jeden Fall, liebe Karline, hast du die Frage richtig beantwortet und damit schulde ich dir was. Und das ist dieses Mal kein Geheimnis von mir, sondern es ist eine, wie soll ich das nennen, eine goldige Überraschung.
6: Okay.
4: Halt dir mal die Augen zu und bitte wirklich, wirklich nicht gucken, okay?
6: Okay.
4: Ich komme jetzt kurz zu dir rüber, warte kurz. Nicht gucken, Augen bleiben zu, Augen bleiben zu. Ich lege hier was ab. Lass bloß die Augen zu. Ich sag dir, wenn du sie aufmachen darfst. Achtung, okay. Karline, bist du bereit?
6: Ja.
4: Hast du irgendeine Idee, was ich gerade gemacht habe?
6: Also, es geht ja um Gold. Liegt jetzt hier irgendwie Gold? Aber ich habe ja auch selber eine Goldkette an. Also ich weiß es wirklich nicht.
4: Ich habe dir was hingelegt. Das darfst du gleich probieren. Und es hat was mit Gold zu tun. Und du darfst jetzt die Augen öffnen. Direkt vor dir. Der Löffel.
6: Na, was? Was? Das sieht aus wie Gold, aber irgendwie auch viel dünner. Das ist Blattgold.
4: Es ist essbares Blattgold. Und wir beide probieren jetzt gleichzeitig ein bisschen Gold. Echtes, echtes, echtes Gold. Das ist kein Witz.
6: Was?
4: Ich habe hier auch so ein Löffelchen. Und wir essen jetzt einfach ein bisschen, einfach mal so einen Finger wegnehmen. Guten Appetit. Also, eins, zwei, drei. Mh, schmeckt wirklich nach gar nichts.
6: Also eigentlich nach gar nichts, aber so ein ganz klein bisschen Anschein von salzig, aber irgendwie auch nicht richtig.
4: Mhm. Hat aber schon mal 1 Euro gekostet, was du da jetzt gegessen hast.
6: Dieses kleine bisschen auf meinem Finger?
4: Ja, also es ist wirklich, liebe Leute, das ist halt hauchdünnes Blattgold. Man verziert damit Kuchen und Kekse und so. Ich glaube, wenn man nicht weiß, wohin mit seinem Geld, macht man das.
6: Ist das wirklich echtes Gold?
4: Ja, ist wirklich echtes Gold. Ich veräppel dich nicht. Ich nehme mal noch einen richtig dicken Finger hier.
6: Ich auch.
4: Soll ich dir was sagen?
6: Was?
4: Wenn du die nächsten Tage mal so ein bisschen beobachtest, was hinten wieder rauskommt, dann könnte es sein, dass es ein bisschen glitzert.
6: Was du nicht sagst.
4: Auf jeden Fall hast du jetzt echtes, echtes Gold im Bauch. Kein Witz.
6: Irre.
4: Und zeig mal deine Zunge. Ja, vielleicht klebt da auch gerade noch ein bisschen. Mega cool. Und weißt du was? Jetzt bist du im wahrsten Sinne des Wortes ein Goldschatz. liebe
6: ja,
4: Karline,
6: das ist ja cool.
4: Es hat mir wirklich großen Spaß gemacht.
6: Mir auch total.
4: Super.
6: Total spannend.
4: Ja, liebe Leute, wenn ihr jetzt noch mehr Lust habt auf goldigen Spaß, dann guckt euch meinen Goldcheck an. Und ich würde sagen, damit sind wir am Ende.
6: Schade eigentlich. Übrigens, Tobi, reden ist Silber und Schweigen ist
4: Gold.
6: Also jetzt Klappe halten.
4: Tschüss.
6: Tschüss.
4: Ich nehme noch einen Löffel.
6: Psst, Klappe.
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1: Hallo, ich bin Lilo und ich bin 4 Jahre alt. Ich grüße die Maus, den Elefanten und die Ente und ich wünsche mir das Lied Waka Waka von Shakira.

0: Erzähl mal.
1: Hallo, wir sind Michaela,
2: Halil,
3: Emilia
4: und Miraj.
1: Das Kostüm, was wir euch beschreiben, trägt man am ganzen Körper.
2: Es geht sogar über die Hände.
5: Das Gesicht ist manchmal verdeckt.
6: Wenn nicht, braucht man nur grünbraune Schminke.
1: Das Kostüm ist am ganzen Körper grünbraun.
2: Dazu hat es noch ein paar Flecken, manchmal auch Streifen oder Punkte.
5: Das Kostüm stellt ein Tier dar,
6: von einer besonderen Tierart.
1: Die gab es vor langer Zeit.
2: Es gab damals Fleischfresser
5: und Pflanzenfresser.
6: Viele der Tiere waren sehr groß.
1: Einige hatten mächtige Zähne
2: und kurze Vorderbeine.
5: Scharfe Krallen.
6: Die Tiere sind ausgestorben.
1: Die richtige Antwort ist...

heiße Laura, ich bin 9 Jahre alt und ich wünsche mir das Lied Flugsaurier und ich grüße meine ganze Familie und alle, die krank sind. Tschüss.

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1: Erzähl mal.
2: Meine Lieblingstiere sind Dinosaurier. Und mein Liebling von den Dinosauriern sind die Fleischfresser. Der Tyrannosaurus Rex, der Allosaurus, der Spinosaurus und der Sochomimus. Und der Spinosaurus hat messerscharfe Zähne, so scharf wie eine Steinsäge. Und ich habe auch Spielzeugdinosaurier und

ein Dinosaurier-Skelett, das man zusammenbauen kann und das ich schon mit meiner Mama und meinem Papa zusammengebaut habe. Ich bin auf Dinosaurier gekommen, weil vorher war ich Fußballfan und dann habe ich irgendwo im Radio mal gehört, dass ein Dinosaurier ausgegraben wurde und dass der so cool aussah. Und dann bin ich Dinosaurier-Fan geworden.

0: Hallo, ich bin Pauline und ich bin 6 Jahre alt und ich habe eine Frage. Wie sind die Dinos eigentlich entstanden?
1: Kaum zu glauben, aber auch die Dinosaurier haben mal klein angefangen. Sie waren zwar die größten Lebewesen, die je über unsere Erde wandelten, neuere Forschungen zeigen aber, die Vorfahren der Riesen passten wahrscheinlich auf eine Handfläche. Oh, Achtung! Da sind aber welche von den Großen. Ich bleib besser hier hinter dieser Pflanze versteckt. Ein Farn, den gibt's heute noch, nur der hier ist so groß wie ein Baum. Wir sind jetzt so ungefähr unvorstellbare 220 Millionen Jahre in die Vergangenheit gereist. Da tauchten nämlich die ersten Dinosaurier auf und die letzten starben vor 65 Millionen Jahren aus. Diese Zeit nennt man das Erdmittelalter, die Zeit der Dinosaurier. Es gab viele sehr unterschiedliche Dinosaurier, von der Größe eines Huhns bis zur Größe eines riesigen Wales. Alle Dinos hatten aber eins gemeinsam. Sie waren Landtiere. Und deshalb sind ihre Vorfahren die ersten echten Landwirbeltiere, die sich auf unserer Erde entwickelten. Das waren die Urreptilien oder Ursaurier. Und zwar nochmal rund 80 Millionen Jahre früher. Sie waren die Ersten, die ihre Eier an Land legten, nicht ins Wasser, wie es die Amphibien machten. Das sind Landwirbeltiere, die sich nur im Wasser vermehren können. Zum Beispiel Salamander oder Frösche. Die gab es damals nämlich auch schon. Die Eier der Ursaurier hatten zum Schutz vor dem Austrocknen eine feste Schale. Aus ihnen schlüpften auch keine Larven oder Kaulquappen, sondern schon fertige kleine Reptilien, also Kriechtiere. Diese Landtiere waren die Vorfahren aller späteren Reptilien. Sie konnten sich an die unterschiedlichsten Lebensbedingungen anpassen. Unter ihnen gab es schon Fleisch- und Pflanzenfresser, langsame Kriecher oder schnelle Läufer. So entstanden auch die krokodilähnlichen Thekodontier. Der Name bedeutet Wurzelzahnsaurier. Sie gelten als die Vorfahren der Dinosaurier, der Flugsaurier und der Krokodile. Denn die Dinosaurier sind ja nur eine Gruppe von Sauriern und Reptilien. Daneben gab es im Erdmittelalter zum Beispiel auch noch die Flug-, die Fisch-, die Krokodil- oder die Schlangenhalssaurier. In Madagaskar wurden vor einigen Jahren versteinerte Reste eines vorher noch unbekannten Dino-Verwandten ausgegraben. Er soll vor rund 237 Millionen Jahren gelebt haben. Für den kann ich jetzt wieder hinter meinem Farn hervorkommen. Der war nämlich gar nicht so furchterregend und offenbar nur 10 cm groß. Man taufte ihn Congonaphon Keli. Das bedeutet so viel wie winziger Insektentöter. Sein kleiner Körper war mit Flaum und Federn bedeckt. Die Forscher vermuten, so kam er gut damit klar, dass die Tage damals sehr heiß und die Nächte furchtbar kalt waren.

0: Maus Freundebuch. Ich heiße
1: Vincent.
0: So alt bin ich.
1: 6.
0: So sehe ich aus.
1: Ich habe blaue Augen, blonde Haare und meistens habe ich Jogginghose, Longsleeve und einen Pulli an. Und die Pullis bei mir sind meistens so wissenschaftsmäßig. Na, zum Beispiel mit Dinos drauf.
0: Mein Lieblingstier.
1: Der Argentinosaurus. Der war der größte und schwerste aller Sauropoden. Er hat einen langen Hals. Er war richtig schwer. Er hatte einen sehr langen Schwanz. Und dann hatte er noch sehr große und massige Beine. Und einen massigen Körper.
0: Das mache ich am liebsten.
1: Am liebsten baue ich auf der Couch Dino-Welten auf. Erstmal fange ich an mit einer flachen Ebene. Dann stelle ich die Modellbäume mit den Höhlen und den Baumstämmen auf. Und dann hole ich noch ein bisschen Steine. Die lege ich dann hin. Modelldinos verstecke ich da drin. Die Raptoren kommen aus der Höhle raus. Und richtig viele Saurier und auch mal ein paar Schlangen schlängeln und laufen durch die Welt. Aber die großen Pflanzenfresser von den Dinos, die sind die Beute von fleischfressenden Dinosauriern, den Karnivoren. An Dinos finde ich so toll, dass man sich erst richtig vorstellen kann, wenn man so Knochen findet, wie massig und riesig diese Tiere mal waren.
0: Diese Farbe mag ich besonders.
1: Meine Lieblingsfarbe ist knallhellrot. Die finde ich so cool, weil die so strahlt.
0: Bist du Maus, Ente oder Elefant?
1: Der Elefant, weil der so lustig blau ist und er kann aus seinem Rüssel Wasser spritzen.

0: Dinosaurier waren ja sehr unterschiedlich groß. Die kleinsten, von denen Forscher Skelette gefunden haben, waren ungefähr so groß wie ein Huhn. Spannender ist aber natürlich, wie groß die allergrößten Saurier wurden, von denen wir heute wissen. Darf ich vorstellen? Argentinosaurus. Der war wahrscheinlich um die 30 Meter lang. Das ist länger als jeder LKW, der in Deutschland auf den Straßen fahren darf. Argentinosaurus war auch doppelt so schwer wie ein großer LKW. 70 Tonnen, schätzen Forscher. Und weil er auch noch einen sehr langen Hals hatte, hätte er von sehr weit oben auf jeden Laster heruntergucken können. 15 Meter oder so. Also wenn ein Laster Argentinosaurus genervt hätte, keine Ahnung, zum Beispiel, weil der Laster am Zebrastreifen nicht gewartet hätte, als Argentinosaurus über die Straße wollte. Und Argentinosaurus hatte eh schon schlechte Laune, weil er so viele Sauraufgaben aufhatte, dann hätte sich Argentinosaurus einfach auf den Laster draufsetzen und ihn zerquetschen können. Okay, das ist kompletter Quatsch. Argentinosaurus lebte ungefähr vor 100 Millionen Jahren. Da gab es keine LKWs, keine Straßen, keine Zebrastreifen und nicht mal Zebras. Größere Säugetiere hätten gegen die riesigen Saurier keine Chance gehabt. Argentinosaurus war wahrscheinlich eins der größten Tiere, die auf der Erde jemals an Land gelebt haben. Und jetzt kommt das einzige Tier, mit dem wir heute noch gegen seine Größe anstinken können. Im Wasser geht noch mehr. Denn Blauwale können auch so lang wie Argentinosaurier werden und sind sogar noch schwerer.
1: So klingt der Sommer. Ab ins Schwimmbad. Wir haben die passende Musik dazu. Ihr hört das Mausradio und das hier sind Gentleman und Michael Patrick Kelly mit ihrem neuen Sommerhit

0: Hallo, ich bin Ivo, ich bin 7 Jahre alt und meine Frage an die Maus ist, wieso essen Fleischfresser Fleisch und Pflanzenfresser Pflanzen? Damit begrüße ich das ganze Mausteam, Maus, Ente und Elefant.
1: Wenn ein Pflanzenfresser zu Mittag isst, klingt das ungefähr so. Bei Fleischfressern manchmal dann eher so. Dass Fleischfresser Fleisch essen und Pflanzenfresser Pflanzen hat damit zu tun, dass ihre Körper, also die Organe, die Knochen und so weiter, die Inhaltsstoffe, die in Fleisch bzw. Pflanzen drin sind, ganz dringend brauchen, um zu leben. Fleischfresser brauchen zum Beispiel das Eiweiß anderer Tiere. Die Körper von Fleisch- und Pflanzenfressern haben sich darauf eingestellt. Ihre Verdauungssysteme sind also völlig unterschiedlich. Fleischfresser vertragen keine Pflanzen. Ihr Körper, vor allem ihre Verdauungsorgane, sind nicht auf Pflanzennahrung ausgelegt. Genauso ist es andersherum mit den Pflanzenfressern. Die sind nicht dafür gemacht, Fleisch zu verarbeiten, also zu verdauen und sich Energie daraus zu holen. Das hat mit bestimmten Enzymen zu tun, die die Tiere eben haben oder nicht haben. Enzyme sind Stoffe, die bei der Verdauung helfen. Es gibt sogar Pflanzenfresser, die nur auf eine ganz bestimmte Nahrung eingestellt sind. Der große Panda zum Beispiel ernährt sich ausschließlich von einer einzigen Art Bambus. Dazu kommt, Pflanzenfresser sind in der Regel keine Raubtiere. Ein Reh zum Beispiel hat gar nicht die Fähigkeiten, um ein Beutetier zu fangen und zu erlegen. Stattdessen braucht ein 20 Kilo schweres Reh so etwa 2 bis 4 Kilo Grünzeug pro Tag, um satt zu werden. Rehe mögen Gräser, Kräuter, vor allem Raps oder die Blätter von Brombeeren oder Himbeeren. Das alles können sie gut verdauen. Rehe sind Wiederkäuer, das heißt, sie würgen die Pflanzen nach dem ersten Runterschlucken nochmal hoch und zerkauen sie ein zweites Mal. Erst dann werden sie verdaut. Mit Fleisch wäre das gar nicht möglich. Das bekämen die Rehe gar nicht runter und mit ihren Zähnen auch gar nicht klein. Umgekehrt kann ein Fleischfresser nicht einfach auf Pflanzen umsteigen. Zum einen fehlen ihm dann wichtige Stoffe, die sein Körper braucht. Zum anderen weiß ein fleischfressendes Tier, zum Beispiel ein Löwe, ja gar nicht, welche Pflanzen er fressen müsste oder dürfte und welche nicht. Das hat er nie gelernt. Fleischfresser müssen also immer genügend Beute finden. Leider greifen wir Menschen an vielen Orten der Erde ins natürliche Gleichgewicht der Natur ein. Zum Beispiel, wenn im Regenwald Bäume abgeholzt werden und stattdessen Straßen dorthin gebaut werden. Solche Eingriffe können dazu führen, dass Fleisch- und auch Pflanzenfresser eben nicht mehr genug zu essen finden. Übrigens, wir Menschen sind Fleisch- und Pflanzenfresser gleichzeitig. Unsere Mägen können sogenannte Mischkost verdauen. Also sowohl Fleisch als auch Obst und Gemüse.

0: Hallo, ich bin Elia. Ich wünsche mir Mona Lisa Mission von Sahide und ich grüße Elli und Milos aus meiner Klasse, den Ginkos, in der WM von Humann Gemeinschaftsschule am Humannplatz.
1: Ey, nimmst du schon auf?

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2: Ein deutsches Lied, welches sogar in den USA gefeiert und gesungen wird, haben wir für euch. Das sind Kitschkrieg zusammen mit Blumengarten und Shirin David und ihrem neuen Song Gut Genug, hier in der Maus.
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0: Buch, mein Buch,
1: unsere Lieblingsbücher.
2: Ich heiße Lennart und ich bin 10 Jahre alt.
3: Ich heiße Karina und ich bin 46 Jahre alt.
2: Welches Buch hast du uns immer vorgelesen, als wir klein waren?
3: Es war ein Anatomiebuch. Das liegt daran, dass Anatomie mich sehr interessiert und ihr auch immer viele Fragen gestellt habt.
2: Anatomie ist eigentlich nur ein Körperatlas, also ein Lexikon über den Körper, oder?
3: Das ist richtig, genau. Das ist von Was ist was?
2: Wie ist das Buch denn eigentlich aufgebaut?
3: Es ist wie ein Lexikon von A bis Z, sprich A wie Auge und Z wie Zwerchfell. Und dazwischen wird zum Beispiel die Haut erklärt, wie die aufgebaut ist, wie das Blut aufgebaut ist, wie das Immunsystem aufgebaut ist und wie das funktioniert. Das heißt, wir haben ja ganz viel in unserem Körper, was wir von außen gar nicht sehen können. Von außen sehen wir die Haut. Und unter der Haut passiert ganz viel bei uns im Körper. Und das wird da alles erklärt.
2: Was magst du so sehr daran?
3: Das Buch ist sehr gut erklärt, auch einfach erklärt. Und das Buch lässt Spielraum dafür, dass ich das erzählen kann, was bei euch passiert ist, als ihr gewachsen seid. Das bedeutet, dass ich den Inhalt aus dem Buch vorlese und auch zeitgleich Geschichten von euch erzähle, was in eurem Leben zu dem Zeitraum passiert ist.
2: Was ist der coolste Sachtext in diesem Lexikon?
3: Am liebsten erzähle ich euch die Geschichte über die Muskulatur. Weil ich finde, dass das ein sehr wichtiges Thema ist, dass ihr viel Sport machen solltet als Kinder, damit die Muskulatur sich gut ausbilden kann und besonders ziemlich schlau wird. Das heißt, wenn wir uns viel bewegen, viel draußen auf dem Schulhof spielen, auf Bäume klettern, rückwärts laufen, Purzelbäume machen, wenn man das viel macht, dann hat man keine Gleichgewichtsprobleme. Und deswegen erzähle ich am liebsten, wie die Muskulatur funktioniert und was man alles mit der machen kann. Genau, wie du es gerade auch machst, auf einem Bein stehen. Super.
2: Ich habe keine Gleichgewichtsprobleme, weil ich es immer gemacht habe. Du hast uns ja jetzt schon viel erzählt. Aber was sind eigentlich deine Fragen an mich?
3: Zum Beispiel hast du uns auch ein Buch mitgebracht. Welches ist denn dein aktuelles Lieblingsbuch?
2: Also mein Lieblingsbuch ist ein Comic, der heißt Der Weltraumpostbote. Das ist von Guillaume Perrault. Und da geht's um Bob. Das ist kein gewöhnlicher Postbote. Der fliegt nämlich im All herum und teilt dort die Post aus.
3: Was ist denn das Besondere an dem Buch?
2: Also das ist cool gezeichnet und die Geschichten sind auch spannend.
3: Worum geht's denn in der Geschichte?
2: Also es gibt 3 Teile und ich hoffe, dass bald der 4. rauskommt. Und im ersten, also er möchte seine normale Route fahren oder fliegen, wo er immer die Post austeilt, jeden Tag. Und das darf er halt nicht. Und da muss er eine ganz andere Route fliegen. Und das sagt ihm halt der Chef. Und der Chef ist kein gewöhnlicher Chef. Das ist so eine 8-armige Krake.
3: Lennart, was ist denn die spannendste Geschichte, die spannendste Reise vom Bob im Band 1?
2: Die lustigste Reise, finde ich, ist, wo er zu so einer Frau fliegt, die ist in einem Asteroidenfeld, da wohnt die einfach so. Ein Asteroidenfeld ist eine Ansammlung von Gesteinsbrocken im All. Und diese Frau, die lebt auf einem Asteroiden, da steht ihr Haus einfach so drauf und Bob muss da halt hin. Überall um das Haus ist halt nur Gerümpel. Und das Lustigste, die Frau, die ist halt etwas älter, die hat auch Gartenzwerge und da fliegt so ein Gartenzwerg durchs All und dann piekst er sich damit ordentlich in den Popo.
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0: heiße Niklas. Ich wohne in Ochsenlingerfeld in der Nähe von Magdeburg in Sachsen-Anhalt. Ich bin 7 Jahre alt und meine Frage ist, warum vergeht die Zeit schneller, wenn wir schöne Dinge machen, und wenn wir nicht so schöne Dinge machen, wieso vergeht sie dann nicht so schnell?
1: Eigentlich ist die Zeit immer gleich. Wenn Uhren richtig funktionieren, gehen sie alle gleich schnell. Trotzdem fühlt sich die Zeit unterschiedlich an. Wenn ich beim Arzt sitze und warten muss, dass ich untersucht werde, dann fühlen sich 10 Minuten ewig lang an. Wenn ich mit einem Freund ein tolles Spiel spiele, dann gehen 10 Minuten vorbei wie nix. Aber woran liegt das? Dafür gibt es mehrere Gründe. Eine Gruppe von Forschern sagt, es hat mit unserem Herzen zu tun, wie sich die Zeit anfühlt. Das Herz und das Hirn sind miteinander verbunden. Wenn wir nicht gerade auf eine Uhr gucken oder die Sekunden zählen, orientieren wir uns auch an unserem Herzen, wenn wir die Zeit fühlen. Als wäre ein Herzschlag sowas wie ein Sekundenzeiger. Deshalb denken wir, die Zeit würde schneller vergehen, wenn das Herz schneller schlägt, sagen die Forscher. Und wenn wir Spaß haben und aufgeregt sind, schlägt auch unser Herz schneller. Also fühlt sich auch die Zeit kürzer an, wenn wir Spaß haben. Ganz wichtig ist auch, ob wir auf die Zeit achten. Wenn ich beim Arzt im Wartezimmer sitze und warte, denke ich dauernd darüber nach, dass es so lange dauert, bis ich untersucht werde. Die Zeit kommt mir lang vor. Auch wenn wir Angst haben, denken wir an die Zeit. Wenn ich vom Arzt eine Spritze bekomme, will ich, dass das möglichst schnell vorbeigeht. Auch so fühlt sich die Zeit langsam an. Sogar obwohl unser Herz dabei vor Angst schnell schlägt. Wenn ich aber ein tolles Spiel spiele, denke ich überhaupt nicht an die Zeit. Wir denken dann, dass nicht viel Zeit vergangen ist. Uns kommt die Zeit kürzer vor, wenn wir etwas Schönes machen, weil wir das selbst glauben. Forscherinnen und Forscher haben auch dazu ein Experiment gemacht. Sie haben Menschen die gleiche Aufgabe gegeben. In einem Text Wörter finden, in denen zwei gleiche Buchstaben hintereinander sind, zum Beispiel Stoff mit 2 F. Die Aufgabe ist nicht gerade besonders spannend. Die Forscher haben sie in 2 Gruppen aufgeteilt. Beiden Gruppen haben sie gesagt, ihr müsst die Aufgabe 10 Minuten lang machen. In Wahrheit musste die eine Gruppe die Aufgabe aber nur kürzer machen, 5 Minuten. Die andere Gruppe musste sie länger machen. 20 Minuten. Die Menschen aus der 5-Minuten-Gruppe haben hinterher gesagt, die Aufgabe war interessant, denn die Zeit hat sich kürzer als 10 Minuten angefühlt. Die Menschen aus der 20-Minuten-Gruppe haben gesagt, die Aufgabe war langweilig, die Zeit hat sich länger als 10 Minuten angefühlt. Sie haben also gar nicht daran gedacht, wie viel Zeit wirklich vergangen ist, sondern sie haben gedacht, es muss an der Aufgabe liegen. Und dann gibt es auch noch eine Möglichkeit, dass die Zeit wirklich langsamer vergeht, wenn man sich sehr schnell bewegt. Wenn 2 supergenaue Uhren nebeneinander stehen, gehen sie exakt gleich. Wenn die eine von den beiden Uhren ganz schnell in einem Flugzeug um die Welt geflogen wird, zeigt sie hinterher eine ein bisschen spätere Zeit an. Das ist aber nur ein winziger Teil von einer Sekunde. Bisschen abgefahren. Aber vielleicht kann man darüber nachdenken, wenn man in einem Wartezimmer sitzt und die Zeit einfach nicht vergehen will. Wenn man sich sehr stark auf diesen verrückten Gedanken konzentriert, könnte es sich so anfühlen, als würde die Zeit schneller vergehen.

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1: Hallo, ich bin Yolande und ich wünsche mir das Lied Wir wollen ein Tier von Schule magischen Tiere. Und ich grüße damit meine ganze Familie. Tschüss.

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3: Hallo, ich bin der Matteo und ich wünsche mir von Harry Saurus Pommesgabel und ich grüße meine Freunde.

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1: Hallo, ich heiße Aida und ich wünsche mir das Lied Ich bleib hier von Lina Larissa Strahl. Tschüss.

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1: Hallo, ich bin Torben und ich wünsche mir das Lied Missing Peace von John Michael Howell. Und damit grüße ich meinen Bruder, meine Mama und meinen Hund.

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1: Hallo, wir sind Ilvi und Shirin und Chelsea. Wir wünschen uns Rennen. Das Lied Rennen von Aliva. Und damit grüßen wir unsere Familie und

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1: Hallo, ich bin Karl und ich bin 6 Jahre alt und ich wünsche mir das Lied Burn von David Prentice.

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1: Hallo, ich bin Paul, 19 Jahre alt. Ich wünsche mir das Lied Schneller als du von SpongeBob. Und damit grüße ich meine Familie und meine Freunde.
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1: Hallo, ich bin Lilith, ich bin 9 Jahre alt und ich wünsche mir das Lied Zoo von Zoomania. Und ich grüße damit Shakira, die das Lied singt, meine kleine Schwester Martha, meine Mama, mein Papa, die Mausente und den Elefant und das gesamte Mausteam. Tschüss.

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1: Hallo, ich bin Charlotte, ich bin 8 Jahre alt und ich wünsche mir das Lied Kakneido. Und ich grüße damit das ganze Maus-Team und die ganze Welt. Ciao, ich bin gerade auf dem Weg in

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2: Hallo, ich bin Elia, bin 9 Jahre alt und ich wünsche mir das Lied Hast du kurz Zeit von Vincent Weiss und ich grüße meine Klassenkameradin

0: Ihr wisst Bescheid, wir wissen Bescheid. Es ist doch ganz klar, nachdem gleich diese berühmte Musik kommt, die ihr zu Hause alle mitsummen könnt, geht's hier los mit einer brandneuen Folge. Ja, den Namen brauche ich nicht mehr zu sagen, der ist doch klar.
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2: mit Zahlen und ihren Namen. Namenstagen und warum es sie gibt. Dingen ohne Namen. Und natürlich mit der Maus und dem Elefanten. Mit Zäun und ihre Namen, Namenstag und warum es es überhaupt gibt, Sachen ohne Namen und natürlich mit der Maus und dem Elefanten. Das war Oberbayerisch.
0: Was da bei euch gerade aus den Lautsprechern oder den Kopfhörern kommt, das habt ihr gerade noch mal gehört. Na klar, die Maus zum Hören. Heute mit mir, mein Name ist Marie. Und um Namen dreht sich heute hier alles. Ihr drei habt einen, Maus, Ente und Elefant. Ihr Mausfans habt auch alle einen Namen. Nee, Elefant, ich habe bisher tatsächlich noch niemanden kennengelernt, der oder die keinen Namen hatte. Und wo ihr Nachname herkommt, das haben wir diese Maushörerinnen und Hörer gefragt, nämlich Frederik, Marie und Ela.
3: Ich heiße Berg mit Nachnamen, aber ich weiß nicht, wo das herkommt. Berg kann auch einfach sich irgendjemand ausgedacht haben, weil es ist ja kein komplizierter Name. Es könnte sein, dass der Name daherkommt, weil Leute oben auf dem Berg gewohnt haben. Oder es könnte auch sein, dass jemand ziemlich groß war und dann Berg genannt wurde. So richtig weiß ich es ja auch nicht.
4: Mein Nachname ist Weidinger. Keine Ahnung, wo der herkommt. Auf jeden Fall ist der Papa von meinem Papa, der hieß halt Weidinger. Und deswegen, meine Mama hieß anders, aber die wollte halt auch den Namen von meinem Papa haben.
5: Der Papa von meinem Papa, der wohnt in Iran. Den habe ich auch noch nie kennengelernt. Und halt Teheran, das ist die Hauptstadt von Iran. Und die in Iran setzen meistens aus ihrem Herkunftsort, setzen sie noch ein I dran und das ist dann ihr Nachname, also heiße ich mit Nachnamen Tirani. Das hat mir meine Mama, das war glaube ich vorgestern oder so, weil ich halt so wissen wollte, woher unser Nachname ist und dann hat die mir das erzählt.
0: Ah, also vorher nochmal geforscht, sehr gut. Und woher sein Nachname kommt, das möchte auch ein Maushörer wissen, den ihr gleich kennenlernt. Der forscht nämlich auch, zusammen mit einer Expertin. Auf dem Klingelschild bei mir an meiner Wohnung steht, hier wohnt Marie Güttke. Ja, für mich absolut nichts Komisches dabei, das ist eben mein Vorname und mein Nachname. Ich habe aber mal versucht, Güttke irgendwie herzuleiten. Ja, also zu überlegen, woher das kommt. Von gütig vielleicht? Die gütige Marie? Also ich weiß es nicht. Ich habe wirklich gar keine Ahnung. Und so geht es auch Maushörer Titus. Also der heißt anders als ich mit Nachnamen, aber er will auch gerne mal wissen, woher kommt denn eigentlich

0: Ich bin mal eben so Link verschickt. Ich heiße ja Link. Vielleicht könnte ich Link heißen, weil ich früher ganz viele Links verschickt habe. Aber nee, keine Ahnung.
1: Titus und ich haben uns bisher nie so richtig Gedanken über unsere Nachnamen gemacht. Dabei stecken hinter Nachnamen total interessante Geschichten. Die findet Rita Häuser heraus. Sie ist Namensforscherin. Rita Häuser arbeitet gerade mit anderen Expertinnen und Experten an einem Buch, dem digitalen Familiennamenwörterbuch Deutschlands. Dafür untersuchen sie die 200.000 häufigsten Nachnamen in Deutschland. Bei dem Namen Link haben Rita Häuser und die anderen Forschenden das Rätsel schon gelöst.
2: Man sagt ja heute noch zu jemandem, der vielleicht etwas ungeschickt ist, oh, der ist linkisch. Ja? Also der verhält sich so, als würde er alles mit der linken Hand machen und ist halt dann nicht so geschickt. Es kann aber tatsächlich auch ein Linkshänder gemeint sein, also der alles mit links macht und zwar gar nicht ungeschickt ist.
1: Linkshänder ist Titus zwar nicht, der Name passt aber trotzdem, sagt er.
0: Mein Rekord war, glaube ich, einmal 3 Platzwunden in einer Woche, aber das finde ich jetzt echt mal heftig, dass man das so jetzt mal sehr erkennt. Das habe ich jetzt nicht gewusst.
1: In Wahrheit ist es aber nur ein Zufall, dass Titus wirklich ungeschickt, also linkisch ist. Der Name Link ist so wie alle deutschen Nachnamen im Mittelalter entstanden und deswegen schon etwa 500 Jahre alt. Damals hat die Menschen eine Sache gestört. Es gab irgendwann zu viele mit den gleichen Vornamen. Es hießen zum Beispiel ganz viele Männer Hans, sagt Rita Häuser.
2: Und jetzt hatte man das Problem, wie unterscheidet man die voneinander? Und dann hat man zum einen gesagt, ach, der eine ist ein bisschen groß, da heißt dann Hans der Große und einer ist Schmied von Beruf, das ist dann Hans der Schmied und ein dritter, der wohnt auf dem Berg, da heißt dann Hans auf dem Berg oder so. Also mit solchen Beschreibungen hat es angefangen.
1: Mit der Zeit wurden aus diesen Beschreibungen dann eben die Nachnamen Groß, Schmidt oder Berg. Nachnamen können uns also verraten, wie unsere Vorfahren vor 500 Jahren aussahen, was ihr Beruf war oder wo und wie sie gewohnt haben. Auch Charaktereigenschaften, wie bei Titus linkischem, also ungeschickten Vorfahren, sind bei Nachnamen häufig. Da konnte es auch passieren, dass man nachher zornig oder Spinnenhirn hieß und seinen Nachnamen total blöd fand.
2: Man konnte theoretisch seinen Namen noch ändern. Das Problem war, man muss alle anderen dazu überreden, da mitzumachen. Und das ging oft nicht. Also wenn die Dorfgemeinschaft beschlossen hat, das ist Hans mit dem Hinkebein, ja, was ja nicht so schmeichelhaft ist, dann war es ganz schwierig zu sagen, nein, ich will aber anders heißen. Also das ging so einfach nicht. Und die meisten haben es aber akzeptiert, wie sie hießen.
1: Besondere Namen sind ja auch total cool. Es gibt noch eine häufige Möglichkeit, wie Nachnamen entstanden sind. Manche Menschen haben nämlich auch Vornamen als Nachnamen bekommen, wie zum Beispiel den Namen Peter.
2: Man kann das vielleicht so erklären, dass man immer ja gefragt wurde, wie heißt denn dein Vater? Und dann antwortet man, ja, ich bin der Sohn vom Peter. Und aus dieser Beschreibung haben sich dann Familiennamen entwickelt. Also Peters Sohn, im Norddeutschen Petersen oder am Rheinland Peters.
1: Durch diese Möglichkeit kommen Rita Häuser und ich auch auf die Spur meines Nachnamens. Upel. Rita Häuser ist sich zwar noch nicht ganz sicher, aber der Name Upel könnte abgewandelt von Othbald oder Othbert kommen. Und das waren früher Vornamen. Ich weiß auf jeden Fall jetzt, bei manchen Namen ist das total klar, woher die kommen. Bei anderen ist das eine richtige Detektivarbeit.
3: Und wenn ihr jetzt denkt, Mensch, da will ich doch auch mal suchen. Ihr könnt ja vielleicht zusammen mit Mama und Papa mal im Internet auf die Suche gehen. Allerdings, ja genau, Elefant, nicht alle Nachnamen sind da direkt zu finden, aber vielleicht habt ihr ja Glück. Musik kommt jetzt von Blumentopf, natürlich auch über Namen. Das Lied heißt Horst und hört mal rein, ob euer Vornamen auch mit dabei ist. Die zählen nämlich ganz schön viele auf.

0: Nee, jetzt nicht mehr Horst. Hier kommt jetzt nämlich eine ganz besondere Maushörerin. Die hat sich in unser Maus-Freundebuch eingetragen. Sie liebt ihre Flöte und das, obwohl es echt schwer ist, darauf Töne zu spielen. Aber sie denkt sich, Übung macht die Meisterin und deshalb übt und übt und übt sie ganz fleißig. Allerdings nicht nur auf der Flöte, sondern auch Akrobatik. Ja, stimmt, ich weiß. Das soll unsere Maushörerin doch jetzt selber erzählen. Und als allererstes, ja genau, verrät sie erstmal ihren Namen.
1: Maus-Freundebuch. Ich heiße
2: Greta.
1: So alt bin ich.
2: 10.
1: So sehe ich aus.
2: Ich habe kurze braune Haare, blaue Augen, eine dünne Brille, bin groß und habe meistens eine Jeans mit Pullover an. Ich mag besonders gerne kuschelige Pullover. Ja.
1: Mein Lieblingsinstrument.
2: Die Querflöte, weil der Klang schön ist und weil ich da selber drauf spielen kann. Meine Querflöte ist lang, silber, hat Tasten an der Unter- und Oberseite und ein Kopfstück. Und man spielt sie quer. Das ist sehr schwer, weil man muss da einen Luftstrahl reinpusten, damit der durch die Querflöte geht und dann kommt durch die Klappen, die man drückt, ein Ton raus.
3: Ich spiele euch jetzt mal kurz was vor. Das Lied heißt Kleiner Vogel und das hat mir mein Lehrer mal aufgegeben.

0: Meine Lieblingsmusik.
1: Spanische Musik, weil ich von meiner Mutter Spanisch kann und ich das auch sehr gerne singe.
0: Diesen Sport mag ich am liebsten.
1: Also ich mag Touren sehr gerne, aber auch Ballett finde ich toll. Und beides mache ich als Hobby. Und mir gefällt beim Touren und beim Balletttanzen sehr gut die akrobatischen Teile. Zum Beispiel eine Brücke aus dem Stand oder halt ein Rad oder ein Spagat. Und ich mache auch manchmal Handstand an der Wand.
0: Bist du Maus, Ente oder Elefant?
1: Der Elefant, weil der immer so lustige Ideen hat und wenn ihm mal was nicht passt, er es auch sagt und dafür eine gute Lösung findet.
0: Maus Freundebuch.
2: So ist es. Danke, Greta. Und wir finden das so toll, wie viele sich von euch in unser Maus-Freundebuch eintragen. Wir stellen euch super gerne vor, hier in der Maus zum Hören, aber auch in unserem Mausradio. Also da auf jeden Fall mal einschalten.
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0: der, also der da gerade gesungen hat, der heißt Will Lindley und kommt aus Südafrika.
1: Ah.
0: Der ist dort ein richtiger Star und kommt mit seiner Musik so langsam auch hier zu uns. Ja, absolut. Das finde ich auch sehr, sehr gut, weil das Lied ist ja einfach klasse. Was ihr gerade gehört habt, das heißt Just Because I Called You. Es gab ja wohl einmal eine Zeit, da hießen die Pinguine noch Ponguine. Nee, das sag jetzt nicht ich, sondern unser Lieblingsopa Captain Blaubeer. Ja, Maus, ich bin mir auch ein bisschen unsicher, ob das so wirklich stimmt. Aber er hat es wohl genau so herausgefunden.
2: Fluss in Nordafrika mit drei Buchstaben.
3: Nil, sehr gut. 15 Waagerecht, deutscher Dichter des Altertums mit 12 Buchstaben.
2: Keine Ahnung.
4: Ich auch nicht.
5: Schnöde Wind mit OE geschrieben.
4: Wie bitte?
2: Den hast du dir gerade ausgedacht.
3: Passt aber genau rein.
5: Natürlich passt das genau rein. Johann Freier Wilhelm von Schnödewind. Denke ich an Freibier in der Nacht. So bin ich um den Schlaf gebracht. Kennt doch jedes Kind.
2: Wir nicht.
4: Woher hat er das bloß?
5: Bildung, meine lieben Enkel. Bildung. Ich lese eben Zeitung. Da erfährt man was über die Welt.
3: Moment mal. Das lässt sich leicht überprüfen. Hier.
4: Genau. Wasservogel mit 7 Buchstaben.
5: Na, das ist doch wirklich einfach. Pinguin.
4: Stimmt, das war einfach.
3: Nix da, kein Pinguin. Der zweite Buchstabe muss ein O sein.
2: Aha. Na, wie steht's jetzt mit der Bildung, geschätzter Herr Großvater?
5: Gut steht's damit, frecher Herr Enkel. Wenn's nicht der Pinguin ist, dann ist es eben der Ponguin. Was gibt's denn da zu kichern? Die Pinguine hießen früher alle Ponguine.
2: Das glauben wir dir nie.
4: Haha. Du willst uns mal wieder in Bären aufbinden.
3: Wenn das stimmt, machen wir eine Woche den Abwasch.
5: Also gut, ihr habt es so gewollt. Wie ihr ja alle wisst, leben die Pinguine am Südpol. Und natürlich lebten die auch schon dort, als sie noch Ponguine hießen. Den Namen hatten die daher, dass am Südpol, wo es ja sowieso schon ziemlich kalt ist, im Winter immer das Meer zufriert. Und dann konnten die Ponguine nicht mehr nach Fischen tauchen und wären verhungert. Nun hatten die einen Trick, mit dem man das Eis aufbrechen konnte. Die machten nämlich einen Stepptanz auf dem Eis, bis das Eis aufgebrochen war und sie wieder tauchen konnten. Und weil es beim Stepptanzen so ein komisches Geräusch gibt, das fast wie Pong Pong klingt, nannten sich die Pinguine damals Ponguine.
4: Nein, wie interessant.
2: Und ich dachte, die heißen so, weil die immer Ping-Pong miteinander gespielt hätten.
3: Ja, und die Pings haben die Pongs von der Platte geputzt.
5: Naja, ich höre, ihr glaubt mir mal wieder nicht.
4: Aber Opilein, wir glauben dir jedes Wort.
3: Aber sicher, jedes Wort. Nur die Sätze, die du sagst, da haben wir unsere Zweifel.
2: Wie wurde denn nun aus dem Pong ein Ping?
5: Das war so, dass ich damals eine Ladung Musikinstrumente von Harmonien auf die unmusikalischen Inseln liefern sollte. Da musste ich am Südpol vorbei. Nur war in diesem Jahr ein so kalter Winter, dass mein Schiff im Packeis eingefroren ist. Tja, und auch den Ponguinen ging es schlecht, denn das Eis war so dick, dass es nicht brechen wollte. Zum Glück habe ich mich noch daran erinnert, dass ich eine ganze Menge Stimmgabeln an Bord hatte. Die hatten einen ganz markerschütternden Ping-To, wenn man die anschlug und irgendwo dagegen hielt. Die Stimmgabeln verteilte ich nun an die Ponguine. Und tatsächlich, der Ping-Ton war so spitz und hoch, dass das Eis zerbrach. Tja, und seit der Zeit werden die Ponguine eben Pinguine genannt, weil die diese praktische Methode zum Eisbrechen beibehalten haben.
4: Und mit den Stimmgabeln gabeln sie auch ihre Südpol-Spaghetti auf.
3: Und wenn sie das Eis mit Pickeln aufgepickelt hätten, würden sie heute Pickluine heißen.
5: Na dann ist ja wohl alles klar. Auch wer die nächste Woche den Abwasch macht, oder?

0: Ob die kleinen Bärchen das wirklich machen? Naja, mal abwarten. Achso, und falls ihr gerade noch mal wissen wollt, wie wir heißen, kein Problem. Dafür haben wir ja das hier.
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0: The Ting Ting singen, That's Not My Name. Ja, genau. Die regen sich darüber auf, dass sie immer falsch gerufen werden. Das hatte ich auch schon mal. Da hat jemand zu mir Marie gesagt. Und ich dachte mir so, hä? Das ist doch gar nicht mein Name.
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0: Jette war auf dem Maus-Anrufbeantworter und hat eine Frage zu ganz speziellen Namen. Er hat dieses Mal nichts mit Menschen zu tun, Maus.
2: Hallo, liebe Maus, ich bin Jette, ich bin 7 Jahre alt und ich möchte gerne wissen, wer unserem Zahn den Namen gegeben hat.
0: Boah, jo, also ich weiß, dass die Namen der Zahlen ganz offiziell Zahlwörter heißen, aber da hört es dann auch so langsam auf. Das ist wohl ein Fall für Mausreporter Sebastian. Der hat lange Haare, also sozusagen eine Matte. Der wird sich ja wohl mit Mathematik auskennen. 1, 2, 3, auf geht's, Sebastian.
3: 1, 2, 3, sprinte los.
4: Falls euch dieses Lied gefällt, es tut mir leid. Mir geht's ja jetzt um die Zahlen, deswegen können wir das nicht weiterhören. Stattdessen hören wir noch mehr Namen für Zahlen in verschiedenen Sprachen, damit wir mal ein Gefühl für die Zahlenwörter bekommen. Das war Englisch, jetzt noch Afrikaans, eine Sprache, die in Südafrika gesprochen wird. Ich glaube, das reicht erstmal. Aber wer hat jetzt diese Wörter für Zahlen erfunden? Dafür müssen wir echt weit zurück. Vor ungefähr 12.000 Jahren endete die bisher letzte Kaltzeit, in der es auf der Welt ganz schön eisig war. Große Gletscher schmolzen. Und manche Gebiete trockneten aus, so wie die Sahara-Wüste oder die riesige mongolische Steppe. Dort konnten Menschen nicht mehr gut leben. Sie suchten Orte, an denen sie besser an Wasser kamen. Deswegen zogen die Menschen zu Flüssen, wo alle genug zu trinken hatten. Und dort bildeten sich Städte. Die sahen natürlich nicht so aus wie heute, mit Hochhäusern, Straßen und so. Aber dort lebten viele Menschen ziemlich nah beieinander. Zum Beispiel da, wo heute die Länder Irak, Syrien, Indien, Pakistan, Ägypten und China sind. Das war schon vor 5000 Jahren. Und weil da so viele Leute waren, musste man auch viel miteinander regeln. Was darf man, was darf man nicht zum Beispiel? Um das aufzuschreiben, dachten sich die Menschen die erste Schrift aus. Und die Menschen dachten sich die Zeichen für die Zahlen gleich mit aus. Wenn es für etwas Zeichen gibt, gibt es auch ein Wort dafür. Und wir wissen, dass diese Wörter nicht von einem einzelnen Menschen erfunden wurden, sondern von vielen Menschen zusammen und über eine lange Zeit. Wir wissen zwar nicht ganz genau, wann die Wörter für die Zahlen erfunden wurden, wir wissen aber, dass es schon vor 5000 Jahren welche gab. Dass es nach und nach mehr geworden sind, kann man an unserer Sprache auch heute noch merken. Als erstes kommt die 1. Alles darüber hieß am Anfang wahrscheinlich einfach nur sowas wie viele. Dann kamen nach und nach weitere Zahlwörter dazu. Irgendwann ging es wahrscheinlich mal bis 12. Und danach kamen dann wieder viele. Bis 12 haben nämlich alle Zahlen ein eigenes Wort. 9, 10, 11, 12. Aber dann 13. Da sind zwei Wörter drin, die 3 und die 10. Logisch, 3 plus 10 ist 13. Das war wahrscheinlich erstmal kein eigenes Wort. Aber weil die Leute das öfter gesagt haben, wurde aus 3 plus 10 ein eigenes Wort. So geht's dann weiter. 14, 15, 16, 17, 18, 19. Stopp! Da gab es wieder neue Zahlenwörter. Das hört man an der nächsten Änderung, dem UND. Denn jetzt heißt es ein UND 20. 13 und 19 haben kein UND. Ein UND 20, 2 UND 20 und so weiter aber schon. Bei 100 gibt es noch einen Schritt, bei 1000 auch und so weiter. Immer wieder kamen neue Zahlenwörter dazu. Brrr, das waren jetzt aber echt viele Zahlen. Nochmal schnell das Wichtigste. Wörter für Zahlen gibt es schon seit mindestens 5000 Jahren. Und diese Wörter hat kein einzelner Mensch erfunden, sondern ganz viele zusammen. Und nach und nach. Zur Entspannung vielleicht ein paar Zeilen mit Musik gefällig? Spanisch hatten wir noch nicht. 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
5: Uepa! 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

0: Dankeschön, Sebastian. Und vor allem richtig schön viel unterschiedliche Musik war da schon mit dabei. Nina Chuba singt ja auch gerne über Dinge, also was sie gerne so treibt, über Obst, über Früchte. Und ganz besonders gerne singt sie auch über ihren Namen, Nina.
1: Hallo, hallo.

0: ihr lauft morgen zur Schule oder ihr geht oder ihr marschiert oder ihr stampft wie der Elefant. Also für diese Bewegung gibt es ganz, ganz viele verschiedene Wörter. Aber manche Dinge haben einfach gar keinen Namen. Zum Beispiel im Supermarkt, an der Kasse. Wie nennt ihr das Ding, was ihr als Trenner zwischen eurem Einkauf und den von eurem Vordermann oder eurer Vorderfrau legt? Ja. Ich habe auch keine Ahnung, wie man das nennt. Mausreporterin Tina kennt noch mehr Dinge, die einfach keinen Namen haben. Und mit ein paar Mausfans überlegt sie mal. Und da geht's für die auch alle erstmal in den Supermarkt.
1: Ich nenne es Dingsbums.
2: Ist eckig und du steckst den da rein, wo sowas rausragt und eine Vertiefung drin ist.
3: Und da steht so ein kleines Viereck raus und da ist eine runde Delle drin. Da tut man das Euro rein, dann kann man die rausziehen und den Wagen rausnehmen und einkaufen gehen.
4: Ach klar, das Dings am Griff vom Einkaufswagen, wo man den Euro reinsteckt, damit man den Wagen lösen und dann einkaufen gehen kann. Aber Namen hat das keinen. Man könnte sich natürlich einen ausdenken.
5: Euro-Reinschmeißer.
6: Geldschlitz.
7: Euro-Stecker. Kastenzeiger.
8: Europel.
4: So sprachlos wie beim Einkaufswagen kann man im Schuhgeschäft übrigens auch sein.
9: Und wie sitzt der Schuh? Passt er denn?
10: Er drückt ein bisschen, da am Zeh.
9: Am großen Zeh?
10: Nein, an dem daneben.
9: Am kleinen Zeh?
10: Nein, dazwischen. Aber auch nicht der in der Mitte. Der zweite, also von rechts. Also wenn man den linken Fuß nimmt, der zweite von rechts.
4: Und wie heißen jetzt die drei Kumpels zwischen großer Zehe und kleiner Zehe?
11: Die drei Mittelzehen.
12: Also der ganz in der Mitte ist der Mittelzeh, der dann links ist, das ist der Ringzeh und der rechts ist, ist der Zeigezeh.
4: Man kann es so wie Anton machen und die Zehen einfach so wie die Finger benennen. Man könnte aber auch Peter, Paul und Pitt zu ihnen sagen. Sie haben einfach keinen Namen.
13: Wenn ich genug gegessen habe, bin ich satt. Wenn ich genug getrunken habe, da gibt's kein Wort.
4: Ha, dafür gibt es schon ein Wort. Aber erst seit gut 20 Jahren. 1999 gab es sogar einen Wettbewerb, um ein Wort für nicht durstig zu finden. Fast 100.000 Menschen haben mitgemacht und das Rennen gemacht hat das Wort Sitt. Also so wie satt beim Essen ist man eben Sitt, wenn man nichts mehr trinken möchte.
13: Sitt. Habe ich noch nie gehört.
4: Tja, und das ist auch ein bisschen das Problem. Das Wort gibt es zwar, es steht sogar im Duden, diesem großen deutschen Wörterbuch, aber benutzen tut es so gut wie niemand.
10: Oh, jetzt wisch dir doch mal die Nase ab. Dir hängt ja noch ein Popel. Da.
9: Wo denn?
10: Na, da, über der Lippe.
9: Hier?
10: Nein, nicht da, an der Seite.
9: Hier?
10: Na, also da halt.
14: Also das ist unter der Nase, also unter den Nasenlöchern, über dem Mund und in der Mitte, also von der Nase und dem Mund in der Mitte. Und neben diesem Ding halt eben, wie man es auch immer nennt, sind die Backen.
15: Und innen drin ist so eine richtige Delle, die nach innen geht.
4: Jeder hat diese Delle oder Rinne unter der Nase. Aber wie heißt sie?
15: Vielleicht Nasenröhre. Ablaufröhre.
16: Kerbung. Nasenstrich.
17: Rotzlawinenschutz.
4: Hier gibt's sogar einen Namen, aber ich wette, dass den nicht einmal die meisten Ärzte und Ärztinnen kennen. Filtrum heißt die Rotzbremse ganz offiziell.
10: Du hast da noch einen Popel an deinem Filtrum hängen.
9: Wo bitte?
4: Na ja, manchmal ist Dingsbums halt doch das verständlichste Wort.
0: Kompliziert wird es nur, wenn ihr plötzlich zu allen Dingen nur noch Dingsbums sagt. Die Dingsbums kommt ja gleich wieder, um mit mir zum Dingsbums zu gehen und über das Dingsbums zu reden. Ja, oder? Weiß ja keiner, dass ich meinte, dass nachher noch Verena mit mir zum Mittagessen geht, um von ihrem coolen Ausflug zu erzählen.
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0: Schatzki. Hey, ihr drei, stellt euch mal vor, ich würde euch so ansprechen. Der kleine Blaue mit den Stampferfüßen und dem Rüssel. Die Gelbe mit vielen Federn und orangen Watschelfüßen. Quack. Und die Orange, die viel weiß und die lautesten Klimperaugen hat. Ja, stimmt, es ist schon einfacher, euch einfach Elefant, Ente und Maus zu nennen. Aber anscheinend vor vielen, vielen Jahren lief das genauso ab.
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2: Willkommen zur täglichen Hordenversammlung. Hallo. Wie immer zuerst die Anwesenheitsliste.
3: Oh nein.
2: Doch, ich muss doch wissen, wer alles hier ist. Ah. Fangen wir mal an. Also, der große Mann aus der kleinen Höhle mit den haarigen Kniekehlen.
4: Anwesend.
2: Die kleine Frau mit den langen Zähnen aus der Höhle am See.
5: Anwesend.
2: Der stumme Riese mit der Knollennase, der immer grunzt wie ein Schlammferkel. Der Dicke von den beiden kleinen Jungen, von denen nie einer weiß, wo sie sind.
6: Nicht gesehen.
2: Der Dünne von den beiden kleinen Jungen, von denen nie einer weiß, wo sie sind.
6: Weiß ich nicht.
2: 3 Stunden später. Von dem Kind, das immer hustet.
5: Anwesend.
2: Die Oma von dem großen Mann aus der kleinen Höhle mit den haarigen Kniekehlen.
7: Sie ist eingeschlafen.
5: Was ist
2: du
5: los?
2: Kannst doch während der Hordenversammlung nicht einschlafen, Oma von dem großen Mann aus der kleinen Höhle mit den haarigen Kniekehlen.
7: Ach, aber das Anwesenheitsding ist immer so langweilig.
2: Ja, aber ich muss doch wissen, ob alle da sind, Oma von dem großen Mann aus der kleinen Höhle mit den haarigen Kniekehlen.
7: Aber das muss doch auch irgendwie schneller gehen können. Guck mal da, über dir, was ist das da?
2: Das? Eine Spuckkatze, wieso?
7: Eine Spuckkatze, genau. Da sagst du doch auch nicht streifenbehaarter Schwanzvierbeiner, der dir gerade auf den Kopf sabbert.
2: Ah, warum sollte ich das sagen, wenn es einfach eine Spuckkatze ist?
7: Genau das meine ich ja. Wenn es für jeden von uns so ein einfaches Wort gäbe, dann wärst du mit der Anwesenheitsliste in 2 Minuten fertig.
2: Wir sollen uns jetzt alle Spuckkatze nennen?
7: Natürlich nicht. Jeder kriegt ein eigenes Wort.
2: Ach so.
5: Ich will Emma heißen. Ich auch. Ich auch.
2: Ich auch. Wie soll ich euch dann unterscheiden?
7: Dann sagst du zum Beispiel einfach Emma, die Tochter von dem großen Mann aus der kleinen Höhle mit den haarigen Kniekehlen.
2: Oh, gute Idee, Emma.
8: Welche Emma meinst du?
1: Heute vor sehr langer Zeit. 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
0: Ich bin sehr froh, dass das dann irgendwann doch geändert wurde. Sonst wäre ich einfach nur die große Blonde, die zu viel redet und die mit dem Glatzkopf in einer Höhle zusammenwohnt. Ich weiß nicht, ob mein Freund sich darüber freut, wenn ich ihn einfach ab jetzt nur noch Glatzkopf nenne. Eher nicht.

0: Sophia. Geburtstag haben wir alle. Einmal im Jahr und dann ist auch unser großer Tag. Alle gratulieren uns, es gibt Kuchen mit Kerzen drauf und viele, viele Geschenke. Genau, du sagst es, ist alles klasse daran. Aber manche von euch haben nicht nur einmal im Jahr Geburtstag, sondern die haben auch noch einen Namenstag. Das ist auch Maushörer Benedikt aufgefallen und er hat uns dazu diese Frage auf den Maus-Anrufbeantworter gesprochen.
1: Hallo, ich bin Benedikt, bin 7 Jahre alt und ich habe eine Frage an die Maus. Wie ist der Namenstag entstanden und warum gibt es den? Grüße, damit meine Familie und das gesamte Mausteam und die Ente.
0: Besondere Grüße an die Ente. Die kommen hier im Mausstudio besonders gut an. Und hier kommt jetzt Mausreporterin Julia mit der Antwort für euch.
2: Zum Namenstag viel Glück, alles Gute zum Namenstag viel Glück. Meine Freundin Theresa hat bald Namenstag. Für sie ist der Namenstag genauso wichtig wie für mich der Geburtstag. Der Name Theresa ist nämlich nicht nur der Name meiner Freundin. Der Namenstag erinnert auch an Mutter Theresa. Sie ist vor einigen Jahren gestorben und dann von der katholischen Kirche heilig gesprochen worden. Mutter Theresa hat sich fast ihr ganzes Leben um Arme und Kranke gekümmert. Auch Bettler und Menschen, die auf der Straße leben, hat sie versorgt. Deshalb möchte die katholische Kirche jetzt dafür sorgen, dass Mutter Theresas Leben und ihre guten Taten niemals vergessen werden. Damit das klappt, ist jedes Jahr am 4. September Mutter Theresas Namenstag. Wie Theresa gibt es tausende andere heilige Frauen und Männer, an die ein eigener Namenstag im Kalender erinnert. Wann die genau sind, steht in besonderen Heiligenkalendern oder Büchern. Und auch im Internet gibt es lange Listen mit tausenden Vornamen drauf. Johanna, Maria, Matthias, Lukas, Theresa oder Thomas. Es sind viel zu viele Heilige, um sie hier jetzt alle vorzulesen. Die katholische Kirche wollte einige Menschen besonders ehren, die sich zum Beispiel ihr Leben lang für andere Menschen und für den christlichen Glauben eingesetzt haben. Im Mittelalter, also vor etwa 1500 Jahren, begannen katholische Priester damit, Menschen heilig zu sprechen. Meistens ist ihr Namenstag der Tag, an dem sie gestorben sind. Schnell kamen so allerdings mehr Leute zusammen, als es Tage im Kalender gibt. Deshalb stehen an einem Tag im Kalender manchmal mehrere Heilige. Und dass diese Namenstage früher sogar wichtiger waren als Geburtstage, hat auch mit der Kirche zu tun. Im Mittelalter war es üblich, dass ein Baby nach seiner Geburt so schnell wie möglich getauft wurde. Die Taufe ist das Fest der Christen, wo ein Mensch seinen Namen bekommt. Oft war es früher so, dass der Priester am Tag der Taufe einfach in den Kalender geguckt hat. Und wenn da für diesen Tag ein Heiliger oder eine Heilige drin stand, dann hat das neue Baby diesen Namen bekommen. Dieser Tauf- und Namenstag wurde dann mit schwarzer Tinte ins Kirchenbuch geschrieben. Er war viel wichtiger als der Tag der Geburt. Den hat damals oft niemand notiert. Das hat sich heute total geändert. Ein Kind muss nicht automatisch den Namen einer heiligen Person bekommen. Die meisten Leute feiern ihren Geburtstag und nicht den Namenstag. Aber für viele Christen in der katholischen Kirche ist der Namenstag immer noch ein wichtiges Fest. Und wenn es mehrere Heilige gibt mit demselben Namen, dann wird der Tag als Namenstag gefeiert, der am nächsten am Geburtstag dran ist.
0: Aber wie Julia schon gesagt hat, feiern oft nur gläubige Katholiken den Namenstag. Und in den orthodoxen Ländern wie Griechenland, Russland und Bulgarien sind die Namenstage mindestens genauso wichtig wie der Geburtstag. Der Namenstag hat aber nichts mit der Vergabe eures Namens zu tun. Das entscheiden eure Eltern und die tragen den dann bei der Stadt, in der ihr wohnt, ein. Und damit heißt ihr dann Robin, Mohammed, Olga oder eben Marie. 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

0: Jedes Jahr wird eine neue Liste angelegt. Mit den beliebtesten Vornamen hier bei uns in Deutschland. Also dann wird geschaut, wie viele Kinder haben den und den Namen. Ja, ist schon ganz schön spannend. Gerade waren Emilia und Noah die beliebtesten Namen. Ja, nee, das heißt natürlich nicht, dass das die absolut schönsten Namen sind, aber einfach nur, dass viele Eltern ihre Kinder so genannt haben. Für heute ist Schluss. Mein Name ist Marie und ich gehe jetzt nach Hause.
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5: Hallo Mia, hallo Edda, hallo an alle, die zuhören. Schön, dass ihr mit dabei seid. Ihr wollt also gegen mich gewinnen und mir einen Zacken aus der Krone brechen? Also, da bin ich aber erstmal gespannt. Mit welchem Thema glaubt ihr denn, habt ihr eine Chance? Lasst mal das Geräusch hören, das ihr mitgebracht habt.
3: Das musst du erraten.
5: Da gibt's irgendwas zu fressen. Klingt mir nach einer Karotte. Wer isst Karotten? Hasen oder Pferde? Ja, ein Hase war es nicht. Dann sag ich, es geht um Tierfutter.
2: Schon ein bisschen genauer.
5: Um Pferdefutter.
3: Fast.
5: Um Pferde?
3: Ja.
5: Ah, um Pferde geht's. Und jetzt verstehe ich. Trefft ihr euch einmal in die Woche zum Reiten?
3: Ja.
5: Okay. Ah, Reiten, das ist spannend. Und glaubt ihr, habe ich eine Ahnung davon?
3: Nein.
5: Glaubt ihr gar nicht?
3: Ja.
5: Was ist, wenn ich euch sage, dass ich Reiter bin?
3: Dann sagen wir gar nichts.
5: Ja, das wäre auch eine Lüge, bin ich nicht. Aber meine Mama ist geritten auf ihrem Pferd Tiger, daran kann ich mich noch erinnern. Und im Fasching war ich als Hobbyhorser verkleidet. Wisst ihr, was das ist?
2: Ja, aber das heißt ja nicht, dass du wirklich ein Hobbyhorser bist.
5: Nein, das heißt nicht. Aber ich habe mein Steckenpferd, aber Pferdinand.

0: hieß der, den habe ich aber sauber ausgeführt. Also soweit meine Reiterfahrung. Und ich saß auch schon mal auf einem Pferd in meinem Leben. Immerhin das. Ich glaube ein oder zweimal. Dann schauen wir mal, ob das reicht für euch. Ich mache mir da so ein bisschen meine Sorgen, aber vielleicht habe ich ja auch Glück. Und Edda und Mia, ihr seid nicht bei mir im Studio, sondern ihr seid mir über den Computer zugeschaltet. Woher denn? Wo seid ihr gerade?
1: Bei Mia zu Hause.
0: Und wo ist Mias Zuhause?
2: Das ist in Kirchheim unter Teck.
0: In Baden-Württemberg, richtig?
2: Ja.
0: Ja, richtig. In Kirchheim unter Teck. Also bei uns kann man nämlich auch mitspielen, wenn man nicht in der Nähe von München ist. Dann spielen wir halt über den Computer. So, und einer ist eigentlich auch meistens nicht in meiner Nähe, nämlich unser Hausmeister Horsti. Horsti, ich nehme mal an, heute klappt's aus irgendeinem Grund mal wieder nicht, oder?
3: Nico, warte. Ich kann jetzt nicht mit euch reden. Ich habe hier jemanden ganz Besonderen. Ja, ganz ruhig, ganz ruhig. Großer Brauner, ganz ruhig. Ja. Ich bin's, der Horsti. Ja, du kennst mich doch. Ich saß schon mal auf dir, vor vielen Jahren. Da warst du noch etwas kleiner, ja. Jünger oder kürzer. Ja, gell? Du bist der Karacho. Ja, ich erinnere mich genau. Oder? Ja, doch, du bist es, ja, ja. Zahm, langsam, lieb, gehorsam. Ja, also ich wohne gegenüber und heute hat mein Fahrer deinen Platten. Da dachte ich, wir zwei, ja, wir überraschen den Nico und die Mia und die Edda im Podcaststudio.
0: Ja, das wäre eine Überraschung.
3: Ich hoch zu Ross auf dir. Ach, das wäre doch eine Show.
0: Das wäre eine Show, aber Horsti, noch sehe ich dich nicht. Also irgendwie, hier bist du nicht.
3: Naja, Moment, ja. Ich steige jetzt erstmal auf. Ich hol mal den Schemel und dann ab durchs Gatter. Ich schwing mich hoch. Oh, jetzt, ich sitz oben. Hilfe! Nein, Hilfe! Nein, nee, Karacho! Stopp!
0: Der heißt wohl nicht ohne Grund Karacho.
3: Also ihr könnt ja schon mal anfangen. Ich muss mal eben dem Karacho den Weg zeigen. Mit meinem Navi auf dem Handy. Habt ihr Bock zu zocken?
2: Ja.
0: Ich auch. Die Krone sitzt. Es kann losgehen.
3: Spiel 1. Lausch dem Horst. Bei diesem Spiel solltet ihr da draußen und ihr im Studio genauso schnell sein wie mein liebes Pferdchen gerade. Ho, langsamer. Jetzt Karacho, komm. Ein lieber Karacho. Also, Kombination und Spürsinn sind gefragt. Ich werde euch nun mit meinem Gesang bezaubern. Vielleicht beruhigt das mein Karacho-Tierchen hier. Weil, vielleicht erinnert ihr euch aus der ersten Staffel, ich singe in einer Band, in einer sagenhaften Country-Band. Singing Horsts heißen wir. Und nun werde ich euch besingen. Nicht über den Karacho oder euch, nein, aber über eine Sache. Ein Ding, das etwas mit Pferden zu tun hat. Natürlich. Und ihr müsst erraten, über was es in meinem Lied geht. Und natürlich, es läuft die Zeit, ja, wie beim Pferderennen. Wer meint, die Sache, die ich besinge, erkannt zu haben, buzzert. Habt ihr das verstanden?
0: Verstanden, so halb. Also, du singst über eine Sache, die irgendwas mit Pferden und Reiten zu tun hat und wir müssen dann den Begriff nennen?
3: Ja, so ist es. Und ihr müsst buzzern. Habt ihr eure Buzzer bereit?
0: Könnt ihr mal einmal Probe buzzern?
4: Die Kinder.
0: Okay, und so klingt meiner.
5: Nico.
3: Okay, wer schneller buzzert und die richtige Lösung hat, der kriegt den ersten Punkt. Bereit?
0: Ja.
2: Ja.
0: Und was ist, wenn ich buzzere und die falsche Antwort sag? Kriegen dann die anderen den Punkt?
3: Dann kriegen die anderen den Punkt.
0: Okay.
3: Also, buzzert nur, wenn ihr es wisst. Oh, Karacho.
0: Und angenommen, die Mädels buzzern, sagen die Antwort, die ist falsch, dann muss ich nicht die richtige sagen, sondern ich krieg automatisch den Punkt.
3: Jawohl, so ist es. Ein bisschen Glück ist
0: also
3: auch
0: Mädels,
3: dabei.
0: Immer schnell buzzern, auch wenn ihr keine Ahnung habt.
3: Lasst euch nicht verwirren, Mädels. Okay, seid ihr bereit?
0: Ja.
2: Ja.
3: Okay, dann sage ich, Hufe scharren, nicht fahren. Aber Karacho, ich befürchte, du läufst in die falsche Richtung. Nein, nicht links, sondern rechts geht's ins Studio. Ach, du bist vielleicht ein stures Tier. Edda, Mia, Nico, spitzt eure Lauscher. Ich beginne und singe. Und wer zuerst buzzert und recht hat, hat sich einen Punkt erlauscht. So, ja, Vorsicht. Langsam. Ich nehm das Ding zur Hand und geh aufs Pferdchen zu. Es mag es gern, wenn ich es damit streicheln tu. Ja, das raue Ding, das ist ganz angenehm. Denn dann verpufft der Staub und auch die Erde in dem Fell. Ja, rauf und runter, das Pferd wird immer bunter. Naja, was sing ich da? Es wird doch einfach nur staubfrei.
0: Mädels, war ich schneller mit Drücken?
2: Ja.
0: Ich hoffe, dass es keinen speziellen Titel hat, weil es geht offensichtlich um eine Bürste. Und oh Mann, ich glaube, es hat doch einen speziellen Namen. Aber ich sage eine Pferdebürste. Ist das richtig oder falsch? Juhu!
3: Na, Nico, boah, ich würde ausnahmsweise sagen, wir lassen das gelten. Ja? Ein Punkt für dich. Die Mädels werden dich schon noch in die Tasche stecken.
0: Oh, Horsi, dass du mal gnädig zu mir bist, das habe ich auch noch nicht oft erlebt. Also vielen Dank für die Großzügigkeit. Wie ist denn das richtige Wort?
3: Mädels, na, sagt ihr es dem Nico? Ihr wisst das.
2: Striegel?
0: Ich habe noch kurz überlegt, weil ich kenne, dass man Pferde striegelt, aber ich dachte, dass das ist, was man da an den Mund anlegt. Aber dann heißt es Bürsten schon striegeln quasi.
3: Um Himmels Willen, Nico! Dich darf man ja nicht frei laufen lassen. Hör auf zu spekulieren, sonst muss ich dir den Punkt wieder aberkennen. Den Striegel am Mund, das darf man doch gar nicht laut sagen. Ach, bevor du dich um Punkt und Knödel redest.
0: Ja, okay. Also, vielleicht ist es ja mein letzter Punkt, dann bin ich froh, dass ich einen geschafft habe. Also, gut, danke.
3: Na, zum Striegel doch mal. Ich bin gespannt und sage, es geht weiter. Ich bin ja nun warm gesungen, ja? Lauscht!
4: Fell ganz kurz und Hufe spitz, Schweif ganz lang und Zähne scharf, aber oben auf dem Kopf, ja, das sind nicht Haare.
5: Nico!
0: Ich würde sagen, das ist die Mähne bei den Pferden. Ich hoffe, das stimmt auch. Bei den Löwen heißt es auf jeden Fall so.
5: Juhu!
0: Ha, aber das wisst ihr doch auch, Mädels, oder?
2: Ja.
0: Habt ihr euch nicht getraut zu drücken?
2: Ja, man traut sich nicht.
0: Okay, drückt mal bitte einmal Probe, damit ihr euch getraut habt. Haut drauf!
6: Die Kinder!
0: Okay, jetzt habt ihr den Mut gesammelt, okay?
3: Mia, Edda, Pferdekinder, ihr könnt auch einfach die Hand über dem Wasser lassen. Es ist noch nichts verloren. Nico hat jetzt 2 Punkte und es geht weiter. Seid ihr bereit?
2: Ja.
3: Oh yeah! Komm, Karacho! Auf dem Pferd ich sitz. Und unter mir, da rumpelt es ganz arg. Im Magen ein besser hinten, ja, da fallen sie raus. Und schön und ja, sie duften arg.
6: Die Kinder.
0: Ah, ja. Oh, ich ahne, um was es geht. Aber ihr wart diesmal schneller.
2: Ja, Pferdeäpfel.
0: Ja, ich glaube auch. Kann es sein?
3: Jawohl, das war richtig.
0: Bei was habt ihr es erkannt?
2: Bei hinten rausfallen.
0: Ja, ja.
2: Und rund.
0: Rund, ja. Das ist auch so komisch, dass das Äpfel heißt, oder?
2: Ja.
0: Habt ihr schon mal probiert, schon mal reingebissen in so einen Apfel?
2: Nie im Leben.
0: Richtig eklig, gell? Also, ich bin ja jetzt kein Pferdeliebhaber, aber wahrscheinlich findet man das selbst als Pferdeliebhaber nicht so lecker, oder?
2: Ja.
3: So, bevor es hier zu stinkig wird, es steht 2-1. Für Nico. Und wie hat der Singing Horst gesungen? Was meint ihr?
2: Naja, er ist nicht schlecht auf jeden Fall.
0: Hey. Er ist ein Country-Star, sagen wir mal, für seine eigene Zielgruppe. Vielleicht sind wir nicht die Zielgruppe von Horsti. Aber er gibt sich Mühe. Das kann man ihm doch anerkennen.
3: Heiliger Pferdeknödel. Nico, du spielst mit meiner Unterstützung. Ich gebe mir Mühe. Pah! Ich bin ein Country-Star. Soll ich jetzt noch was singen?
2: Bitte.
3: Ich kann auch weiterreiten ohne Gesang.
0: Auf geht's, Horsti. Aufsatteln.
3: Oh, Leute, wie soll das gehen? Ich häng hier kopfüber unter dem Karacher. Karacho. Oh, brr. Sitz, Platz. Mach zum Hufeisen noch mal. Was sagt man denn da?
2: Bremsen. Horsti, da sagt man Brr und nicht Sitzplatz.
7: Das sagt man, glaub, eher zu Hunden.
3: Brr. Gut, ja, danke für diese Information. Ich werde es dann bei Karacho üben. Und außerdem gibt es nun noch ein Liedlein von mir.
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6: Die Kinder.
0: Habt ihr eine Ahnung?
2: Ja, Hufeisen.
0: Ah, das stimmt. Okay. Ich habe das nicht alles kapiert. Also, ich weiß, was die Hufeisen sind. Die sind unten an den Pferdefüßen, sagt man das so?
2: Ja, ich habe es gemerkt und oben Glück fällt rein oder so. Ja.
0: Ah, weil Hufeisen auch Glück bringen, sagt man, gell?
2: Ja, und so fällt halt Glück rein und so fällt's raus.
0: Also, du zeigst einmal das Hufeisen quasi, wenn es nach oben zeigt, also dass es macht wie ein U, so fällt Glück rein und wenn man es andersrum dreht... Dann fällt Glück raus, sagt man.
2: Ja.
0: Ah, jetzt habe ich das verstanden. Habe ich noch nie gehört.
3: Also, 2 Punkte für die Mädels, 2 für Nico. Das heißt, 1 goldener Knödel für Nico und 1 goldener Knödel für Mia und Edda.
0: Yeah! Juhu, 1 Knödel für mich. Ach, okay, auch 1 Knödel für euch. Naja, soll die Freude nicht trüben? Ich hol mal die Knödel her. Also Mädels, hier seht ihr den Knödel. Den lege ich jetzt 1 in eure Schale und 1 in meine Schale. Ihr habt die Pferde ausgewählt. Ich nehme an, dass das euer Lieblingshobby ist. Stimmt das?
2: Ja.
0: Okay, was ist so toll an Pferden? Erklärt mir das mal.
2: Sie sind auf jeden Fall super süß.
0: Mhm, aber die sind doch riesig.
2: Ja, trotzdem.
7: Es sind ja die einzigen Tiere, auf denen man reiten kann.
2: Naja, auf Schwein kann man auch reiten, nur...
0: Vielleicht Horsti,
7: aber
0: ja.
7: Es wird schwer.
0: Ja, okay. Also ich reite nicht auf dem Schwein. Und was gefällt euch noch an denen?
7: Also ich finde sie voll süß.
2: Finde ich auch.
0: Und reitet ihr auf so ganz kleinen Pferden oder auf großen Pferden?
7: Also wir reiten auf einem Pony, das heißt
2: also,
7: badet.
2: Aber schon auf einem ziemlich großen.
0: Auf einem ziemlich großen. Ist das, wie groß ist das dann? Ist das so groß wie ihr, das Pony? Oder halb so groß wie ihr? Oder?
2: Also, es gibt sehr viele Ponygrößen.
7: Ja.
0: Okay, und wie lange reitet ihr schon?
7: Ich reite schon, seit ich 3 bin.
0: So lange? Hast dann auf dem Schwein angefangen?
7: Auf einem kleinen Pony.
0: Auf einem ganz kleinen Pony vielleicht. Oder hast du auch auf so einem Steckenpferd angefangen? So wie ich im Fasching?
7: Auf einem echten Pferd.
0: Auf einem echten Pferd. Und Edda, wie lange reitest du schon?
2: So maximal 1 Jahr.
0: Maximal 1 Jahr. Und kann man dann da schon so ein bisschen oder fällt man da noch viel runter?
2: Also ich bin einmal von Scarlett gefallen.
0: Scarlett ist das Schwein oder das Pferd?
2: Das Pferd.
0: Ach, das mit dem Schwein war
2: Quatsch. Ich bin noch nie auf einem Schwein geritten.
3: Ich schon. Ich bin schon mal auf einem Schwein geritten.
0: Glaube ich, Horsti. Wenn einer auf Schwein reitet, dann ja wohl du.
7: Einmal, wo ich gesprungen bin mit Scarlett, da bin ich 3-mal runtergefallen.
2: Bin halt schon mal runtergefallen im Galopp.
0: Im Galopp. Galopp ist das Schnelle, gell?
2: Ja. Ja, also Scarlett hat davor schon mal langsam gemacht.
0: Okay, also war nicht mehr ganz so schnell. Und hat's wehgetan?
2: Ja.
0: Seid ihr denn bereit, weiter zu zocken? Sollen wir mal, gucken wir mal, ob der Horst gerade auf irgendeinem Schwein rumhängt oder ob der vielleicht Richtung echte Pferde geht.
3: Brrr! Oh, der hört einfach nicht. Doch gut, vielleicht im Galopp ins nächste Spiel. Was meint ihr? Einfach weiterspielen?
0: Ja. Unbedingt, einfach weiterspielen.
2: Aber ich würde dir noch empfehlen, bevor du auf ein Pferd steigst, solltest du erst mal reiten üben.
3: Ja, super Tipp. Werde ich befolgen. Spiel 2. Geräusche doppeln.
0: Da muss man gut zuhören.
3: Also, Pferde haben ja sehr gute Ohren, ja? Das Hören ist ihr stärkster Sinn, ja, gell? Orientierung nicht so, liebes Pferdchen, ja? Wir wollten doch ins Podcast-Studio und du galoppierst gerade durch den Wald, du Hirsch! Oh, da verlierst du am Ende noch ein Hufeisen. Oh. Also, Nico, Mia, Edda, ihr müsst jetzt gut lauschen, so wie Pferde, und euch außerdem merken, was ihr hört. Also, ihr sagt immer zwei Zahlen von 1 bis 10. Hinter jeder Zahl steckt ein Geräusch aus der Welt der Pferde. Ihr müsst versuchen, die Zahlen irgendwann so zu sagen, dass ihr zwei gleiche Geräusche trefft. Also, bis ihr ein Paar findet mit dem gleichen Geräusch.
0: Also so, wie wenn wir Memory spielen würden, nur halt zum Hören.
3: Genau, so ist es.
0: Mädels, habt ihr auch verstanden?
7: Ja.
0: Ja, okay.
3: Alles Galoppi, dann auf die Hufe, fertig, los! Nein, nicht du, Karako! Nicht du, stopp! Halt, sitz, warte! Ich hab den Befehl vergessen, Mia! Edda, wie hieß das?
0: Horsti, irgendwie scheinen Karako und du viel gemeinsam zu haben, also... Mit der Orientierung klappt's nicht so ganz. Naja, gut. Wir spielen jetzt auf jeden Fall erstmal das Memory-Spiel. Und das ist übrigens ein Spiel, bei dem ihr zu Hause super auch mitspielen könnt. Also spitzt die Ohren und versucht euch zu merken, wo ist welches Geräusch versteckt und was passt zueinander. Und den ersten, naja, da müssen wir jetzt einfach raten, beziehungsweise Edda und Mia raten einfach mal die ersten zwei Zahlen, dass wir ein paar Geräusche hören.
7: Eins. Und 10.
0: Okay, Schnauben und Wiehern. Mhm. Dann mache ich mal 2. Ja, und 9. Juhu! Yeah! Okay, das war ein Glückstreffer, Mädels. Der ist mir fast unangenehm. Aber das kann passieren bei dem Spiel, dass man einfach zufällig eins richtig aufdeckt. Kennt ihr ja vielleicht vom Memory auch. Dann hätte ich gerne die 3. Mhm. Und die 7. Ihr seid dran.
7: 1. Und 7.
0: Ja, das hat natürlich gestimmt. Gut aufgepasst. Ihr dürft.
7: 8.
0: Hey. Hä? Moment. Also das war ein Zufallstreffer auch, oder? Das haben wir noch nicht beides gehört.
2: Naja, also die
7: haben halt die 8 genommen und dann wussten wir es.
0: Ah ja, stimmt, weil die 8 zufällig, das war, was wir schon mal gehört hatten. Ja, okay.
2: Nur die 8 noch nicht.
0: Okay, gut. Damit habt ihr gleich 2 Punkte geholt und ihr dürft weitermachen.
7: 4.
2: 6.
0: Das war kein Treffer, aber dann hätte ich gerne die 10 gehört. Und die 4 dazu. Ja, genau, das hat man nämlich gerade. Und 2-2 steht es aktuell. Das heißt, wer den nächsten Treffer landet, der gewinnt dieses zweite Spiel. Und wenn ihr richtig aufgepasst habt, wir kennen aktuell noch ein Geräusch. Ich würde gerne die 5 hören. Und dieses Geräusch kenne ich irgendwoher. Nach der 5 hätte ich gerne die 6. Ja, das war richtig. Juhu! Oh. Muss ich zugeben, das war jetzt ein bisschen Timing-Glück, weil es waren ja nur noch diese 2 Zahlen übrig. Das heißt, die haben sich von alleine ergeben. Ich bin froh, dass ich nicht bei den Zahlen durcheinander gekommen bin. Herr Horsti, wie steht's denn gerade?
3: Tja, also ich muss sagen, der aktuelle Spielstand: ein goldener Knödel für die Mädels und 3 goldene Knödel für Nico. Aber das Spiel ist ja noch nicht vorbei.
5: Juhu!
0: Ich hol mir erstmal meine goldenen Knödel. Also, diese 2 Knödel lege ich auf meine Seite. Spielstand damit 3-1. Aber Mädels, ihr habt ja schon ein paar Folgen alle gegen Nico gehört, oder?
7: Ich habe noch eine Chance.
0: Ja, warum? Habt ihr noch eine Chance?
7: Im Spiel 3 gibt es 3 Knödel.
0: Und was würde das bedeuten?
7: Dass wir gewinnen müssen.
0: Wenn ihr Spiel 3 gewinnt, habt ihr das Spiel gewonnen. Dann bringt mir mein ganzer Vorsprung nichts. Dann gehört der Tagessieg euch. Wenn ich allerdings Spiel 3 gewinne, dann habe ich aber sogar hoch gewonnen. 6-1 wäre dann das Endergebnis. Horsti.
3: Ach, so, ich stehe jetzt im Wald. Aber ihr habt euch echt wacker geschlagen. Noch ist alles offen. Unser Nico-Königlein hat recht. Das nächste Spiel entscheidet über Sieg oder Niederlage.
0: Falls ihr gleich gegen mich gewinnt, wisst ihr natürlich, was dürft ihr dann machen?
7: Die einen Zacke aus der Krone brechen.
0: Ganz genau. Aber wenn ich gleich gewinnen sollte, dann heftet ihr mir etwas an meine Krone. Was habt ihr mir für die Krone?
1: Wir haben dir ein Kuvert geschickt.
0: Ah, das ist das, was hier rumliegt. Okay, Momentchen mal. Was ist denn das? Sind das Pferdehaare?
1: Ja.
0: Sind das echte Pferdehaare?
1: Ja.
7: Ja.
1: Echte.
0: Und die sind ja zu einem Zopf geflochten.
1: Ja.
0: Ist das von eurem Pferd?
7: Ja, von Scarlett.
0: Und der habt ihr einfach ein Stück abgeschnitten?
1: Nein. Doch, haben wir.
0: Boah, ja, stimmt, ja. Die riechen auch voll nach Pferd. Das ist mal was sehr Besonderes. Tut mir leid, Edda und Mia, jetzt muss ich echt gewinnen. Also, weil so was Schönes hat mir eigentlich fast noch nie jemand an die Krone gemacht. Also, jetzt gebe ich alles.
1: Wir haben es deswegen gemacht, weil dann deine Krone stinkt.
0: Ich dachte, das riecht gut. Und jetzt könnte die Spannung nicht größer sein. Spiel Nummer 3 wird über alles entscheiden, ob der Pferdekönig Nico hier gewinnt oder sind es doch Edda und Mia. Und wenn ihr auch mal in diese spannende Lage kommen wollt und gegen mich zocken, dann dürft ihr euch gerne melden. allegegennico@br.de ist die E-Mail-Adresse. Da könnt ihr euch bewerben. Am besten schreibt ihr gleich euer Thema mit dazu. allegegennico@br.de Und ich lese diese Mails natürlich nicht. Drum dürft ihr euer Thema auch schon verraten.
3: Nico, Mia, Edda. Ich sehe das Studio vor lauter Wald nicht mehr. Wir sind jetzt hier komplett woanders. Aber mein Navi im Handy geht leider nicht mehr. Kein Netz im Wald. Und Pferde hören ja angeblich so gut, aber leider versteht mich dieses Tier trotzdem wohl nicht. Es ist starrig wie ein Esel. Ach, zum Glück sitze ich noch oben drauf. Sonst könnte ich den ganzen Weg allein nach Hause laufen. So, Karacho, jetzt. Hopp, Galopp, nach Hause. Ja? Oh, Nico, das geht. Karacho dreht sich um und läuft los. Wollen wir trotzdem mal anfangen zu spielen?
0: Ja.
1: Ja.
3: Spiel 3. Schätz dich schön.
0: Au, dann schätzen wir mal.
3: Jetzt ist euer gesamtes Pferdewissen wichtig. Aber noch wichtiger ist, wie gut ihr euch gegenseitig einschätzt. Also Mia und Edda den Nico und der Nico Mia und Edda. Also schätzt euch schön quasi. Nico bekommt 2 Fragen mit verschiedenen Antwortmöglichkeiten gestellt. Wenn er die Frage beantworten kann, bekommt er einen Punkt. Aber Mia und Edda, ihr müsst vorher einschätzen, ob Nico die Antwort weiß oder nicht. Wenn ihr richtig geschätzt habt, bekommt ihr 2 Punkte. Und wenn Nico euch richtig eingeschätzt hat, bekommt natürlich er 2 Punkte. Jedes Team muss also 2 Fragen beantworten und bei 2 Fragen schätzen. Alles Galoppi?
0: Alles Galoppo, alles Trappi Galoppi.
3: Am Ende zählen wir alle Punkte zusammen und wer schöner geschätzt hat, bekommt diesmal 3 Knödel.
0: Die 3 goldenen Knödel hole ich mir.
3: Also, ich sage euch jetzt die erste Frage und die Antwortmöglichkeiten. Die erste Frage geht an Mia und Edda. Aber ihr beiden, ihr dürft noch nicht antworten, okay?
0: Aber ich schaue euch in die Augen, um zu sehen, ob ihr das wisst oder nicht. Also Pokerface, wenn ihr mir nicht zu viel verraten wollt.
3: So, es geht nun los. Ab wann ist ein Pony ein Pferd? A. Pony ist lediglich ein Kosename für kleinere Pferde. Oder B. Sobald es geschlechtsreif ist. Oder C. Wenn es 148 Stockmaß erreicht hat. Oder D. Sobald es vom Besitzer offiziell als Pferd eingetragen wird. So, Mia und Edda, wir schalten euch jetzt kurz ab, damit ihr Nico nicht hören könnt. Nico, du musst jetzt überlegen, wie du die beiden einschätzt. Wissen sie die Antwort oder nicht? Ab wann nennt man ein Pony Pferd?
0: Also, ich glaube, dass die das wissen. Ich glaube, das weiß sogar ich. Ich würde sagen, Antwort C, also ab einer gewissen Größe, weil das alles andere klingt so erfunden. Und das wissen die doch bestimmt, wann, ab wann ein Pony ist oder nicht mehr ist oder so. Also ich sage, das wissen die.
3: Okay, Mia und Edda, ihr seid wieder zugeschaltet am Computer. Ihr zwei, was meint ihr? Was ist richtig? A. Pony ist lediglich ein Kosename für kleinere Pferde. Oder B. Sobald es geschlechtsreif ist. Oder C. Wenn es 148 Stockmaß erreicht hat. Oder D. Sobald es vom Besitzer offiziell als Pferd eingetragen wird.
2: C.
0: Und warum denkt ihr das?
2: Also ich weiß, dass es ein Stockmaß gibt.
0: Stockmaß heißt, dass man einfach misst, oder?
2: Also nicht vom Kopf, sondern ab dem die Mähne beginnt.
0: Aha.
2: Gilt das Stockmaß?
7: Ein Widerrest, glaube ich. Wir wissen es einfach.
0: Okay, ihr glaubt sogar, ihr wisst es. Horsi, wie ist denn die Lage?
3: Ja, die Antwort der Mädchen ist richtig. Das Stockmaß wird ab dem Widerrest gemessen. Also der Stelle, wo der Hals in den Rücken übergeht. Damit bekommen sie einen Punkt. Aber das Schätzen von Nico war auch richtig. Damit bekommt Nico 2 Punkte.
0: Ja, ich dachte mir das schon, dass ihr das wisst, Mädels. Juhu, ganz wichtig. Ja, das klang irgendwie, das andere klang zu erfunden, oder?
2: Ja, also das Pony ist ein großer Name auch, aber es wird von seinem Besitzer als Pferd benannt.
0: Ja.
2: Könnte man ja schon seit einem Shetland-Pony sagen, du bist jetzt ein Pferd.
0: Ja, das kann zum Beispiel auch der Horsti zu seinem Esel sagen, dass das jetzt ein Pferd ist. Oder zum berühmten Schwein.
3: Ich reite nicht auf einem Schwein, sondern auf einem Pferd, lieber Nico. Ich weiß leider nicht, wo es herkommt, wie es heißt und vor allem weiß ich nicht, wo es hinläuft.
0: Gesichert wissen wir nur, dass du nicht da bist, Horsti. Ob das jetzt wirklich ein Pferd ist, wir können es nicht überprüfen.
3: Kommen wir mal lieber zur zweiten Frage. Die geht an Nico. Okay. Warum gelten Przewalski-Pferde als ganz besondere Pferde? A. Sie haben nie einen Fellwechsel, haben das ganze Jahr das gleiche Fell. Oder B. Sie sind die letzten echten lebenden Wildpferde der Welt. Oder C. Sie haben eine besonders lange Mähne. Oder D. Sie sind sehr zutraulich und leicht zu dressieren. Jetzt muss erstmal Nico seinen Spezialkopfhörer aufsetzen, damit er nichts mehr hört. Mia und Edda, was meint ihr? Weiß der Nico das? Wie schätzt ihr ihn ein?
7: Er weiß es nicht.
2: Er weiß es.
7: Er weiß es nicht.
2: Das glaube ich schon, dass er das weiß, weil jeder weiß das Spiel. Oder? Also.
7: Aber der hat doch nichts mit Pferden.
2: Stimmt.
7: Wieso sollte der das wissen?
2: Ich weiß nicht so recht.
7: Machen wir mal, er weiß es nicht, okay?
2: Okay.
7: Er weiß es nicht.
3: Nico, du kannst deinen Spezialkopfhörer wieder absetzen.
0: Jetzt kann ich euch wieder hören. Okay, habt ihr euch festgelegt?
2: Ja.
0: Okay, Horsti, sagst du mir die Frage?
2: Ich bin aber wirklich gar nicht sicher.
0: Ihr seid euch nicht sicher?
7: Also ich mir schon.
2: Ich mir nicht.
0: Okay, aber ihr habt euch geeinigt, ihr zwei.
2: Ja.
0: Okay, das ist schon mal ein guter Anfang. Horsti, sagst du die Frage nochmal?
3: Warum gelten Przewalski-Pferde als ganz besondere Pferde? A. Sie haben nie einen Fellwechsel, haben das ganze Jahr das gleiche Fell. Oder B. Sie sind die letzten echten lebenden Wildpferde der Welt. Oder C. Sie haben eine besonders lange Mähne.
4: Oder D. Sie sind sehr zutraulich und leicht zu dressieren.
0: Also, wirklich wissen tue ich's nicht. Aber ich habe eine Vermutung. Und zwar habe ich mal eine Radiosendung über Wildpferde moderiert. Und das gibt's irgendwo in Deutschland, gibt's noch so ein Wildpferdeareal. Und irgendwie klingelt da was in meinem Kopf, dass diese Pferde da Schewalski-Pferde hießen. Das kann kompletter Quatsch jetzt sein, aber es ist die einzige Begründung, die mir einfällt. Und deshalb tippe ich, was war das, B? Chikinski-Pferde.
2: Chikinski, Chivalski.
0: Okay, Chivalski und Cha-Cha-Cha.
2: Das ist richtig.
0: Glaubt ihr, das ist richtig?
2: Ja, ja, wir wissen es.
0: Horsti, löse auf.
3: Ja, das ist richtig. Ach, die Mädels haben leider gedacht, du weißt es nicht. Ich habe es ehrlich gesagt auch gedacht.
0: Aha!
3: Ja. Damit haben wir jetzt den Punktestand. 3 für Nico und 1 für die Kinder.
0: Aber noch ist es nicht verloren. Es kommen ja noch mal 2 Fragen. Dann wird's richtig spannend in der letzten Runde.
3: Gut, ich weiß zwar nicht wohin, aber Karacho läuft gerade so brav, das ist praktisch zum Erzählen. Die 3. Frage geht an Mia und Edda. Wie viel Kilogramm Pferdeäpfel äpfeln Pferde am Tag? A. Ungefähr 10 Kilo. Oder B. Ungefähr 20 Kilo. Oder C. Ungefähr 30 Kilo. Oder D. Das kann man nicht sagen, das hängt völlig von der Art des Futters ab. So, Mia und Edda, Kopfhörer auf bitte. Nico, was schätzt du? Wissen sie es oder wissen sie es nicht?
0: Das wissen die nicht. Also, ich als erfahrener Quizkönig, ich weiß nicht alle Antworten, aber ich kenne mich inzwischen aus, was Gesichter bedeuten. Und die 2 haben gerade dermaßen schockiert geguckt, als sie die Frage gehört haben. Da war wirklich gar kein Lachen, kein Grinsen, nichts mehr. Und eigentlich lachen die Mädels die ganze Zeit. Und deshalb glaube ich, die sind sich super unsicher und ehrlich gesagt, ich wüsste auch nicht, was man da macht. Also 10 Kilo, 20 Kilo oder 30 Kilo? Wisst ihr, wie viel 10 Kilo Pferdeäpfel sind? Also ein ganzer Sack voll. Das kann ich mir nicht vorstellen, dass das stimmt. Aber die letzte Antwort, also dass man das nicht sagen kann, also das ist ja auch eine komische Antwort. Also ich wüsste das auch nicht, natürlich nicht. Und ich sage, die wissen das auch nicht.
3: Mia, Edda, ich bin gespannt wie der Rücken meines unartigen Pferdes hier. Welche Antwort ist richtig?
2: Es ist mega. Ich habe gesagt, es hängt vom Futter ab auch, weil es hängt auch vom Futter ab. Aber
7: es ist,
2: man kann es sagen, B. Mitte ungefähr.
7: Es ist, wir sagen B.
0: Ihr glaubt wirklich 20 Kilo? Ja. 20 Kilo? Ja. Ey, das ist ja eine halbe Mia oder eine halbe Edda, was die dann am Tag weg...
7: Eine ganze Mia.
0: Eine ganze Mia. Ich hoffe, du wiegst ein bisschen mehr als 20 Kilo.
3: Die beiden Mädels haben sich entschieden für B. Und dann sage ich mal, was die Lösung ist. Die Lösung ist B. Yeah!
0: Was? Wirklich?
2: Ja!
7: Yay!
0: Ey, ist euch klar, was ihr gerade geschafft habt?
7: Ja.
2: Ja.
0: Wenn das jetzt nämlich falsch gewesen wäre, hätte ich gewonnen gehabt.
7: Ja. Ja.
0: Aber ratet mal, was ich getippt habe.
2: Wir wissen es nicht.
0: Ganz genau. Gar keine Punkte gibt's hier nämlich für mich. Hey, ja, ja, ja, ja, ja, ja, ja, ja, ja. Okay, und damit habt ihr ganz schön aufgeholt. Horsti, wie ist denn der aktuelle Punktestand?
3: Der aktuelle Punktestand ist 3-2. Die Kinder haben es gewusst, kriegen einen Punkt und haben nun insgesamt 2 Punkte. Und Nico bleibt bei 3 Punkten stehen. Also 2-3 für Nico.
0: Das heißt, jetzt wird's ja richtig knifflig. Also, wenn ich gleich die richtige Antwort gebe... Dann hätte ich ja einen Punkt, dann wären es 4-2. Wenn ihr das aber richtig einschätzt, dann wäre es unentschieden und das wäre auch nicht gut für euch. Das heißt, das Einzige, was euch jetzt hilft, ist, dass ich die Antwort nicht weiß und ihr das richtig einschätzt.
3: Seid ihr bereit?
7: Okay. Ja.
0: Okay, ich auch. Ja. Mensch, so spannend war es schon lange nicht mehr. Also, letztlich können wir zusammenfassen. Wenn ich jetzt gleich die Antwort kenne, habe ich gewonnen. Und wenn ich die Antwort nicht kenne, dann habt ihr gewonnen.
2: Und wir können ja jetzt nur noch eins tippen.
0: In dieser Frage geht es um alles. Jetzt gilt's.
3: Himmel, ist das spannend. Die Frage geht an Nico. Welches dieser Dinge ist bei der Pferdepflege unverzichtbar? A. Ein Mähnenstreichler? Oder B. Eine Kardätsche? Oder C. Eine Huffeile? Oder D. Eine Schweifapaleske? Nico, setz die Kopfhörer auf.
0: Okay, Mädels, jetzt dürft ihr wirklich nichts zu erkennen geben, gell?
7: Er weiß es nicht.
2: Er weiß es nicht.
0: Ich glaube, einen Mähnenschmeichler oder wie das heißt da, das ist irgendwie Quatsch. Das klingt so nach Wellness. Das brauchen wir nicht unbedingt. Eine Hufschere oder was war das? Eine Huffeile. Ich glaube auch nicht, dass man Hufe jedes Mal feilen muss. Man muss die innen irgendwie rausmachen. Das weiß ich noch von meiner Mama. Aber ich glaube nicht, dass das Feile heißt. Dann war C, glaube ich, eine Apaletschke oder sowas.
3: Eine Schweifapaleske war B.
0: War ein
3: wie Dromedar. B war eine Kardätsche.
0: Ja. Also, eine Kardätschke kenne ich nicht. Ich weiß nicht, was eine Kardätschke ist. Ich kann es mir auch nicht herleiten. Und zum Schluss bleibt eine Schweifapaleske. Und ich weiß nicht, was eine Apaleske ist. Aber Schweif, das ist doch das Ding, also das ist doch der Pferdeschweif hinten da,
2: ja.
0: Glaube ich, dass das der Pferdeschweif ist.
2: Daraus haben wir
0: ist.
2: Auch den Pferdeflock gesprochen.
0: Ich glaube nicht. Ich glaube, dass man mit dem ich schätze dann, dass man das unbedingt machen muss, was ich nicht kenne, Apaletschke oder wie das heißt. Und das war, glaube ich, B, oder? War B dieses Apaletschke?
3: Eine Schweifapaleske war D.
0: Okay, und B war?
3: B war eine Kardätsche.
0: Okay, also Kardätsche ist das Wort, das ich gar nicht kenne. Und das klingt mir so kompliziert, dass ich glaube, dass man es immer machen muss. Also ich entscheide mich für B, habe aber keine Ahnung.
3: Okay, dann kommt jetzt hier die Auflösung. Die richtige Antwort ist B, eine Kardätsche.
0: Wirklich? Ach,
7: ja.
0: Wirklich?
7: Nein.
0: Oh je. Mia, du leidest gerade. Ja, was ist denn das? Was ist dieses Ding da?
2: Schweifapaleske habe ich tatsächlich noch nie gehört.
3: Ja, das habe ich mir auch ausgedacht.
0: Aha, okay. Aber was ist dieses, was ich gesagt habe, was wichtig ist?
2: Kardätsche, da sind Haare dran. Und mit der tut man halt auch das Fell sauber machen.
0: Ja. Damit striegelt
2: also,
0: man?
2: Also der Striegel ist was anderes.
0: Aha.
2: Es gibt schon Striegel, aber eine Kardätsche wird dafür auch benötigt.
7: Also man streicht damit auch so übers Pferd.
0: Und warum ist das wichtig?
7: Weil man damit dann den groben Schmutz ausmacht.
2: Ja, den Schmutz auch.
0: Mensch, Mädels, das war jetzt Glück. Ich musste wirklich raten.
3: Ich würde sagen, du hast richtig Schwein gehabt.
0: Ja.
3: Ich muss jetzt hier den Punktestand verkünden. Ein goldener Knödel für Mia und Edda. Und 6 goldene Knödel für Nico. Und jetzt weiß ich es. Ich sitze nicht auf einem normalen Pferd, sondern das ist ein Przewalski-Pferd, ein Wildpferd. Das kann man nicht zähmen oder steuern oder...
0: Okay, Mädels, Mensch, das, ihr könnt euch vorstellen, das freut mich jetzt, aber mir tut's auch leid für euch. Ihr habt ganz toll gespielt und ihr wisst wahrscheinlich deutlich, deutlich, deutlich mehr über Pferde als ich. Da war jetzt auch ein bisschen Glück auf meiner Seite, muss ich zugeben.
7: Ganz, ganz viel Glück.
0: Aber wisst ihr, über was ich mich sehr freue? Dass meine Krone so was Schönes von euch bekommt. Schaut mal her. Wie heißt euer Pferd nochmal?
7: Scarlett.
0: Scarlett. dass also jetzt meine Krone ein Originalteil von Scarlett kriegt, das auch noch so richtig nach Scarlett schnuppert. Ich muss sagen, wenn ich ein Pferd wäre, würde ich mich direkt in Scarlett verlieben. Also für ein Pferd riecht sie nicht schlecht.
2: Also auf jeden Fall sieht deine Krone nicht sehr professionell aus.
0: Was soll das denn heißen?
2: Also es ist auf jeden Fall nicht die beste Krone der Welt.
0: Also für mich ist das die schönste Krone der Welt, weil da jetzt die Pferdehaare von Scarlett dranhängen.
2: Sie hätte sowas nicht verdient.
0: Sie hätte das nicht verdient. Ach, Scarlett.
2: Ja, die Krone.
0: Scarlett wäre stolz, an meiner Krone befestigt zu sein. Ihr könnt ihr gerne eine liebe Karotte von mir ausrichten. Mag sie denn Karotten?
2: Ja.
0: Okay.
2: Sehr, sehr gerne.
0: Und stimmt es, dass man das immer mit der flachen Hand geben muss?
2: Ja. Das Karottengeräusch war auch von Scarlett, als sie eine Karotte geknabbert hat.
0: Ah, das war original Scarlett. Dann freue ich mich, dass ich sie kennenlernen konnte. Okay, das war die vierte Folge von Alle gegen Nico. Edda, Mia und Nico sagen ciao.
2: Tschüss.
0: Und, stimmt, einen haben wir noch ganz vergessen. Horsti, ich hoffe, du bist noch nicht verloren gegangen?
3: Naja, also wenn Karacho wirklich ein Nachfahre der Pschewalski-Pferde ist oder gar ein echtes... Oh, nein, Hilfe! Weil es hat bisher kaum jemand so ein Pschewalski-Pferd geritten. Außer vielleicht ein paar wenige Nomaden in der Mongolei oder wirklich nur ganz wenige. Denn das ist fast unmöglich. Diese Pferde sind so scheu, so wild und enorm besonders. Karacho, nein, jetzt, ich hab das nicht so gemeint. Nicht? Du bist natürlich auch was ganz Besonderes und ganz besonders toll und lieb und brav und Karacho, jetzt komm, stopp!
0: Ach, Rossi, irgendwann klappt schon noch, dass du uns besuchen kommst. Danke auf jeden Fall für die tollen Spiele.
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0: Mausfans, aufgepasst. Hier gibt es jetzt den Checkpot.
1: Checker Tobi.
2: Na los jetzt, mach schon. Du sollst mir jetzt einfach Goldmünzen hier rauskacken. Du bist doch ein Goldesel. Das kann. Ja, sehr gut, mein Guter. Oh, ich fass es nicht. Den ganzen Haufen Goldmünzen hast du mir hier in die Hand geschenkt. Danke. Oh, ein echter Goldschatz. Den bring ich schnell in Sicherheit.
3: Zugang Checkerbude genehmigt.
2: Ach, geschafft. All meine schönen Goldmünzen sind in der Checkerbude. Ach, sehr gut. Schön, dass ihr auch mit dabei seid, liebe Leute. Vielleicht habt ihr es schon erraten. Heute wird es goldig. Es funkelt, es glitzert und es strahlt wie die Sonne. Denn heute geht es um das wertvollste aller Metalle. Es geht um Gold. Ja, und jetzt wird gleich noch jemand anderes über meine Goldmünzen staunen, denn natürlich, wie immer, bekomme ich beim Checkpot Besuch. Und es ist kein Goldschatz, sondern es ist unsere heutige Besucherin, oder besser gesagt, meine Checker-Komplizin, Karline. Hallo.
4: Hi, Tobi.
2: Karline, du bist 11 Jahre alt und mich würde mal interessieren, ob du schon mal, so wie ich, einen Goldschatz gefunden hast.
4: Also, naja, Goldschatz, da stelle ich mir jetzt eher so eine Riesentruhe mit strahlenden Goldmünzen vor.
2: Ja.
4: Das nicht.
2: Mhm.
4: Aber? Ich habe hier eine kleine Goldkette.
2: Oh, wow.
4: Aus echtem Gold.
2: Echtes Gold.
4: Heute passend zum Thema.
2: Toll. Wo hast du die Kette her?
4: Von meiner Mama.
2: Die ist ja toll. Sieht auch schön aus. Und das ist wirklich echtes Gold?
4: Ja.
2: Cool. Guck mal, ich habe hier übrigens auch ein bisschen was. Achtung, da, siehst du das alles? Das sind alles echte Goldmünzen, die habe ich gerade von einem Goldesel geschenkt bekommen.
4: Warte mal, da müsste ich mal kurz reinbeißen.
2: Wieso reinbeißen? Quatsch.
4: Ja, ich weiß, das klingt jetzt ziemlich komisch, aber so testet man tatsächlich, ob Gold echt ist.
2: Und?
4: Nicht dein Ernst, Tobi.
2: Was denn? Ist doch super. Richtig, echt.
4: Das ist doch nur außen Goldfolie und drin. Es stinkt normale Schokolade.
2: Ja, okay.
4: Das war echt ein mieser Trick, aber ich hab's hier entlarvt.
2: Aber ey, wer weiß, vielleicht essen wir heute ja doch noch einen richtigen Goldschatz.
4: Essen?
2: Ja, war nur ein Witz. Also, auf jeden Fall gibt's heute was zu checken und wie immer hast du 3 Fragen dabei, oder?
4: Yep.
2: Schieß los.
4: Erstens, wo kann man auf der Welt Gold finden? Meine zweite Frage ist, darf man selbst gefundenes Gold behalten? Und, Achtung, meine dritte Frage, echt super spannend. Kann man Gold selber herstellen?
2: Sehr gute Fragen. Ich würde sagen, das check ich für euch.
4: Oh, Tobi, da blinkt wieder so ein gelber Knopf. Heute sogar eher Gold.
2: Ja, das ist Checky, unsere schlaue Datenbank, die zu jedem Thema sämtliche Infos beisteuern kann. Wahrscheinlich kann sie es gerade schon wieder nicht erwarten, weil sie so viel Wissen in sich hat. Drück doch mal den heute extra goldleuchtenden Knopf.
5: Ach, es gibt doch nichts Schöneres auf dieser Welt als Gold. Nach Golde drängt, am Golde hängt doch alles. So hat es schon der berühmte Goethe gedichtet. Und so ist es. Die ganze Menschheit ist verrückt danach. Gold steht für Reichtum, Erfolg und Macht. Gold glänzt und funkelt von allen Seiten.
2: Ja,
5: bis in alle
2: Ewigkeit. Okay. Also, ihr könnt es hören, unsere Jackie ist im Goldrausch. Aber sag mal, Jackie.
5: Gold ist übrigens sehr schwer. Und Gold ist so wertvoll, weil es davon viel weniger gibt als von anderen Metallen. Gold ist einfach einzigartig und magisch.
2: Jackie, stopp mal. Ist es nicht richtig, dass du uns bei der ersten Checker-Frage helfen kannst?
5: Natürlich, Gold richtig.
4: Meine erste Frage ist, wo kann man auf der Welt Gold finden?
2: So, dann mal bitte her mit den Fakten, Jackie.
5: Gold gibt es überall auf der Welt. Am meisten wird zurzeit in China, Australien und Russland gefunden. Um das wertvolle Metall abzubauen, geht's tief in den Berg hinein oder gigantische Gruben werden ausgehoben. Denn wie andere Metalle steckt auch das Gold im Gestein. Um an die winzigen Mengen Gold zu kommen, werden die zerkleinerten Steine in einem Hochofen erhitzt. Nur bei extrem hohen Temperaturen trennt sich so das flüssige Gold vom Stein.
4: Flüssiges Gold? Das sagt man doch auch zu Honig.
2: Stimmt, ja, habe ich auch schon mal gehört und sieht ja auch ein bisschen so aus. Schmeckt halt nur besser, würde ich mal denken.
4: Du hast doch nicht ernsthaft schon mal echtes Gold probiert?
2: Nee, natürlich nicht. Ich glaube auch, man kann Gold eigentlich gar nicht essen oder sollte man vielleicht nicht. Aber ich habe schon mal nach echtem Gold gesucht für den Goldcheck.
4: Und? Hast du was gefunden?
2: Also das war in so einem winzig kleinen Fluss, eher so ein Bach irgendwo in Hessen. War auch ein Experte dabei und der hat mir erklärt, man kann in Deutschland was finden, nur ist die Wahrscheinlichkeit halt sehr gering. Und gefunden haben wir winzige Kleinigkeiten.
4: Und wie kommt dann das Gold ins Wasser?
2: Also der Bach transportiert ja Gestein und so weiter von den Hügeln in der Umgebung nach unten. Und manchmal werden halt auch Goldteile mit nach unten gespült. Ja, und in so diesem Schlamm und Kies, den wäscht man aus mit sogenannten Pfannen, da bleibt dann manchmal das Gold drin hängen und dann glitzert das und dann kann man es erkennen und dann hat man welches gefunden.
4: Und wie viel ist bei dir hängen geblieben?
2: Es ist nicht so richtig der Rede wert gewesen. Also, wenn die Dinger größer sind, dann nennt man die Nuggets. Bei mir war es eher so Staub. Das hat ein bisschen geglitzert. Also, ich bin nicht reich geworden dadurch.
4: Oh, guck mal, Tobi. Ich glaube, Jackie will mal wieder uns was mitteilen. Der goldene Knopf funkelt wieder und ich hoffe, dass sie nicht immer noch im Goldrausch ist.
2: Drück doch mal, wir probieren es aus.
5: Gold macht nicht nur glücklich, sondern ist auch deswegen so wertvoll, weil es sehr vielseitig benutzt werden kann. Nicht nur für Schmuck, Protz und Prunk. Auch in wichtigen Elektronikbauteilen steckt Gold. Zum Beispiel in Handys und Computern, weil das Gold den Strom so gut leiten kann. Sogar in der Raumfahrt wird das seltene Metall genutzt. Zum Beispiel werden Astronautenhelme mit einer sehr dünnen Goldschicht überzogen, weil diese die schädlichen Sonnenstrahlen reflektieren, also wieder zurück ins All werfen kann.
2: Krass, wofür Gold alles benutzt werden kann, ne?
4: Aber ich weiß noch einen Ort, was Jackie vergessen hat, wo man Gold finden kann.
2: Und zwar?
4: Im Mund älterer Menschen.
2: Ach, du meinst als Goldzahn und so?
4: Ja.
2: Wie fändest du es hier vorne, so ein Schneidezahn aus Gold zu haben für dich?
4: Also natürlich ist es einerseits cool, und zweitens, das Gold ist dann an der Stelle gesichert, weil ich gehe nicht davon aus, dass irgendein Dieb dir in den Mund greift.
2: Stimmt.
4: Aber es zeigt, dass du die Zähne irgendwie nicht gut gereinigt hast. Und
2: auch
4: wenn du
2: so,
4: du wirst dauernd gefragt, was, du hast einen Goldzahn? Habe ich bei anderen erlebt. Also ich glaube, für mich wäre es nichts.
2: Okay, ich glaube, ich bin bei dir. Ich kann mir auch keinen Goldzahn vorstellen. Aber dafür haben wir die erste Checker-Frage geklärt, oder?
4: Absolut.
2: Dann drück doch bitte den grünen Gecheck-Knopf. Gold ist zwar sehr selten, aber man kann es überall auf der Welt finden. Meistens im Gestein, manchmal aber auch in Flüssen oder Bächen als winzige Goldkörnchen.
4: Gecheckt! Tobi, hast du vielleicht eine Ahnung, wo meine Goldkette ist? Ich hab die doch vorhin da hingelegt.
2: Keine Ahnung. Woher weiß ich, wo deine... Ach so, ja, die hat bestimmt Jackie. Die ist doch im Goldrausch.
5: Ich? Ich bin absolut unschuldig. Ich bin eine Datenbank. Ich brauche keinen Schmuck.
2: Ja, okay, wenn ich ehrlich bin, ich war's. Ich habe sie versteckt. Ich habe nämlich ein kleines Experiment mit dir vor.
4: Aber nicht wieder falsche Münzen. Und meine Goldkette will ich auch zurück.
2: Kriegst du auch. Du musst sie nur selbst finden. Guck mal, ich gebe dir mal hier in die Hand. Das ist ein Metalldetektor.
4: Danke.
2: Genau. Und mit dem kannst du jetzt mal so ein bisschen Schatzsuche in der Checkerbude betreiben.
4: Alles klar, okay, ich schalte ihn mal an.
2: Genau, und der müsste piepen und auch schneller und doller piepen, wenn er Gold findet.
4: Na, dann gehe ich mal los.
2: Also,
4: ich fahre gerade erstmal so über den Boden.
2: Ja, also ihr müsst euch das so vorstellen, Kalina hat jetzt so ein Ding in der Hand, das sieht ein bisschen aus wie eine Krücke, nur dass unten so ein tellerförmiges Ding ist. Und das Teil fängt dann an zu piepen, wenn es bei Metall in der Nähe ist.
4: Okay, das ist jetzt gerade aber anderes Metall.
2: Genau, in so einem Checkerbude ist natürlich viel Metall. Gold ist ja auch Metall, ne? Deshalb reagiert es auch da.
4: Nee, das sind die Stuhlbeine. Okay, ich gehe mal nicht davon aus.
2: Karoline, es dauert ganz schön lang, was du da machst.
4: Ja, aber wie soll ich es denn sonst finden? Du wirst dir doch nicht oben...
2: Okay, liebe Zuhörerinnen und Zuhörer, gerade hält Kaline das Gerät an die Decke und läuft etwas verstört durch die Checkerbude. Aber es sieht vielversprechend aus. Die Richtung war die richtige, Kaline.
4: Was? Hier oben in der Decke willst du es versteckt haben? Die schöne Goldkette.
2: Ja, du wirst immer wärmer, wärmer, wärmer.
4: Du hast dir doch nicht in die Lampe getan.
2: Ja, wärmer, wärmer. Ah!
4: Da muss sie sein, aber wie soll ich da rankommen?
2: Steig mal auf den Stuhl.
4: Oh.
2: Und?
4: Yippie, da ist es!
2: Krass, herzlichen Glückwunsch!
4: Das ist aber auch ein schweres Versteck. Und weißt du was? Jetzt ist sie verknotet.
2: Nicht dein Ernst.
4: Ist sie.
2: Das war ich nicht. Das war Jackie!
4: Naja, aber immerhin habe ich ja meine Kette wiedergefunden.
2: Das stimmt. Du bist eine echte Goldschatzfinderin.
4: Aber apropos finden, Tobi, da wären wir gleich bei meiner zweiten Checker-Frage.
2: Ach ja, stimmt. Her damit.
4: Die zweite Frage ist, darf man selbst gefundenes Gold behalten?
2: Also diese winzigen Goldkörnchen, die ich damals in dem Fluss gefunden habe. Das waren, hat unser Experte damals gesagt, ungefähr 5 Euro, die wir gefunden haben, obwohl das nur ein bisschen Goldstaub war.
4: Krass.
2: Das heißt aber auch, so kleine Mengen Gold, die man jetzt draußen in der freien Natur findet, die zählen zu den sogenannten selbstgefundenen Mineralien und ich glaube, die darf man behalten. Oder, Jackie, hilf mal kurz.
5: Das stimmt, Tobi. Aber falls ein Glückspilz wirklich ein größeres Goldstück finden sollte, auch wenn es extrem unwahrscheinlich ist, dieser Fund würde dem Bundesberggesetz unterliegen und muss an den Staat abgegeben werden. Auch wenn jemand wertvolle alte Goldmünzen oder Schmuckstücke findet, muss dieser Schatz abgegeben werden. In Bayern gilt da allerdings eine Ausnahme. Der Finder oder die Finderin muss den Schatz nur zur Hälfte abliefern. Die Glückspilze werden also am Gewinn beteiligt.
2: Jo, alles klar mit den Goldschätzen, Karline?
4: Jupp, alle wertvollen Schätze gehören dem Staat. Außer in Bayern, da nur die Hälfte.
2: So ist es. Drückst du den Knopf?
4: Klaro.
2: Wer sich hobbymäßig auf Goldsuche macht, darf seinen winzigen Schatz behalten. Doch wenn ein Goldfund wirklich wertvoll ist, dann gehört er dem Staat oder aber dem oder der Besitzerin des Grundstücks, wo er gefunden wurde.
1: Gecheckt!
2: 1 Kilo Gold ist übrigens gerade fast 50.000 Euro wert.
4: Was?
2: Ja, dafür kriegt man 1.500 Paar Turnschuhe oder auch ungefähr 50.000 Tafeln Schokolade. Da kann man lange dran essen.
4: Weißt du, ich habe mir früher immer vorgestellt, dass bei wirklich so richtig mega superreichen Menschen richtige Säcke voller Gold rumstehen. So wie bei Pippi Langstrumpf oder Dagobert Duck.
2: Und wenn man sich mal kurz irgendwie im Supermarkt was kaufen will, dann nimmt man sich ein Stück Gold
4: genau
2: raus und zahlt
4: so,
2: damit.
4: Ja.
2: Also ich würde mir daraus auf jeden Fall eine Goldmedaille machen. Das war nämlich tatsächlich, bevor ich zum Fernsehen gekommen bin oder auch beim Fernsehen arbeiten wollte, mein erster Berufswunsch war Olympiasieger. Also Sportart war mir egal, aber ich wollte Hauptsache eine Goldmedaille. Am liebsten natürlich im Geräteturnen, das war mein Sport.
4: Apropos einfach eben mal ein bisschen Gold nehmen. Es gibt da eine Sache, die habe ich mich schon sehr oft gefragt.
2: Ich glaube, wir sind bei deiner letzten Checker-Frage angekommen, kann das sein?
4: Yep, gut geraten.
2: Los geht's.
4: Meine dritte und spannendste Frage lautet... Kann man Gold selber herstellen?
2: Ich habe eine perfekte Person, die wir anrufen können, um das rauszufinden.
4: Ist es eine Chemikerin?
2: Es ist eine Chemikerin.
4: Ja!
2: Und zwar ist es Dr. Susanne Rehn-Taube. Die arbeitet hier in München im Deutschen Museum. Und wenn du magst, dann wähle ich kurz mal die Nummer.
4: Jupp.
6: Hallo, hier ist Susanne Rehn vom Deutschen Museum.
2: Hallo Susanne, hier ist der Tobi.
6: Hallo Tobi, servus.
2: Schön, dass ich dich erreiche. Ich habe eine wichtige Frage an dich.
6: Ja.
2: Und zwar machen wir gerade den Checkpot zum Thema Gold und ich frage mich, wir fragen uns, kann man Gold selber machen?
6: Oh, das wäre schön, wenn man das könnte.
2: Ne?
6: Aber das kann man leider nicht.
2: Ah, okay.
6: Das muss man leider aus der Erde holen.
2: Erklär mal bitte.
6: Also Gold ist ein Metall. Und zwar ein relativ schweres Metall. Und wenn du so einen Goldbarren in der Hand hast, dann ist der ja auch sehr schwer. Also schwerer als zum Beispiel Eisen.
2: Mhm.
6: Und Gold hat die besondere Eigenschaft, dass es auch sehr edel ist. Also wir sagen ja, das ist auch, es ist ein Edelmetall. Es ist auch chemisch sehr edel. Und so können wir das in der Erde tatsächlich auch als Gold finden.
2: Mhm.
6: Und das macht es relativ besonders. Da gibt es nicht viele Metalle, die so sind.
2: Verstehe.
6: Aber deswegen, wie gesagt, kann man es leider auch nicht selber machen.
2: Aber wie ist es denn dann überhaupt da reingekommen in die Erde? Wo kommt denn das Gold auf der Welt her?
6: Ja, das ist auch ganz spannend. Also chemische Elemente entstehen ja durch einen Prozess, der heißt Kernfusion.
2: Mhm.
6: Also alles, was in unserem Sonnensystem an Elementen gebildet wurde, bis zum Eisen, kommt direkt von unserer Sonne.
2: Mhm.
6: Alles, was schwerer ist, braucht mehr Energie. Da brauche ich eine sogenannte Supernova-Explosion. Also wenn ein alter Stern, ein riesiger Stern explodiert, entstehen durch noch viel energiereichere Prozesse noch schwerere Atome.
2: Aha.
6: Und da muss man sich vorstellen, wenn so ein Stern explodiert, dann sendet der sozusagen riesige Wolken schwererer Elemente aus. Und darunter auch das Gold. Und das Gold muss irgendwo aus dem Weltraum irgendwann mal auf unserer Erde gelandet sein.
2: Wirklich?
6: Und jetzt sage ich dir noch was Spannendes.
2: Ja.
6: Das muss auch relativ spät passiert sein, weil am Anfang war unsere Erde ja so ein glühender Ball aus allen möglichen chemischen Elementen.
2: Ja.
6: Dann hat sich das abgekühlt und dann ist sozusagen alles Schwere hat sich im Kern gesammelt. Das kann man sich vorstellen, wie wenn man in einem Wasserglas einen Nagel reinwirft, sind die schweren Sachen sind nach unten gesunken, deswegen besteht unser Erdkern aus Eisen und Nickel. Und alles Gold, was es damals schon gab, ist auch nach unten gesunken und es hat sich dort sozusagen mit dem anderen vermischt.
2: Ja.
6: Das heißt, was wir jetzt auf der Erde finden, muss danach erst gekommen sein. Als die Erdkruste schon abgekühlt war,
2: ist, ja krass.
6: Ist dann erst von diesen sozusagen kosmischen Wolken hat es irgendwann mal einen Goldhagel gegeben auf die junge Erde und dann konnte sich das Gold in den Gesteinen, in der Erdkruste überhaupt erst ansammeln.
2: Und das ist das, was wir heute aus dem Stein rausholen?
6: Genau.
2: Abgefahren.
6: Genau.
2: Du, aber mal eine Frage nochmal zurück zum Gold selbst machen, weil ich weiß, es gab vor ein paar hundert Jahren schon Leute, die das versucht haben, oder nicht?
6: Ja, die Alchemisten, die haben natürlich festgestellt, dass man Gold oft mit anderen Metallen zusammen in der Erde findet. Und dann haben sie gehofft oder gedacht, dass man die Metalle auch ineinander umwandeln kann. Das hieß das große Werk. Und sie haben so eine Reihenfolge der Metalle aufgestellt. Zuerst kam das Blei, dann kam das Eisen, dann kam das Zinn, dann kam das Silber und irgendwann kam das Gold.
2: Ja.
6: Und da gibt's den Stein der Weisen, von dem hast du bestimmt auch schon mal gehört.
2: Habe ich.
6: Das war so ein roter Kristall, hat man sich vorgestellt, und mit dem konnte man alles in Gold verwandeln. Hat aber natürlich nie geklappt, weil das so mit den normalen Methoden, die man im Labor hat, nicht möglich ist, leider.
2: Okay, das heißt auch heute nicht. Mit den neuesten Möglichkeiten, wenn man irgendwie andere Stoffe oder Metalle vermischt oder so, man kann kein Gold herstellen.
6: Also du brauchst einen Teilchenbeschleuniger, eine riesige Anlage und kannst dann, wenn du es richtig anstellst, vielleicht einige wenige Goldatome herstellen. Aber so normal im Chemielabor ist es leider nicht möglich.
2: Okay. Naja, was würdest du dann sagen, wenn man Gold haben möchte? Einfach kaufen oder buddeln oder wie?
6: Naja, man kann natürlich buddeln, man kann versuchen, es irgendwo aus dem Fluss zu holen, aber es gibt noch eine Goldquelle, die wird in Zukunft, glaube ich, noch viel wichtiger, und zwar das ist das Goldrecycling.
2: Ah, erzähl mal, was meinst du damit?
6: Du musst dir vorstellen, dass eigentlich jedes technische Gerät, also auch dein Handy und dein Computer, Gold enthält.
2: Ja.
6: Weil Gold einfach sehr gut den elektrischen Strom leitet und gleichzeitig sehr unempfindlich ist. Also es rostet eben nicht, wie zum Beispiel Eisen.
2: Ja.
6: Und so sind diese ganzen Platinen und viele von diesen Steckern haben ganz oft eine Goldbeschichtung. Das ist zwar nur sehr, sehr wenig in jedem einzelnen Handy, aber wenn man jetzt alles zusammennimmt, dann kann man sich da schon eine Menge vorstellen. Ich habe eine Zahl gelesen, dass wenn man alle Handys, die in Deutschland in irgendwelchen Schubladen rumliegen, zusammennimmt, 6 Tonnen Gold ergeben.
2: Nee, ist nicht dein Ernst.
6: Und da muss man sich, glaube ich, in der Zukunft schon überlegen, wie man das Recycling so konstruiert, dass man das ganze Gold da wieder rausholen kann.
2: Okay, leuchtet mir ein. Du, das war super. Danke dir sehr, Susanne.
6: Gerne.
2: Bis dann.
6: Tschüss.
2: Tschüss. Wow, das ist echt faszinierend, finde ich, irgendwie mit diesen Sternen und den Explosionen und dem Gold und so. Aber sag mal, Frage gecheckt?
4: Ja, auf jeden Fall.
2: Na, dann drück doch ein letztes Mal für heute den grünen Gecheckt-Knopf. Richtiges Gold kann man nicht einfach künstlich herstellen. Die Kräfte, die dafür notwendig sind, lassen sich auf der Erde nicht nachahmen.
4: Gecheckt.
2: Ho, Jackie, haben wir doch irgendwas noch nicht gecheckt? Drück doch bitte nochmal den goldenen Knopf.
5: Allerdings, die Gier nach Gold hat auf unserer Erde schon viel Schaden und Leid angerichtet. Riesige Flächen von Urwald und unberührter Natur wurden zerstört. Schuld daran war und ist nur das Goldfieber. Durch die unerlaubte Goldgräberei werden für Mensch und Natur wichtige Lebensräume kaputt gemacht.
2: Ja, das ist leider so, ne? Also die Sache mit dem Gold ist wirklich sehr oft ein kriminelles und auch manchmal wirklich lebensgefährliches Geschäft.
4: Ja.
2: Aber kommen wir mal zurück zu dem Gold, das zumindest schön aussieht und glänzt und so. Ich habe noch eine Überraschung für dich.
4: Ah.
2: Willst du wissen, was?
4: Ja, natürlich.
2: Dafür musst du aber eine Frage richtig beantworten.
4: Okay.
2: Hast du Lust?
4: Was kommt jetzt?
2: Ja, okay. Also, alles Gold dieser Welt. Passt das in A. einen Würfel mit 21 Meter langen Seiten? Oder B, ein bis zum Rand gefülltes Fußballstadion. Oder C, passt das Gold in einen Berg, der so groß ist wie Deutschlands höchster Berg, nämlich die Zugspitze. A, B oder C, Karline?
4: Das weiß ich. Ich bin mir ziemlich sicher, das ist A. Ein Würfel mit ca. 21 Meter langen Seiten. Es hat aber auch was mit B zu tun, weil dieser Würfel passt in ein Fußballstadion rein.
2: Das stimmt. Also Applaus für dich.
4: Yippie.
2: Aber ich muss sagen, ich finde es auch wirklich erstaunlich, weil es ist ja dann doch nicht so viel, ne?
4: Nein, das ist sau wenig.
2: Mhm.
4: Das ist wahnsinnig klein.
2: Ja.
4: Für alles Gold dieser
2: riesigen Welt. Naja, auf jeden Fall, liebe Karline, hast du die Frage richtig beantwortet. Und damit schulde ich dir was. Und das ist dieses Mal kein Geheimnis von mir, sondern es ist eine, wie soll ich das nennen, eine goldige Überraschung.
4: Okay.
2: Halt dir mal die Augen zu. Und bitte wirklich, wirklich nicht gucken, okay?
4: Okay.
2: Ich komme jetzt kurz zu dir rüber, warte kurz. Nicht gucken, Augen bleiben zu. Ich lege hier was ab, lass bloß die Augen zu. Ich sag dir, wenn du sie aufmachen darfst. Achtung, okay. Karline, bist du bereit?
4: Ja.
2: Hast du irgendeine Idee, was ich gerade gemacht habe?
4: Also, es geht ja um Gold. Liegt jetzt hier irgendwie Gold, aber... Ich habe ja auch selber eine Goldkette an. Also ich weiß es wirklich nicht.
2: Ich habe dir was hingelegt, das darfst du gleich probieren. Und es hat was mit Gold zu tun und du darfst jetzt die Augen öffnen. Direkt vor dir, der Löffel.
4: Na, was, was? Das sieht aus wie Gold, aber irgendwie auch viel dünner. Das ist Blattgold.
2: Es ist essbares Blattgold. Und wir beide probieren jetzt gleichzeitig ein bisschen Gold. Echtes, echtes, echtes Gold. Das ist kein Witz.
4: Was?
2: Ich habe hier auch so ein Löffelchen. Und wir essen jetzt einfach ein bisschen, einfach mal so einen Finger wegnehmen. Guten Appetit. Also, eins, zwei, drei. Schmeckt wirklich nach gar nichts.
4: Also eigentlich nach gar nichts, aber so ein ganz klein bisschen Anschein von salzig, aber irgendwie auch nicht richtig.
2: Mhm. Hat aber schon mal einen Euro gekostet, was du da jetzt gegessen hast.
4: Dieses kleine bisschen auf meinem Finger?
2: Ja, also es ist wirklich, liebe Leute, das ist halt hauchdünnes Blattgold. Man verziert damit Kuchen und Kekse und so. Ich glaube, wenn man nicht weiß, wohin mit seinem Geld, macht man das.
4: Ist das wirklich echtes
2: Gold? Ja, ist wirklich echtes Gold. Ich veräppel dich nicht. Ich nehme mal noch einen richtig dicken Finger hier.
4: Ich auch.
2: Soll ich dir was sagen?
4: Was?
2: Wenn du die nächsten Tage mal so ein bisschen beobachtest, was hinten wieder rauskommt, dann könnte es sein, dass es ein bisschen glitzert.
4: Was du nicht sagst.
2: Auf jeden Fall hast du jetzt echtes, echtes Gold im Bauch. Kein Witz.
4: Irre.
2: Und zeig mal deine Zunge. Ja, vielleicht klebt da auch gerade noch ein bisschen. Mega cool. Und weißt du was? Jetzt bist du im wahrsten Sinne des Wortes ein Goldschatz. liebe Karline,
4: das ist ja cool.
2: Es hat mir wirklich großen Spaß gemacht.
4: Mir auch total.
2: Super.
4: Total spannend.
2: Ja, liebe Leute, wenn ihr jetzt noch mehr Lust habt auf goldigen Spaß, dann guckt euch meinen Goldcheck an. Und ich würde sagen, damit sind wir am Ende.
4: Schade eigentlich. Übrigens, Tobi, reden ist Silber und Schweigen ist...
2: Gold.
4: Also jetzt Klappe halten.
2: Tschüss.
4: Tschüss.
2: Ich nehme noch einen Löffel.
4: Psst, Klappe.
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1: Hallo, ich bin Lilo und ich bin 4 Jahre alt. Ich grüße die Maus, den Elefanten und die Ente und ich wünsche mir das Lied Waka Waka von Shakira.

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1: Hallo, ich bin Liana, bin 10 Jahre alt und wünsche mir das Lied Call Me Maybe. Und ich grüße damit meine Familie, die Maus und ganze Maus-Team. Ciao, ciao.

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0: Hallo, wir sind Ivy
1: und Linda.
0: Und wir wünschen uns das Lied
1: 80 Quadratmeter von Nina Tuba.
0: Und wir grüßen
1: unsere Freunde
0: und unsere Schule. Tschüss!

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1: Hallo, ich heiße Liv und bin 7 Jahre alt und ich grüße die Maus, den Elefant und die Ente und meine ganze Familie und ich wünsche mir, mal wieder kommt ein neuer Frühling.

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1: Wir sind Marie
2: und Emil.
1: Und wir wünschen uns das Lied 194 Länder. Damit grüßen wir unsere Familie und meine beste Freundin Lillemo.

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1: Hi, ich bin Noah. Ich bin 7 Jahre alt und ich wünsche mir das Lied TNT von AC/DC.

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1: Hallo, ich heiße Charlotte, ich bin 9 Jahre alt und ich wünsche mir das Lied Rack It Up von Taylor Swift und damit grüße ich meine Familie, die Schule.

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1: Hallo, ich bin Aino, ich bin 9 Jahre alt und ich wünsche mir Lastal. Damit grüße ich den Elefanten. Tschüss.

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1: Hallo, ich bin Luisa und 8 Jahre alt und ich wünsche mir das Lied Coming Out Dark von Monster High und ich grüße meine Familie.

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1: Hallo, ich bin Carla, ich bin 7 Jahre alt und ich wünsche mir den Song Lieblingsmensch von Namika. Tschüss! Und damit grüße ich noch meinen Bruder, meinen Papa, meine Mama und meinen Vater. Tschüss!

0: Erzähl mal.
1: Hallo, wir sind Michaela,
2: Halil,
3: Emilia
4: und Miraj.
1: Das Kostüm, was wir euch beschreiben, trägt man am ganzen Körper.
2: Es geht sogar über die Hände.
3: Das Gesicht ist manchmal verdeckt.
5: Wenn nicht, braucht man nur grünbraune Schminke.
1: Das Kostüm ist am ganzen Körper grünbraun.
2: Dazu hat es noch ein paar Flecken, manchmal auch Streifen oder Punkte.
3: Das Kostüm stellt ein Tier dar,
5: von einer besonderen Tierart.
1: Die gab es vor langer Zeit.
2: Es gab damals Fleischfresser
3: und Pflanzenfresser.
5: Viele der Tiere waren sehr groß.
1: Einige hatten mächtige Zähne
2: und kurze Vorderbeine.
3: Scharfe Krallen.
5: Die Tiere sind ausgestorben.
1: Die richtige Antwort

0: Down.
1: Hallo, ich heiße Laura, ich bin 9 Jahre alt und ich wünsche mir das Lied Flugsaurier und ich grüße meine ganze Familie und alle, die krank sind. Tschüss.

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1: Erzähl mal.
2: Meine Lieblingstiere sind Dinosaurier. Und mein Liebling von den Dinosauriern sind die Fleischfresser. Der Tyrannosaurus Rex, der Allosaurus, der Spinosaurus und der Sochomimus. Und der Spinosaurus hat messerscharfe Zähne, so scharf wie eine Steinsäge. Und ich habe auch Spielzeugdinosaurier und ein Dinosaurier-Skelett, das man zusammenbauen kann und das ich schon mit meiner Mama und meinem Papa zusammengebaut habe. Ich bin auf Dinosaurier gekommen, weil vorher war ich Fußballfan und dann habe ich irgendwo im Radio mal gehört, dass ein Dinosaurier ausgegraben wurde und dass der so cool aussah. Und dann bin ich Dinosaurier-Fan geworden.

0: Hallo, ich bin Pauline und ich bin 6 Jahre alt und ich habe eine Frage. Wie sind die Dinos eigentlich entstanden?
1: Kaum zu glauben, aber auch die Dinosaurier haben mal klein angefangen. Sie waren zwar die größten Lebewesen, die je über unsere Erde wandelten, neuere Forschungen zeigen aber, die Vorfahren der Riesen passten wahrscheinlich auf eine Handfläche. Oh, Achtung! Da sind aber welche von den Großen. Ich bleib besser hier hinter dieser Pflanze versteckt. Ein Farn, den gibt's heute noch, nur der hier ist so groß wie ein Baum. Wir sind jetzt so ungefähr unvorstellbare 220 Millionen Jahre in die Vergangenheit gereist. Da tauchten nämlich die ersten Dinosaurier auf und die letzten starben vor 65 Millionen Jahren aus. Diese Zeit nennt man das Erdmittelalter, die Zeit der Dinosaurier. Es gab viele sehr unterschiedliche Dinosaurier, von der Größe eines Huhns bis zur Größe eines riesigen Wales. Alle Dinos hatten aber eins gemeinsam. Sie waren Landtiere. Und deshalb sind ihre Vorfahren die ersten echten Landwirbeltiere, die sich auf unserer Erde entwickelten. Das waren die Urreptilien oder Ursaurier. Und zwar nochmal rund 80 Millionen Jahre früher. Sie waren die Ersten, die ihre Eier an Land legten, nicht ins Wasser, wie es die Amphibien machten. Das sind Landwirbeltiere, die sich nur im Wasser vermehren können. Zum Beispiel Salamander oder Frösche. Die gab es damals nämlich auch schon. Die Eier der Ursaurier hatten zum Schutz vor dem Austrocknen eine feste Schale. Aus ihnen schlüpften auch keine Larven oder Kaulquappen, sondern schon fertige kleine Reptilien, also Kriechtiere. Diese Landtiere waren die Vorfahren aller späteren Reptilien. Sie konnten sich an die unterschiedlichsten Lebensbedingungen anpassen. Unter ihnen gab es schon Fleisch- und Pflanzenfresser, langsame Kriecher oder schnelle Läufer. So entstanden auch die krokodilähnlichen Thekodontier. Der Name bedeutet Wurzelzahnsaurier. Sie gelten als die Vorfahren der Dinosaurier, der Flugsaurier und der Krokodile. Denn die Dinosaurier sind ja nur eine Gruppe von Sauriern und Reptilien. Daneben gab es im Erdmittelalter zum Beispiel auch noch die Flug-, die Fisch-, die Krokodil- oder die Schlangenhalssaurier. In Madagaskar wurden vor einigen Jahren versteinerte Reste eines vorher noch unbekannten Dino-Verwandten ausgegraben. Er soll vor rund 237 Millionen Jahren gelebt haben. Für den kann ich jetzt wieder hinter meinem Farn hervorkommen. Der war nämlich gar nicht so furchterregend und offenbar nur 10 cm groß. Man taufte ihn Kongonaphon Keli. Das bedeutet so viel wie winziger Insektentöter. Sein kleiner Körper war mit Flaum und Federn bedeckt. Die Forscher vermuten, so kam er gut damit klar, dass die Tage damals sehr heiß und die Nächte furchtbar kalt waren.

0: aus Freundebuch. Ich heiße
1: Vincent.
0: So alt bin ich.
1: 6.
0: So sehe ich aus.
1: Ich habe blaue Augen, blonde Haare und meistens habe ich Jogginghose, Longsleeve und einen Pulli an. Und die Pullis bei mir sind meistens so wissenschaftsmäßig. Na, zum Beispiel mit Dinos drauf.
0: Mein Lieblingstier.
1: Der Argentinosaurus. Der war der größte und schwerste aller Sauropoden. Er hatte einen langen Hals. Er war richtig schwer. Er hatte einen sehr langen Schwanz. Und dann hatte er noch sehr große und massige Beine. Und einen massigen Körper.
0: Das mache ich am liebsten.
1: Am liebsten baue ich auf der Couch Dino-Welten auf. Erstmal fange ich an mit einer flachen Ebene. Dann stelle ich die Modellbäume mit den Höhlen und den Baumstämmen auf. Und dann hole ich noch ein bisschen Steine. Die lege ich dann hin. Modelldinos verstecke ich da drin. Die Raptoren kommen aus der Höhle raus. Und richtig viele Saurier und auch mal ein paar Schlangen schlängeln und laufen durch die Welt. Aber die großen Pflanzenfresser von den Dinos, die sind die Beute von fleischfressenden Dinosauriern, den Karnivoren. An Dinos finde ich so toll, dass man sich erst richtig vorstellen kann, wenn man so Knochen findet, wie massig und riesig diese Tiere mal waren.
0: Diese Farbe mag ich besonders.
1: Meine Lieblingsfarbe ist knallhellrot. Die finde ich so cool, weil die so strahlt.
0: Bist du Maus, Ente oder Elefant?
1: Der Elefant, weil der so lustig blau ist und er kann aus seinem Rüssel Wasser spritzen.

0: Dinosaurier waren ja sehr unterschiedlich groß. Die kleinsten, von denen Forscher Skelette gefunden haben, waren ungefähr so groß wie ein Huhn. Spannender ist aber natürlich, wie groß die allergrößten Saurier wurden, von denen wir heute wissen. Darf ich vorstellen? Argentinosaurus. Der war wahrscheinlich um die 30 Meter lang. Das ist länger als jeder LKW, der in Deutschland auf den Straßen fahren darf. Argentinosaurus war auch doppelt so schwer wie ein großer LKW. 70 Tonnen, schätzen Forscher. Und weil er auch noch einen sehr langen Hals hatte, hätte er von sehr weit oben auf jeden Laster heruntergucken können. 15 Meter oder so. Also wenn ein Laster Argentinosaurus genervt hätte, keine Ahnung, zum Beispiel, weil der Laster am Zebrastreifen nicht gewartet hätte, als Argentinosaurus über die Straße wollte. Und Argentinosaurus hatte eh schon schlechte Laune, weil er so viele Sauraufgaben aufhatte, dann hätte sich Argentinosaurus einfach auf den Laster draufsetzen und ihn zerquetschen können. Okay, das ist kompletter Quatsch. Argentinosaurus lebte ungefähr vor 100 Millionen Jahren. Da gab es keine LKWs, keine Straßen, keine Zebrastreifen und nicht mal Zebras. Größere Säugetiere hätten gegen die riesigen Saurier keine Chance gehabt. Argentinosaurus war wahrscheinlich eins der größten Tiere, die auf der Erde jemals an Land gelebt haben. Und jetzt kommt das einzige Tier, mit dem wir heute noch gegen seine Größe anstinken können. Im Wasser geht noch mehr. Denn Blauwale können auch so lang wie Argentinosaurier werden und sind sogar noch schwerer.
1: So klingt der Sommer.
2: Ab ins Schwimmbad. Wir haben die passende Musik dazu. Ihr hört das Mausradio und das hier sind Gentleman und Michael Patrick Kelly mit ihrem neuen Sommerhit

0: Hallo, ich bin Ivo, ich bin 7 Jahre alt und meine Frage an die Maus ist, wieso essen Fleischfresser Fleisch und Pflanzenfresser Pflanzen? Damit begrüße ich das ganze Mausteam, Maus, Ente und Elefant.
1: Wenn ein Pflanzenfresser zu Mittag isst, klingt das ungefähr so. Bei Fleischfressern manchmal dann eher so. Dass Fleischfresser Fleisch essen und Pflanzenfresser Pflanzen hat damit zu tun, dass ihre Körper, also die Organe, die Knochen und so weiter, die Inhaltsstoffe, die in Fleisch bzw. Pflanzen drin sind, ganz dringend brauchen, um zu leben. Fleischfresser brauchen zum Beispiel das Eiweiß anderer Tiere. Die Körper von Fleisch- und Pflanzenfressern haben sich darauf eingestellt. Ihre Verdauungssysteme sind also völlig unterschiedlich. Fleischfresser vertragen keine Pflanzen. Ihr Körper, vor allem ihre Verdauungsorgane, sind nicht auf Pflanzennahrung ausgelegt. Genauso ist es andersherum mit den Pflanzenfressern. Die sind nicht dafür gemacht, Fleisch zu verarbeiten, also zu verdauen und sich Energie daraus zu holen. Das hat mit bestimmten Enzymen zu tun, die die Tiere eben haben oder nicht haben. Enzyme sind Stoffe, die bei der Verdauung helfen. Es gibt sogar Pflanzenfresser, die nur auf eine ganz bestimmte Nahrung eingestellt sind. Der große Panda zum Beispiel ernährt sich ausschließlich von einer einzigen Art Bambus. Dazu kommt, Pflanzenfresser sind in der Regel keine Raubtiere. Ein Reh zum Beispiel hat gar nicht die Fähigkeiten, um ein Beutetier zu fangen und zu erlegen. Stattdessen braucht ein 20 Kilo schweres Reh so etwa 2 bis 4 Kilo Grünzeug pro Tag, um satt zu werden. Rehe mögen Gräser, Kräuter, vor allem Raps oder die Blätter von Brombeeren oder Himbeeren. Das alles können sie gut verdauen. Rehe sind Wiederkäuer, das heißt, sie würgen die Pflanzen nach dem ersten Runterschlucken nochmal hoch und zerkauen sie ein zweites Mal. Erst dann werden sie verdaut. Mit Fleisch wäre das gar nicht möglich. Das bekämen die Rehe gar nicht runter und mit ihren Zähnen auch gar nicht klein. Umgekehrt kann ein Fleischfresser nicht einfach auf Pflanzen umsteigen. Zum einen fehlen ihm dann wichtige Stoffe, die sein Körper braucht. Zum anderen weiß ein fleischfressendes Tier, zum Beispiel ein Löwe, ja gar nicht, welche Pflanzen er fressen müsste oder dürfte und welche nicht. Das hat er nie gelernt. Fleischfresser müssen also immer genügend Beute finden. Leider greifen wir Menschen an vielen Orten der Erde ins natürliche Gleichgewicht der Natur ein. Zum Beispiel, wenn im Regenwald Bäume abgeholzt werden und stattdessen Straßen dorthin gebaut werden. Solche Eingriffe können dazu führen, dass Fleisch- und auch Pflanzenfresser eben nicht mehr genug zu essen finden. Übrigens, wir Menschen sind Fleisch- und Pflanzenfresser gleichzeitig. Unsere Mägen können sogenannte Mischkost verdauen. Also sowohl Fleisch als auch Obst und Gemüse.
2: Ein Nudel ist wirklich ein sehr leckeres Gericht. Man kann Nudeln machen warm, man kann Nudeln machen kalt.

0: Hallo, ich bin Elia. Ich wünsche mir Mona Lisa Mission von Sahide und ich grüße Elli und Milosch aus meiner Klasse, den Ginkgos, in der Wilhelm von Humboldt Gemeinschaftsschule am Humannplatz.
1: Ey, nimmst du schon auf?
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2: Ein deutsches Lied, welches sogar in den USA gefeiert und gesungen wird, haben wir für euch. Das sind Kitschkrieg zusammen mit Blumengarten und Shirin David und ihrem neuen Song Gut genug, hier in der Maus.

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0: Mein Buch.
1: Unsere Lieblingsbücher.
2: Ich heiße Lennart und ich bin 10 Jahre alt.
3: Ich heiße Karina und ich bin 46 Jahre alt.
2: Welches Buch hast du uns immer vorgelesen, als wir klein waren?
3: Es war ein Anatomiebuch. Das liegt daran, dass Anatomie mich sehr interessiert und ihr auch immer viele Fragen gestellt habt.
2: Anatomie ist eigentlich nur ein Körperatlas, also ein Lexikon über den Körper, oder?
3: Das ist richtig, genau. Das ist von Was ist was?
2: Wie ist das Buch denn eigentlich aufgebaut?
3: Es ist wie ein Lexikon von A bis Z, sprich A wie Auge und Z wie Zwerchfell. Und dazwischen wird zum Beispiel die Haut erklärt, wie die aufgebaut ist, wie das Blut aufgebaut ist, wie das Immunsystem aufgebaut ist und wie das funktioniert. Das heißt, wir haben ja ganz viel in unserem Körper, was wir von außen gar nicht sehen können. Von außen sehen wir die Haut. Und unter der Haut passiert ganz viel bei uns im Körper. Und das wird da alles erklärt.
2: Was magst du so sehr daran?
3: Das Buch ist sehr gut erklärt, auch einfach erklärt. Und das Buch lässt Spielraum dafür, dass ich das erzählen kann, was bei euch passiert ist, als ihr gewachsen seid. Das bedeutet, dass ich den Inhalt aus dem Buch vorlese und auch zeitgleich Geschichten von euch erzähle, was in eurem Leben zu dem Zeitraum passiert ist.
2: Was ist der coolste Sachtext in diesem Lexikon?
3: Am liebsten erzähle ich euch die Geschichte über die Muskulatur. Weil ich finde, dass das ein sehr wichtiges Thema ist, dass ihr viel Sport machen solltet als Kinder, damit die Muskulatur sich gut ausbilden kann und besonders ziemlich schlau wird. Das heißt, wenn wir uns viel bewegen, viel draußen auf dem Schulhof spielen, auf Bäume klettern, rückwärts laufen, Purzelbäume machen, wenn man das viel macht, dann hat man keine Gleichgewichtsprobleme. Und deswegen erzähle ich am liebsten, wie die Muskulatur funktioniert und was man alles mit der machen kann. Genau, wie du es gerade auch machst, auf einem Bein stehen. Super.
2: Ich habe keine Gleichgewichtsprobleme, weil ich es immer gemacht habe. Du hast uns ja jetzt schon viel erzählt. Aber was sind eigentlich deine Fragen an mich?
3: Zum Beispiel hast du uns auch ein Buch mitgebracht. Welches ist denn dein aktuelles Lieblingsbuch?
2: Also mein Lieblingsbuch ist ein Comic, der heißt Der Weltraumpostbote. Das ist von Guillaume Perrou. Und da geht's um Bob. Das ist kein gewöhnlicher Postbote. Der fliegt nämlich im All herum und teilt dort die Post aus.
3: Was ist denn das Besondere an dem Buch?
2: Also das ist cool gezeichnet und die Geschichten sind auch spannend.
3: Worum geht's denn in der Geschichte?
2: Also es gibt 3 Teile und ich hoffe, dass bald der 4. rauskommt. Und im 1., also er möchte seine normale Route fahren oder fliegen, wo er immer die Post austeilt, jeden Tag. Und das darf er halt nicht. Und da muss er eine ganz andere Route fliegen. Und das sagt ihm halt der Chef. Und der Chef ist kein gewöhnlicher Chef. Das ist so eine 8-armige Krake.
3: Lennart, was ist denn die spannendste Geschichte, die spannendste Reise vom Bob im Band 1?
2: Die lustigste Reise, finde ich, ist, wo er zu so einer Frau fliegt. Die ist in einem Asteroidenfeld, da wohnt die einfach so. Ein Asteroidenfeld ist eine Ansammlung von Gesteinsbrocken im All. Und diese Frau, die lebt auf einem Asteroiden. Da steht ihr Haus einfach so drauf. Und Bob muss da halt hin. Überall um das Haus ist halt nur Gerümpel. Und das Lustigste, die Frau, die ist halt etwas älter. Die hat doch Gartenzwerge. Und da fliegt so ein Gartenzwerg durchs All. Und dann piekst er sich damit ordentlich in den Popo.
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0: Hallo, ich heiße Niklas. Ich wohne in Ochsenlingerfeld in der Nähe von Magdeburg in Sachsen-Anhalt. Ich bin 7 Jahre alt und meine Frage ist, warum vergeht die Zeit schneller, wenn wir schöne Dinge machen und wenn wir nicht so schöne Dinge machen, wieso vergeht sie dann nicht so schnell?
1: Eigentlich ist die Zeit immer gleich. Wenn Uhren richtig funktionieren, gehen sie alle gleich schnell. Trotzdem fühlt sich die Zeit unterschiedlich an. Wenn ich beim Arzt sitze und warten muss, dass ich untersucht werde, dann fühlen sich 10 Minuten ewig lang an. Wenn ich mit einem Freund ein tolles Spiel spiele, dann gehen 10 Minuten vorbei wie nix. Aber woran liegt das? Dafür gibt es mehrere Gründe. Eine Gruppe von Forschern sagt, es hat mit unserem Herzen zu tun, wie sich die Zeit anfühlt. Das Herz und das Hirn sind miteinander verbunden. Wenn wir nicht gerade auf eine Uhr gucken oder die Sekunden zählen, orientieren wir uns auch an unserem Herzen, wenn wir die Zeit fühlen. Als wäre ein Herzschlag sowas wie ein Sekundenzeiger. Deshalb denken wir, die Zeit würde schneller vergehen, wenn das Herz schneller schlägt, sagen die Forscher. Und wenn wir Spaß haben und aufgeregt sind, schlägt auch unser Herz schneller. Also fühlt sich auch die Zeit kürzer an, wenn wir Spaß haben. Ganz wichtig ist auch, ob wir auf die Zeit achten. Wenn ich beim Arzt im Wartezimmer sitze und warte, denke ich dauernd darüber nach, dass es so lange dauert, bis ich untersucht werde. Die Zeit kommt mir lang vor. Auch wenn wir Angst haben, denken wir an die Zeit. Wenn ich vom Arzt eine Spritze bekomme, will ich, dass das möglichst schnell vorbeigeht. Auch so fühlt sich die Zeit langsam an. Sogar obwohl unser Herz dabei vor Angst schnell schlägt. Wenn ich aber ein tolles Spiel spiele, denke ich überhaupt nicht an die Zeit. Wir denken dann, dass nicht viel Zeit vergangen ist. Uns kommt die Zeit kürzer vor, wenn wir etwas Schönes machen, weil wir das selbst glauben. Forscherinnen und Forscher haben auch dazu ein Experiment gemacht. Sie haben Menschen die gleiche Aufgabe gegeben. In einem Text Wörter finden, in denen 2 gleiche Buchstaben hintereinander sind, zum Beispiel Stoff mit 2 F. Die Aufgabe ist nicht gerade besonders spannend. Die Forscher haben sie in 2 Gruppen aufgeteilt. Beiden Gruppen haben sie gesagt, ihr müsst die Aufgabe 10 Minuten lang machen. In Wahrheit musste die eine Gruppe die Aufgabe aber nur kürzer machen, 5 Minuten. Die andere Gruppe musste sie länger machen. 20 Minuten. Die Menschen aus der 5-Minuten-Gruppe haben hinterher gesagt, die Aufgabe war interessant, denn die Zeit hat sich kürzer als 10 Minuten angefühlt. Die Menschen aus der 20-Minuten-Gruppe haben gesagt, die Aufgabe war langweilig, die Zeit hat sich länger als 10 Minuten angefühlt. Sie haben also gar nicht daran gedacht, wie viel Zeit wirklich vergangen ist, sondern sie haben gedacht, es muss an der Aufgabe liegen. Und dann gibt es auch noch eine Möglichkeit, dass die Zeit wirklich langsamer vergeht, wenn man sich sehr schnell bewegt. Wenn 2 supergenaue Uhren nebeneinander stehen, gehen sie exakt gleich. Wenn die eine von den beiden Uhren ganz schnell in einem Flugzeug um die Welt geflogen wird, zeigt sie hinterher eine ein bisschen spätere Zeit an. Das ist aber nur ein winziger Teil von einer Sekunde. Bisschen abgefahren. Aber vielleicht kann man darüber nachdenken, wenn man in einem Wartezimmer sitzt und die Zeit einfach nicht vergehen will. Wenn man sich sehr stark auf diesen verrückten Gedanken konzentriert, könnte es sich so anfühlen, als würde die Zeit schneller vergehen.

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1: So, noch schnell aufräumen, bevor es losgeht. Ah, meine rote Regenjacke. Die hatte ich an, als ich in China war, mit meinem Fernsehteam. Boah, das war so cool. Ach, zieh sie mal an. Zur Erinnerung. Und weil es heute zum Thema passt.

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1: Ni hao, Leute. Das ist Chinesisch und heißt Hallo. Also, hallo Leute. Schön, dass ihr wieder dabei seid beim Anna und die wilden Tiere Podcast. Heute geht's um den roten Panda. Und eine ganze Menge rätselhafter Fragen. Warum heißt der rote Panda Panda, obwohl er gar kein Panda ist? Wieso kann der rote Panda etwas, das nur ganz wenige Tiere drauf haben, Kopf über Bäume runterklettern? Und weshalb hat der rote Panda bitteschön 6 Finger? Eigentlich könnten wir jetzt anfangen. Fehlt nur noch Otter, mein obercooler Podcast-Partner. Ah, da ist er schon. Boah, der hat's aber echt eilig. Ich komm ja schon. Hey, Otti.
2: Kann ich mal dein Bad benutzen?
1: Klar. Oha, scheint echt dringend zu sein. Naja, wir können ja trotzdem schon mal anfangen. Ab ins wilde Wohnzimmer. Also Leute, der rote Panda wird auch kleiner Panda genannt oder Katzenbär. Die kleinen Kletterkönige leben in Asien in den Bergen. Am liebsten in Wäldern, in denen viel Bambus wächst. Bambus fressen sie nämlich am allerliebsten. Wie der rote Panda aussieht, das haben unsere Spürnasen rausgefunden.
3: Der sieht ein bisschen aus wie so eine Mischung aus sehr großer Katze und sehr kleinem Bär.
4: Also der rote Panda ist so leicht rötlich und so leicht braun, also so braun-rot gemischt.
5: Orange.
4: Er ist im Gesicht sozusagen weiß und seine Ohren sind auch weiß.
5: Der sieht eigentlich niedlich aus, aber der kann auch kratzen.
3: Am Bauch ist er oft schwarz und hat so einen Schwanz, der so richtig buschig ist und ziemlich lang.
1: Der lange Schwanz ist super wichtig für den roten Panda. Warum, erzähle ich euch gleich. Moment mal. Wo bleibt denn eigentlich Otti? Otti, kommst du?
2: Ja, gleich.
1: Na gut, dann kann es ja nicht mehr lange dauern. Also Leute, ich wollte die kleinen Katzenbären natürlich mal aus der Nähe sehen und bin für meine Fernsehserie mit meinem Fernsehteam nach China gereist. Weil nur noch ganz wenige rote Pandas in der Wildnis leben, bin ich erstmal zur Panda-Forschungs- und Aufzuchtstation nach Chengdu gefahren. Da habe ich auch das Kopfüberrätsel gelöst. Hört mal. Ich stehe am Eingang der Forschungsstation und warte auf Susi. Die kennt sich hier gut aus.
6: Dann hoffe ich, dass ich endlich rote Pandas zu Gesicht bekomme. Ah, hi.
7: Hi, let's go.
8: Hi, ja, okay. Komm mit. Ich zeig sie dir.
1: Wir gehen zum Außengehege. Das ist riesengroß, wie ein richtiger Wald mit Laubbäumen und Bambuspflanzen. Hier können auch Besucher hin. Mitten durch den Wald führt ein Holzweg mit Geländer.
9: In dem Außengehege, es wird auch Schaugehege genannt, weil man hier die Tiere beobachten kann, sind 17 rote Pandas. Es gibt noch Innengehege, in denen leben 50 Tiere.
10: Inside they have around 50.
1: Boah. Wir halten also Ausschau nach den kleinen Pandas und sehen erstmal nichts. Und dann doch. In den Baumkronen hoch über unseren Köpfen balancieren kleine rote Katzenbären auf Ästen und Zweigen. Gut getarnt zwischen den Blättern.
11: Oh, wow.
12: Another one.
11: Wo?
12: Ja.
9: Yeah. Oh mein Gott. Da sind 3.
10: One,
9: 1, 2, 3. Und da ist noch einer.
11: Oh ja, wie toll.
6: Leute, ich habe es tatsächlich geschafft. Ich sehe einen roten Panda.
11: Wow. Wie schön.
6: Ich stelle mir das ganz schön ungemütlich vor auf so einem Ast, oder? Da muss man aufpassen, dass man nicht runterfällt. Aber für die scheint das kein Problem zu sein.
1: Im Gegenteil. Rote Pandas schlafen sogar in Baumkronen, erzählt mir Susi. Sie sind nämlich sehr geschickte Kletterer, richtige Akrobaten. Beim Balancieren hilft ihnen ihr langer, flauschiger Schwanz, das Gleichgewicht zu halten. Und da, plötzlich sehe ich das Unglaubliche.
11: Susi, schau mal da.
1: Ein kleiner Panda bewegt sich kopfüber einen Baumstamm runter. Pfote für Pfote krallt er sich an der Rinde fest und klettert total entspannt abwärts mit dem Kopf voran, als wäre es das Einfachste auf der Welt. Wahnsinn!
6: Boah, echt beeindruckend. Das können nicht viele Tiere.
1: Sogar große Braunbären klettern auf Bäume. Runter geht's aber nur rückwärts, weil sie einfach zu schwer sind. Die Spürnasen wissen, wer noch kopfüber klettern kann.
5: Ja, ich kenne nämlich noch die Eichhörnchen, die können das auch.
7: Auf jeden Fall ein Eichhörnchen. Also Eichhörnchen können wie Panda auch kopfüber den Baum runterklettern. Ja, man sieht es ganz oft, wenn man draußen ist, wenn Eichhörnchen zum Beispiel hochklettern, dann wieder runterklettern.
1: Genau, habe ich auch schon gesehen. Eichhörnchen und Baummarder sind die einzigen Säugetiere bei uns, die das können. Die roten Pandas können das wegen ihrer total genialen Spezialpfoten. Die zeigen nach innen, so können sie sich gut um den Stamm klammern. Und sie haben feine Haare an den Sohlen. Die funktionieren wie Heftpflaster. So rutscht der kleine Panda nicht mal auf feuchten Ästen aus. Und natürlich helfen ihm auch seine kräftigen Krallen dabei, sich festzuhalten. Aber Leute, gerade fällt mir auf, Otter ist ja immer noch im Bad. Ich schau mal nach. Otter, alles okay bei dir?
13: Jep, alles bestens. Wieso fragst du? Ich bin ein Otter und zwar ein ganz flotter. Otter ist sehr cool, braucht zum Sitzen keinen Schwimmel.
1: Komisch. Darf ich reinkommen?
13: Klaro, komm rein, dann kannst du rausgucken.
1: Ganz alter Spruch. Was ist denn hier los? Du liegst in der Badewanne?
13: Na logo.
1: Oh, mit meiner neuen Duschhabe auf dem Kopf?
13: Yep.
1: Ich dachte, du musst aufs Klo.
13: Nö, wieso? Ich hab ja gefragt, darf ich mal dein Bad benutzen?
1: Naja, aber das sagt man, wenn man eine fremde Toilette benutzen möchte. Außerdem warst du auf dem Klo. Ich habe nämlich die Spülung gehört.
13: Ich wollte dich nur testen und deine neue Duschhaube ausprobieren, weil da kleine Otter drauf gedruckt sind. Sieht cool aus, oder?
1: Hm. Ein bisschen groß vielleicht.
13: Ach, groß genug passt über, sagt mein Opa.
1: Meiner auch. Hey, willst du nicht ins wilde Wohnzimmer kommen? Du hast doch schon den ersten Teil vom Podcast verpasst.
13: Oh, verdiddeldiddeldend. Worum geht's denn heute?
1: Um den roten Panda.
13: Oh, cool. Kenn ich nicht. Bam, ich hab ne Idee. Mach doch eine kurze Zusammenfassung. Nur für mich.
1: Okay, na gut. Also Leute, nur für Otter und für euch. Hier nochmal die wichtigsten Infos zu unserem kleinen Kletterkönig. Der rote Panda lebt in Bergwäldern in Asien. Er heißt auch kleiner Panda oder Katzenbär und frisst am allerliebsten Bambus. Obwohl sein Fell rot, schwarz und weiß ist, kann er sich prima zwischen grünen Baumblättern verstecken. Er kann sehr gut klettern. Beim Balancieren hilft ihm sein langer Schwanz. Dank seiner speziellen Pfoten kann der kleine Katzenbär, was nur sehr wenige Tiere können, Baumstämme mit dem Kopf voran runterklettern.
13: Oh, cool. Wie meine Kumpels. Eichhörnchen und Baummarder.
1: Ganz genau. Kommst du jetzt mal raus aus der Wanne und mit ins wilde Wohnzimmer?
13: Nö. Ich will lieber hier bleiben und in der Wanne hin und her gleiten. Yeah, yeah.
1: Na gut. Mal was anderes. Dann senden wir heute eben aus dem wilden Badezimmer.
13: Oh yeah, Badezimmer, schabdabidibdu, für immer, schabdabidibidibidu, Wohnzimmer, nö, ist viel schlimmer, schabdabidibdabdu.
1: Oh, jetzt übertreibst du aber wirklich, Otti.
13: Schwubidubdab, schwibidibidibab, sag mal, wie geht's denn jetzt eigentlich weiter?
1: Ich würde sagen, mit einem Rätsel.
13: Oh yeah!
1: Na dann, spitz mal deine kleinen Otteröhrchen unter der großen Duschhaube. Leute, Katzenbären haben nicht nur ihre super krallen Spezialsohlenpfoten, sondern auch 6 Finger an jeder Hand.
13: Was? Niemals.
1: Doch, das stimmt. Außer den normalen 5 Fingern mit Krallen haben sie noch einen extra oder Pseudodaumen.
13: Pseudo was?
1: Pseudodaumen. Das ist kein richtig ausgewachsener Finger, eher ein verkümmerter Knubbel, der auf der Handfläche wächst.
13: Ugh. Und wozu soll das denn gut sein?
1: Tada! Genau das ist das Rätsel. Also Leute, hier kommt die Otter-Motter-Schlotter-knifflige Rätselfrage für Otti und euch. Rote Pandas haben 5 normale Finger und einen extra Daumen. Können sie damit A. besser fressen, B. besser klettern oder C. sich besser putzen? Die Zeit läuft ab jetzt.
13: Ich weiß es.
1: Echt?
13: Yep.
1: Das ging ja schnell. Dann schieß mal los. Was meinst du, Otter? A, B oder C?
13: Das ist komplett logisch. C, zum Putzen. Ey, Leute, Fellpflege ist mega wichtig, damit man immer cool und gepflegt aussieht. Wie ich. Frisch gekämmtes Fell, schön glatt nach hinten. Das macht Eindruck, yeah.
1: Okay, du sagst C. Mal hören, was die Spürnasen meinen.
5: Ich bin für Essen, dass die gut greifen können.
7: Also ich bin auch dafür zum Essen, damit sie ihr Essen auch besser greifen können, weil mit den 5 Fingern geht es vielleicht nicht so einfach. Und mit dem 6. Knubbel noch, da ist es leichter zu essen. Also ich glaube, es ist A.
1: Die Spürnasen sind sich einig. Sie sagen A zum Fressen. Otti sagt C zum Putzen. Und Leute, was meint ihr? Achtung, Achtung, hier kommt die Lösung. Es ist, Trommelwirbel, A zum Fressen. Die Spürnasen lagen richtig.
13: Hä? Check ich nicht. Wieso zum Fressen?
1: Ich erklär's dir. Das funktioniert so ähnlich wie bei uns Menschen. Guck mal, mein Daumen ist ja gegenüber von den anderen Fingern. Ja. Deshalb können wir Sachen richtig gut greifen und festhalten.
13: Pfotenvergleich. Boah. Stimmt. Meine Finger sind alle nebeneinander.
1: Genau. Wie beim roten Panda. Aber der hat eben noch den 6. Finger, den falschen Daumen auf der Handfläche. Zwischen diesen extra Knubbel und die anderen Finger kann er sich prima die Bambusstange klemmen und dran knabbern.
13: Oh, boah. Genial. Aber fressen die roten Pandas eigentlich nur Bambus? Also gar nichts anderes?
1: Sie fressen auch Bären, Eier und kleine Wirbeltiere wie Mäuse, aber hauptsächlich Bambus.
13: Oh, lecker Mäuschen, jetzt kriege ich Hunger.
1: Dann erzähle ich mal lieber, was ich sonst noch so erlebt habe in China. Ich durfte nämlich ganz nah ran, ins Innengehege, wo normale Besucher nicht hin dürfen. Und da habe ich jemand ganz Besonderen kennengelernt, Lao Er. Wer das ist, spitzt die plüschigen Panda-Ohren.
6: Das heißt jetzt also, wir dürfen wirklich in das Gehege von dem roten Panda gehen und er ist da. Das ist ja spannend. Ich glaube, ich habe auch ein bisschen Angst, weil die sollen gar nicht so ungefährlich sein. Die können ziemlich beißen und kratzen.
1: Im Innengehege stehen ganz viele Büsche und Bäume und es ist Open Air, also unter freiem Himmel. Ich bin mit Susi, Tierpflegerin Lisa und ganz viel Futter hier.
14: Leute, da ist schon einer. Oha. Ich stelle mal gleich die Schüsseln hin, vielleicht kommt er dann zu uns.
1: Ein Katzenbär ist besonders zutraulich und tapst sofort zum Futternapf.
10: When he approaches you,
15: wenn er auf dich zukommt, zeig keine Angst und beweg dich langsam. Und fass ihn nicht an, vor allem nicht am Schwanz.
10: Don't touch him, especially the tail.
6: Warum speziell den Schwanz nicht?
10: Because for red panda,
15: weil er für rote Pandas sehr wichtig ist. Wenn sie miteinander kämpfen, versuchen sie, sich gegenseitig in den Schwanz zu beißen. Wenn du ihn da anfasst, denkt er, du würdest ihn angreifen.
1: Eigentlich sind rote Pandas sehr friedliebend. Fühlen sie sich bedroht, flüchten sie lieber als zu kämpfen. Können sie dem Angreifer aber nicht ausweichen, dann stellen sie sich auf die Hinterbeine und teilen mit ihren Vorderpfoten und den scharfen Krallen kräftige Hiebe aus. Deswegen habe ich schon etwas Respekt vor den niedlichen Katzenbären. Mir fällt auf, dass der futternde Panda eine kahle Stelle am Schwanz hat.
6: Der hier, der hat ja jetzt da irgendwie sowas Komisches am Schwanz hinten. Was ist da passiert?
10: It happened.
15: Das hat er von einem Kampf. Da hat ihn ein anderer in den Schwanz gebissen.
6: Autsch, das sieht ziemlich fies aus. Hat er eigentlich einen Namen?
10: Ja, his name is.
15: Ja, er heißt Lao Er.
6: Lao Er.
10: Lao Er.
6: Lao Er.
10: That means the second.
15: Das bedeutet der Zweitgeborene. Das ist in chinesischen Familien sehr verbreitet, dem zweiten Sohn den Spitznamen Lao Er zu geben.
10: Is a nickname.
6: Warum ist jetzt der eine so zutraulich und die anderen trauen sich gar nicht zu uns?
15: Lao Er wurde hier von Hand aufgezogen, weil sich seine Mutter nicht um ihn gekümmert hat. Deshalb ist er an Menschen gewöhnt.
1: Rote Pandas sind eigentlich Einzelgänger und sehr scheu. Aber Lao Er lässt sich von Lisa sogar füttern und spielen will er auch mit ihr.
6: Wir haben jetzt aber nicht nur Bambus dabei, sondern auch noch ein paar Leckereien. Äpfel. Ah, schaut mal, wer da kommt.
1: Ich darf Lao Er auch füttern. Ich halte ihm ein Apfelstück hin. Das greift er mit der Schnauze. Seine Zähne sind ganz schön spitz. Er ist ja auch ein Raubtier.
6: Wow, schau mal.
10: La-Ar.
6: So hoch, okay.
15: Pass auf seine Krallen auf.
6: Ja, ich hab's gesehen. Er ist schon mit seinen Krallen gekommen. Aber er frisst eigentlich ganz manierlich. Schau mal, ich hab noch mehr.
13: Roter Panda frisst manierlich, oh yeah, yeah, yeah. Er ist für'n Bären auch sehr zierlich, oh yeah, yeah, yeah.
1: Okay, Leute, solange Otter seinen Schlager schmettert.
13: Hey, Otternarie.
1: Entschuldigung, seine Otternarie schmettert, fasse ich für euch nochmal kurz das Wichtigste zusammen. Katzenbären haben anders als Menschen und die meisten Tiere 6 Finger. Mit ihrem extra Knubbeldaumen können sie richtig gut Bambusstangen festhalten, um daran zu knabbern. Die kleinen Pandas sind Einzelgänger und sehr scheu. Kämpfen gehen sie lieber aus dem Weg. Wenn es gar nicht anders geht, beißen sie ihren Gegner und hauen mit den Vorderpfoten.
13: Spitze Zähne sind ganz ehrlich, oh yeah, yeah, yeah. Für ein Raubtier unentbehrlich, shabbidi-dab-dub-ab, yeah. Ich finde den voll nice, diesen kleinen Panda.
1: Ja, ich auch. Deshalb ist es auch echt traurig, dass es nur noch so wenige wildlebende Katzenbären in China gibt. Immer mehr Wälder werden abgeholzt und die Tiere finden keinen Platz mehr, wo sie ihren Nachwuchs aufziehen können.
13: Dafür gibt's aber die Forschungs- und Aufzuchtstation in Chengdu, oder?
1: Genau. Gut aufgepasst, Otti. Die züchten rote Pandas, um sie auszuwildern.
13: Und dann gibt es bestimmt bald wieder mehr Katzenbären in China.
1: Drücken wir die Daumen.
13: Yep. Die Extra-Daumen.
1: Genau.
13: Sag mal, was ich dich schon die ganze Zeit fragen will.
1: Warum ich meine rote Regenjacke anhab, oder?
13: Yo, cooles Teil. Würde mir bestimmt auch gut stehen. Rote Jacke steht dem Otter. Macht ihn gleich mal doppelt flotter. Schubidubabdi, babidibuu, yeah, yeah, yeah. Nee, aber sag mal, ich wollte wissen, warum der rote Panda eigentlich Katzenbär heißt. Ist der jetzt eine Katze, ein Panda oder ein Bär? Also, da blicke ich voll, total nicht durch. Ich check's einfach nicht.
1: Ja, eine sehr gute Frage. Hört mal, was sich die Spürnasen dazu überlegt haben.
7: Vielleicht, weil er ein bisschen aussieht wie ein Bär oder weil er irgendwas mit einem Bär gemeinsam hat.
5: Vielleicht, weil die Schnauze auch ein bisschen nach einem Bär aussieht, aber die Ohren auch eher nach einer Katze.
6: Ich habe ja vorhin schon gesagt, dass der wie eine zu groß geratene Katze und ein sehr kleiner Bär aussieht. Vielleicht deshalb.
13: Aha, aha, aha. Eine Katzen- und Bär-Kombi.
1: Die Spürnasen sind schon ziemlich nah dran mit ihren Ideen, aber es ist ein bisschen komplizierter.
13: Na ja, klar.
1: Erst haben die Wissenschaftler gedacht, der rote Panda wäre mit den Kleinbären verwandt. Er sieht ja im Gesicht ein bisschen aus wie ein Waschbär und die Größe passt auch.
13: Lass mich raten. Stimmt aber nicht.
1: Richtig. Dann dachten sie, er wäre mit dem großen Panda verwandt. Der hat nämlich auch 6 Finger.
13: Lass mich noch mal raten. Stimmt auch nicht.
1: Genau.
13: Dies, das, Ananas. Ich hab's. Ja, er ist mit den Katzen verwandt. Bam. 10 Punkte für Otti.
1: Na, leider nicht.
13: Was?
1: Der kleine Panda konnte keiner Familie zugeordnet werden. Deshalb hat er seine eigene bekommen. Die Katzenbären.
13: Krass. Allerdings erklärt das immer noch nicht, wieso er Katzenbär heißt.
1: Oh, da hast du recht. Ganz einfach, weil sie sich wie Katzen putzen.
13: Echt? So richtig mit Fell ablecken und so.
1: Genau. Und sie lecken sich auch die Pfoten und reiben sich damit über den Kopf.
13: Oh.
1: Und jetzt habe ich noch eine Frage für dich.
13: Hau raus. Ja, ja, ja, ja.
1: Warum habe ich heute meine rote Regenjacke an?
13: Das ist easy. Damit ich dich nass spritzen kann. Yeah!
1: Hey, nein! Hör auf! Ach, Leute, wenn ihr das Rätsel um die rote Jacke auflösen wollt, dann schaut einfach mal meine Fernsehfolge. Wo versteckt sich der rote Panda an? Hey, Otter, du machst hier alles nass.
13: Yo, chill mal. Du hast ja eine Regenjacke an.
1: Ja, aber du setzt das ganze Badezimmer unter Wasser.
13: Ja, und das ist doch toll, oder?
1: Nur für dich vielleicht. Und wer wischt das alles wieder auf?
13: Du. Ich muss nämlich jetzt gehen. Ottilie wartet schon auf mich und der Podcast ist auch gleich zu Ende. Ey, war cool, Anna. Tschaußen, muss sausen.
1: Boah, ey, Otter. Naja, übel nehmen kann ich es ihm irgendwie nicht. Und Otter hat recht. Leute, wir sind wirklich schon am Ende vom Anna und die wilden Tiere Podcast über den roten Panda. Den tollen Akrobaten und Baumschläfer, der 6 Finger hat und sich wie eine Katze putzt. Den asiatischen Bergwaldbewohner, der am liebsten Bambus frisst, obwohl er ein Raubtier ist. Den kleinen Panda, der gar kein Panda, sondern ein Katzenbär ist, der Ärger lieber aus dem Weg geht und Bäume kopfüber runterklettert. 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Und jetzt sage ich Saichien oder so ähnlich. Das heißt Tschüss auf Chinesisch. Bleibt tierisch interessiert. Ah.

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1: Dankeschön, Anna. 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Jetzt geht es weiter mit Mausmusik.
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1: Ein deutsches Lied, welches sogar in den USA gefeiert und gesungen wird, haben wir für euch. Das sind Kitschkrieg zusammen mit Blumgarten und Shirin David und ihrem neuen Song Gut genug, hier in der Maus.

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0: Ihr wisst Bescheid, wir wissen Bescheid. Es ist doch ganz klar, nachdem gleich diese berühmte Musik kommt, die ihr zu Hause alle mitsummen könnt, geht's hier los mit einer brandneuen Folge. Ja, den Namen brauche ich nicht mehr zu sagen, der ist doch klar.
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0: Was da bei euch gerade aus den Lautsprechern oder den Kopfhörern kommt, das habt ihr gerade noch mal gehört. Na klar, die Maus zum Hören. Heute mit mir, mein Name ist Marie. Und um Namen dreht sich heute hier alles. Ihr drei habt einen, Maus, Ente und Elefant. Ihr Mausfans habt auch alle einen Namen. Nee, Elefant, ich habe bisher tatsächlich noch niemanden kennengelernt, der oder die keinen Namen hatte. Und wo ihr Nachname herkommt, das haben wir diese Maushörerinnen und Hörer gefragt, nämlich Frederik, Marie und Ela.
3: Ich heiße Berg mit Nachnamen, aber ich weiß nicht, wo das herkommt. Berg kann auch einfach sich irgendjemand ausgedacht haben, weil es ist ja kein komplizierter Name. Es könnte sein, dass der Name daher kommt, weil Leute oben auf dem Berg gewohnt haben. Oder es könnte auch sein, dass jemand ziemlich groß war und dann Berg genannt wurde. So richtig weiß ich es ja auch nicht.
4: Mein Nachname ist Weidinger. Keine Ahnung, wo der herkommt. Auf jeden Fall ist der Papa von meinem Papa, der hieß halt Weidinger. Und deswegen, meine Mama hieß anders, aber die wollte halt auch den Namen von meinem Papa haben.
5: Der Papa von meinem Papa, der wohnt in Iran. Den habe ich auch noch nie kennengelernt. Und halt Teheran, das ist die Hauptstadt von Iran. Und die in Iran setzen meistens aus ihrem Herkunftsort, setzen sie noch ein I dran und das ist dann ihr Nachname, also heiße ich mit Nachnamen Tirani. Das hat mir meine Mama, das war glaube ich vorgestern oder so, weil ich halt so wissen wollte, woher unser Nachname ist und dann hat die mir das erzählt.
0: Ah, also vorher nochmal geforscht, sehr gut. Und woher sein Nachname kommt, das möchte auch ein Maushörer wissen, den ihr gleich kennenlernt. Der forscht nämlich auch, zusammen mit einer Expertin. Auf dem Klingelschild bei mir an meiner Wohnung steht, hier wohnt Marie Güttke. Ja, für mich absolut nichts Komisches dabei, das ist eben mein Vorname und mein Nachname. Ich habe aber mal versucht, Güttke irgendwie herzuleiten. Ja, also zu überlegen, woher das kommt. Von gütig vielleicht? Die gütige Marie? Also ich weiß es nicht. Ich habe wirklich gar keine Ahnung. Und so geht es auch Maushörer Titus. Also der heißt anders als ich mit Nachnamen, aber er will auch gerne mal wissen, woher kommt denn eigentlich dieser Nachname? Unsere Mausreporterin, die stellt sich gleich richtig vor nochmal, hat sich zusammen mit Titus und der Namensforscherin Rita Häuser getroffen und geforscht.
6: Hallo, Josie Upel ist mein Name. Warum ich mit Nachnamen Upel heiße? Keine Ahnung. Es gibt da anscheinend eine Spur. Dazu komme ich aber später erst. Das ist nämlich gar nicht so einfach. So wie ich grübelt auch der 10-jährige blonde Titus über seinen Nachnamen. Er heißt Titus Link.
7: Also eigentlich kann ich mir irgendwie gar nicht vorstellen, warum ich Link heiße. Nur manchmal ist es eben ein bisschen witzig, wenn man eben so einen Link verschickt. Ich heiße ja Link. Vielleicht könnte ich Link heißen, weil ich früher ganz viele Links verschickt habe. Aber nee, keine Ahnung.
6: Titus und ich haben uns bisher nie so richtig Gedanken über unsere Nachnamen gemacht. Dabei stecken hinter Nachnamen total interessante Geschichten. Die findet Rita Häuser heraus. Sie ist Namensforscherin. Rita Häuser arbeitet gerade mit anderen Expertinnen und Experten an einem Buch, dem digitalen Familiennamenwörterbuch Deutschlands. Dafür untersuchen sie die 200.000 häufigsten Nachnamen in Deutschland. Bei dem Namen Link haben Rita Häuser und die anderen Forschenden das Rätsel schon gelöst.
8: Man sagt ja heute noch zu jemandem, der vielleicht etwas ungeschickt ist, oh, der ist linkisch. Ja? Also der verhält sich so, als würde er alles mit der linken Hand machen und ist halt dann nicht so geschickt. Es kann aber tatsächlich auch ein Linkshänder gemeint sein, also der alles mit links macht und zwar gar nicht ungeschickt ist.
6: Linkshänder ist Titus zwar nicht, der Name passt aber trotzdem, sagt er.
7: Mein Rekord war, glaube ich, einmal 3 Platzwunden in einer Woche, aber das finde ich jetzt echt mal heftig, dass man das so jetzt mal sehr erkennt. Das habe ich jetzt nicht gewusst.
6: In Wahrheit ist es aber nur ein Zufall, dass Titus wirklich ungeschickt, also linkisch ist. Der Name Link ist so wie alle deutschen Nachnamen im Mittelalter entstanden und deswegen schon etwa 500 Jahre alt. Damals hat die Menschen eine Sache gestört. Es gab irgendwann zu viele mit den gleichen Vornamen. Es hießen zum Beispiel ganz viele Männer Hans, sagt Rita Häuser.
8: Und jetzt hatte man das Problem, wie unterscheidet man die voneinander? Und dann hat man zum einen gesagt, ach, der eine ist ein bisschen groß, da heißt dann Hans der Große und einer ist Schmied von Beruf, das ist dann Hans der Schmied und ein dritter, der wohnt auf dem Berg, da heißt dann Hans auf dem Berg oder so. Also mit solchen Beschreibungen hat es angefangen.
6: Mit der Zeit wurden aus diesen Beschreibungen dann eben die Nachnamen Groß, Schmidt oder Berg. Nachnamen können uns also verraten, wie unsere Vorfahren vor 500 Jahren aussahen, was ihr Beruf war oder wo und wie sie gewohnt haben. Auch Charaktereigenschaften, wie bei Titus linkischem, also ungeschickten Vorfahren, sind bei Nachnamen häufig. Da konnte es auch passieren, dass man nachher zornig oder Spinnenhirn hieß und seinen Nachnamen total blöd fand.
8: Man konnte theoretisch seinen Namen noch ändern. Das Problem war, man muss alle anderen dazu überreden, da mitzumachen. Und das ging oft nicht. Also wenn die Dorfgemeinschaft beschlossen hat, das ist Hans mit dem Hinkebein, ja, was ja nicht so schmeichelhaft ist, dann war es ganz schwierig zu sagen, nein, ich will aber anders heißen. Also das ging so einfach nicht. Und die meisten haben es aber akzeptiert, wie sie hießen.
6: Besondere Namen sind ja auch total cool. Es gibt noch eine häufige Möglichkeit, wie Nachnamen entstanden sind. Manche Menschen haben nämlich auch Vornamen als Nachnamen bekommen, wie zum Beispiel den Namen Peter.
8: Man kann das vielleicht so erklären, dass man immer ja gefragt wurde, wie heißt denn dein Vater?

denkt, Mensch, da will ich doch auch mal suchen. Ihr könnt ja vielleicht zusammen mit Mama und Papa mal im Internet auf die Suche gehen. Allerdings, ja genau, Elefant, nicht alle Nachnamen sind da direkt zu finden, aber vielleicht habt ihr ja Glück. Musik kommt jetzt von Blumentopf, natürlich auch über Namen. Das Lied heißt Horst und hört mal rein, ob euer Vornamen auch mit dabei ist. Die zählen nämlich ganz schön viele auf.

0: Nee, jetzt nicht mehr Horst. Hier kommt jetzt nämlich eine ganz besondere Maushörerin. Die hat sich in unser Maus-Freundebuch eingetragen. Sie liebt ihre Flöte und das, obwohl es echt schwer ist, darauf Töne zu spielen. Aber sie denkt sich, Übung macht die Meisterin und deshalb übt und übt und übt sie ganz fleißig. Allerdings nicht nur auf der Flöte, sondern auch Akrobatik. Ja, stimmt, ich weiß. Das soll unsere Maushörerin doch jetzt selber erzählen. Und als allererstes, ja genau, verrät sie erstmal ihren Namen.
1: Maus-Freundebuch. Ich heiße
2: Greta.
1: So alt bin ich?
2: 10.
1: So sehe ich aus?
2: Ich habe kurze braune Haare, blaue Augen, eine dünne Brille, bin groß und habe meistens eine Jeans mit Pullover an. Ich mag besonders gerne kuschelige Pullover. Ja.
1: Mein Lieblingsinstrument?
2: Die Querflöte, weil der Klang schön ist und weil ich da selber drauf spielen kann. Meine Querflöte ist lang, silber, hat Tasten an der Unter- und Oberseite und ein Kopfstück. Und man spielt sie quer. Das ist sehr schwer, weil man muss da einen Luftstrahl reinpusten, damit der durch die Querflöte geht und dann kommt durch die Klappen, die man drückt, ein Ton raus.
3: Ich spiele euch jetzt mal kurz was vor. Das Lied heißt Kleiner Vogel und das hat mir mein Lehrer mal aufgegeben.

0: Meine Lieblingsmusik.
1: Spanische Musik, weil ich von meiner Mutter Spanisch kann und ich das auch sehr gerne singe.
0: Diesen Sport mag ich am liebsten.
1: Also ich mag Touren sehr gerne, aber auch Ballett finde ich toll. Und beides mache ich als Hobby. Und mir gefällt beim Touren und beim Balletttanzen sehr gut die akrobatischen Teile. Zum Beispiel eine Brücke aus dem Stand oder halt ein Rad oder ein Spagat. Und ich mache auch manchmal Handstand an der Wand.
0: Bist du Maus, Ente oder Elefant?
1: Der Elefant, weil der immer so lustige Ideen hat und wenn ihm mal was nicht passt, er es auch sagt und dafür eine gute Lösung findet.
0: Maus Freundebuch.
2: So ist es. Danke, Greta. Und wir finden das so toll, wie viele sich von euch in unser Maus-Freundebuch eintragen. Wir stellen euch super gerne vor, hier in der Maus zum Hören, aber auch in unserem Mausradio. Also da auf jeden Fall mal einschalten.
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0: also der da gerade gesungen hat, der heißt Will Lindley und kommt aus Südafrika. Der ist dort ein richtiger Star und kommt mit seiner Musik so langsam auch hier zu uns. Ja, absolut. Das finde ich auch sehr, sehr gut, weil das Lied ist ja einfach klasse. Was ihr gerade gehört habt, das heißt Just Because I Called You. Es gab ja wohl einmal eine Zeit, da hießen die Pinguine noch Ponguine. Nee, das sag jetzt nicht ich, sondern unser Lieblingsopa Captain Blaubeer. Ja, Maus, ich bin mir auch ein bisschen unsicher, ob das so wirklich stimmt. Aber er hat es wohl genauso herausgefunden.
1: Fluss in Nordafrika mit drei Buchstaben.
2: Nils, sehr gut. 15 Waagerecht, deutscher Dichter des Altertums mit 12 Buchstaben.
1: Keine Ahnung.
3: Ich auch nicht.
4: Schnöde Wind mit OE geschrieben.
3: Wie bitte?
1: Den hast du dir gerade ausgedacht.
2: Passt aber genau rein.
4: Natürlich passt das genau rein. Johann Freier Wilhelm von Schnöde Wind. Denke ich an Freibier in der Nacht. So bin ich um den Schlaf gebracht. Kennt doch jedes Kind.
1: Wir nicht.
3: Woher hat er das bloß?
4: Bildung, meine lieben Enkel. Bildung. Ich lese eben Zeitung. Da erfährt man was über die Welt.
2: Moment mal, das lässt sich leicht überprüfen. Hier.
3: Genau, Wasservogel mit 7 Buchstaben.
4: Na, das ist doch wirklich einfach. Pinguin.
3: Stimmt, das war einfach.
2: Nix da, kein Pinguin. Der zweite Buchstabe muss ein O sein.
1: Aha. Na, wie steht's jetzt mit der Bildung, geschätzter Herr Großvater?
4: Gut steht's damit, frecher Herr Enkel. Wenn's nicht der Pinguin ist, dann ist es eben der Ponguin. Was gibt's denn da zu kichern? Die Pinguine hießen früher alle Ponguine.
1: Das glauben wir dir nie.
3: Haha, du willst uns mal wieder in Bären aufbinden.
2: Wenn das stimmt, machen wir eine Woche den Abwasch.
4: Also gut, ihr habt es so gewollt. Wie ihr ja alle wisst, leben die Pinguine am Südpol. Und natürlich lebten die auch schon dort, als sie noch Ponguine hießen. Den Namen hatten die daher, dass am Südpol, wo es ja sowieso schon ziemlich kalt ist, im Winter immer das Meer zufriert. Und dann konnten die Ponguine nicht mehr nach Fischen tauchen und wären verhungert. Nun hatten die einen Trick, mit dem man das Eis aufbrechen konnte. Die machten nämlich einen Stepptanz auf dem Eis, bis das Eis aufgebrochen war und sie wieder tauchen konnten. Und weil es beim Stepptanzen so ein komisches Geräusch gibt, das fast wie Pong Pong klingt, nannten sich die Pinguine damals Ponguine.
3: Nein, wie interessant.
1: Und ich dachte, die heißen so, weil die immer Ping-Pong miteinander gespielt hätten.
2: Ja, und die Pings haben die Pong von der Platte geputzt.
4: Naja, ich höre, ihr glaubt mir mal wieder nicht.
3: Aber Opilein, wir glauben dir jedes Wort.
2: Aber sicher, jedes Wort. Nur die Sätze, die du sagst, da haben wir unsere Zweifel.
1: Wie wurde denn nun aus dem Pong ein Ping?
4: Das war so, dass ich damals eine Ladung Musikinstrumente von Harmonien auf die unmusikalischen Inseln liefern sollte. Da musste ich am Südpol vorbei. Nur war in diesem Jahr ein so kalter Winter, dass mein Schiff im Packeis eingefroren ist. Tja, und auch den Ponguinen ging es schlecht, denn das Eis war so dick, dass es nicht brechen wollte. Zum Glück habe ich mich noch daran erinnert, dass ich eine ganze Menge Stimmgabeln an Bord hatte. Die hatten einen ganz markerschütternden Ping-Ton, wenn man die anschlug und irgendwo dagegen hielt. Die Stimmgabeln verteilte ich nun an die Ponguine. Und tatsächlich, der Ping-Ton war so spitz und hoch, dass das Eis zerbrach. Tja. Und seit der Zeit werden die Ponguine eben Pinguine genannt, weil die diese praktische Methode zum Eisbrechen beibehalten haben.
3: Und mit den Stimmgabeln gabeln sie auch ihre Südpol-Spaghetti auf.
2: Und wenn sie das Eis mit Pickeln aufgepickelt hätten, würden sie heute Pinguine heißen.
4: Na dann ist ja wohl alles klar. Auch wer die nächste Woche den Abwasch macht, oder?

0: Ob die kleinen Bärchen das wirklich machen? Naja, mal abwarten. Achso, und falls ihr gerade noch mal wissen wollt, wie wir heißen, kein Problem. Dafür haben wir ja das hier.
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0: The Ting Ting singen, That's Not My Name. Ja, genau. Die regen sich darüber auf, dass sie immer falsch gerufen werden. Das hatte ich auch schon mal. Da hat jemand zu mir Marie gesagt. Und ich dachte mir so, hä? Das ist doch gar nicht mein Name.
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0: Jette war auf dem Mausanrufbeantworter und hat eine Frage zu ganz speziellen Namen. Er hat dieses Mal nichts mit Menschen zu tun, Maus.
2: Hallo, liebe Maus, ich bin Jette, ich bin 7 Jahre alt und ich möchte gerne wissen, wer unseren Zahn den Namen gegeben hat.
0: Boah, jo, also ich weiß, dass die Namen der Zahlen ganz offiziell Zahlwörter heißen, aber da hört es dann auch so langsam auf. Das ist wohl ein Fall für Mausreporter Sebastian. Der hat lange Haare, also sozusagen eine Matte. Der wird sich ja wohl mit Mathematik auskennen. 1, 2, 3, auf geht's, Sebastian.
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4: Falls euch dieses Lied gefällt, es tut mir leid. Mir geht's ja jetzt um die Zahlen, deswegen können wir das nicht weiterhören. Stattdessen hören wir noch mehr Namen für Zahlen in verschiedenen Sprachen, damit wir mal ein Gefühl für die Zahlenwörter bekommen. Das war Englisch, jetzt noch Afrikaans, eine Sprache, die in Südafrika gesprochen wird. Ich glaube, das reicht erstmal. Aber wer hat jetzt diese Wörter für Zahlen erfunden? Dafür müssen wir echt weit zurück. Vor ungefähr 12.000 Jahren endete die bisher letzte Kaltzeit, in der es auf der Welt ganz schön eisig war. Große Gletscher schmolzen. Und manche Gebiete trockneten aus, so wie die Sahara-Wüste oder die riesige mongolische Steppe. Dort konnten Menschen nicht mehr gut leben. Sie suchten Orte, an denen sie besser an Wasser kamen. Deswegen zogen die Menschen zu Flüssen, wo alle genug zu trinken hatten. Und dort bildeten sich Städte. Die sahen natürlich nicht so aus wie heute, mit Hochhäusern, Straßen und so. Aber dort lebten viele Menschen ziemlich nah beieinander. Zum Beispiel da, wo heute die Länder Irak, Syrien, Indien, Pakistan, Ägypten und China sind. Das war schon vor 5000 Jahren. Und weil da so viele Leute waren, musste man auch viel miteinander regeln. Was darf man, was darf man nicht zum Beispiel? Um das aufzuschreiben, dachten sich die Menschen die erste Schrift aus. Und die Menschen dachten sich die Zeichen für die Zahlen gleich mit aus. Wenn es für etwas Zeichen gibt, gibt es auch ein Wort dafür. Und wir wissen, dass diese Wörter nicht von einem einzelnen Menschen erfunden wurden, sondern von vielen Menschen zusammen und über eine lange Zeit. Wir wissen zwar nicht ganz genau, wann die Wörter für die Zahlen erfunden wurden, wir wissen aber, dass es schon vor 5000 Jahren welche gab. Dass es nach und nach mehr geworden sind, kann man an unserer Sprache auch heute noch merken. Als erstes kommt die 1. Alles darüber hieß am Anfang wahrscheinlich einfach nur sowas wie viele. Dann kamen nach und nach weitere Zahlwörter dazu. Irgendwann ging es wahrscheinlich mal bis 12. Und danach kamen dann wieder viele. Bis 12 haben nämlich alle Zahlen ein eigenes Wort. 9, 10, 11, 12. Aber dann 13. Da sind zwei Wörter drin, die 3 und die 10. Logisch, 3 plus 10 ist 13. Das war wahrscheinlich erstmal kein eigenes Wort. Aber weil die Leute das öfter gesagt haben, wurde aus 3 plus 10 ein eigenes Wort. So geht's dann weiter. 14, 15, 16, 17, 18, 19. Stopp! Da gab es wieder neue Zahlenwörter. Das hört man an der nächsten Änderung, dem UND. Denn jetzt heißt es ein UND 20. 13 und 19 haben kein UND. Ein UND 20, 2 UND 20 und so weiter aber schon. Bei 100 gibt es noch einen Schritt, bei 1000 auch und so weiter. Immer wieder kamen neue Zahlenwörter dazu. Brrr, das waren jetzt aber echt viele Zahlen. Nochmal schnell das Wichtigste. Wörter für Zahlen gibt es schon seit mindestens 5000 Jahren. Und diese Wörter hat kein einzelner Mensch erfunden, sondern ganz viele zusammen. Und nach und nach. Zur Entspannung vielleicht ein paar Zeilen mit Musik gefällig? Spanisch hatten wir noch nicht. Un, dos, tres.
5: Uepa! 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

0: Dankeschön, Sebastian. Und vor allem richtig schön viel unterschiedliche Musik war da schon mit dabei. Nina Chuba singt ja auch gerne über Dinge, also was sie gerne so treibt, über Obst, über Früchte. Und ganz besonders gerne singt sie auch über ihren Namen, Nina.
1: Hallo?

0: Ihr lauft morgen zur Schule oder ihr geht oder ihr marschiert oder ihr stampft wie der Elefant. Also für diese Bewegung gibt es ganz, ganz viele verschiedene Wörter. Aber manche Dinge haben einfach gar keinen Namen. Zum Beispiel im Supermarkt, an der Kasse. Wie nennt ihr das Ding, was ihr als Trenner zwischen eurem Einkauf und den von eurem Vordermann oder eurer Vorderfrau legt? Ja. Ich habe auch keine Ahnung, wie man das nennt. Mausreporterin Tina kennt noch mehr Dinge, die einfach keinen Namen haben. Und mit ein paar Mausfans überlegt sie mal. Und da geht's für die auch alle erstmal in den Supermarkt.
1: Ich nenne es Dingsbums.
2: Ist eckig und du steckst den da rein, wo sowas rausragt und eine Vertiefung drin ist.
3: Und da steht so ein kleines Viereck raus und da ist eine runde Delle drin. Da tut man das Euro rein. Dann kann man die rausziehen und den Wagen rausnehmen und einkaufen gehen.
4: Ach klar, das Dings am Griff vom Einkaufswagen, wo man den Euro reinsteckt, damit man den Wagen lösen und dann einkaufen gehen kann. Aber Namen hat das keinen. Man könnte sich natürlich einen ausdenken.
5: Euro-Reinschmeißer.
6: Geldschlitz.
7: Euro-Stecker. Kastenzeiger.
8: Europel.
4: So sprachlos wie beim Einkaufswagen kann man im Schuhgeschäft übrigens auch sein.
9: Und wie sitzt der Schuh? Passt er denn?
10: Er drückt ein bisschen da am Zeh.
9: Am großen Zeh?
10: Nein, an dem daneben.
9: Am kleinen Zeh?
10: Nein, dazwischen. Aber auch nicht der in der Mitte. Der zweite, also von rechts. Also wenn man den linken Fuß nimmt, der zweite von rechts.
4: Und wie heißen jetzt die drei Kumpels zwischen großer Zehe und kleiner Zehe?
11: Die drei Mittelzehen.
12: Also der ganz in der Mitte ist der Mittelzeh, der dann links ist, das ist der Ringzeh und der rechts ist, ist der Zeigezeh.
4: Man kann es so wie Anton machen und die Zehen einfach so wie die Finger benennen. Man könnte aber auch Peter, Paul und Pitt zu ihnen sagen. Sie haben einfach keinen Namen.
13: Wenn ich genug gegessen habe, bin ich satt. Wenn ich genug getrunken habe, da gibt's kein Wort.
4: Ha, dafür gibt es schon ein Wort. Aber erst seit gut 20 Jahren. 1999 gab es sogar einen Wettbewerb, um ein Wort für nicht durstig zu finden. Fast 100.000 Menschen haben mitgemacht und das Rennen gemacht hat das Wort Sitt. Also so wie satt beim Essen ist man eben Sitt, wenn man nichts mehr trinken möchte.
13: Sitt, habe ich noch nie gehört.
4: Tja, und das ist auch ein bisschen das Problem. Das Wort gibt es zwar, es steht sogar im Duden, diesem großen deutschen Wörterbuch, aber benutzen tut es so gut wie niemand.
10: Oh, jetzt wisch dir doch mal die Nase ab. Dir hängt ja noch ein Popel. Da.
9: Wo denn?
10: Na, da, über der Lippe.
9: Hier?
10: Nein, nicht da, an der Seite.
9: Hier?
10: Na, also da halt.
14: Also das ist unter der Nase, also unter den Nasenlöchern, über dem Mund. Und in der Mitte, also von der Nase und dem Mund in der Mitte. Und neben diesem Ding halt eben, wie man es auch immer nennt, sind die Backen.
15: Und innen drin ist so eine richtige Delle, die nach innen geht.
4: Jeder hat diese Delle oder Rinne unter der Nase. Aber wie heißt sie?
15: Vielleicht Nasenröhre. Ablaufröhre.
16: Kerbung. Nasenstrich.
17: Rotzlawinenschutz.
4: Hier gibt's sogar einen Namen, aber ich wette, dass den nicht einmal die meisten Ärzte und Ärztinnen kennen. Filtrum heißt die Rotzbremse ganz offiziell.
10: Du hast da noch einen Popel an deinem Filtrum hängen.
9: Wo bitte?
4: Na ja, manchmal ist Dingsbums halt doch das verständlichste Wort.
0: Kompliziert wird es nur, wenn ihr plötzlich zu allen Dingen nur noch Dingsbums sagt. Die Dingsbums kommt ja gleich wieder, um mit mir zum Dingsbums zu gehen und über das Dingsbums zu reden. Ja, oder? Weiß ja keiner, dass ich meinte, dass nachher noch Verena mit mir zum Mittagessen geht, um von ihrem coolen Ausflug zu erzählen.
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0: Hey, ihr drei, stellt euch mal vor, ich würde euch so ansprechen. Der kleine Blaue mit den Stampferfüßen und dem Rüssel. Die Gelbe mit vielen Federn und orangen Watschelfüßen. Und die Orange, die viel weiß und die lautesten Klimperaugen hat. Ja, stimmt, es ist schon einfacher, euch einfach Elefant, Ente und Maus zu nennen. Aber anscheinend vor vielen, vielen Jahren lief das genauso ab.
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2: Willkommen zur täglichen Hordenversammlung. Hallo. Wie immer zuerst die Anwesenheitsliste.
3: Oh nein.
2: Doch, ich muss doch wissen, wer alles hier ist. Ah. Fangen wir mal an. Also, der große Mann aus der kleinen Höhle mit den haarigen Kniekehlen.
4: Anwesend.
2: Die kleine Frau mit den langen Zähnen aus der Höhle am See.
5: Anwesend.
2: Der stumme Riese mit der Knollennase, der immer grunzt wie ein Schlammferkel. Der Dicke von den beiden kleinen Jungen, von denen nie einer weiß, wo sie sind.
6: Nicht gesehen.
2: Der Dünne von den beiden kleinen Jungen, von denen nie einer weiß, wo sie sind.
6: Weiß ich nicht.
2: 3 Stunden später. Von dem Kind, das immer hustet.
5: Anwesend.
2: Die Oma von dem großen Mann aus der kleinen Höhle mit den haarigen Kniekehlen.
7: Sie ist eingeschlafen.
5: Was ist
2: du kannst doch während der Hordenversammlung nicht einschlafen, Oma von dem großen Mann aus der kleinen Höhle mit den haarigen Kniekehlen.
7: Ach, aber das Anwesenheitsding ist immer so langweilig.
2: Ja, aber ich muss doch wissen, ob alle da sind, Oma von dem großen Mann aus der kleinen Höhle mit den haarigen Kniekehlen.
7: Aber das muss doch auch irgendwie schneller gehen können. Guck mal da, über dir, was ist das da?
2: Das? Eine Spuckkatze, wieso?
7: Eine Spuckkatze, genau. Da sagst du doch auch nicht streifenbehaarter Schwanzvierbeiner, der dir gerade auf den Kopf sabbert.
2: Ah, warum sollte ich das sagen, wenn es einfach eine Spuckkatze ist?
7: Genau das meine ich ja. Wenn es für jeden von uns so ein einfaches Wort gäbe, dann wärst du mit der Anwesenheitsliste in 2 Minuten fertig.
2: Wir sollen uns jetzt alle Spuckkatze nennen?
7: Natürlich nicht. Jeder kriegt ein eigenes Wort.
2: Ach so.
5: Ich will Emma heißen. Ich auch.
2: Wie soll ich euch dann unterscheiden?
7: Dann sagst du zum Beispiel einfach Emma, die Tochter von dem großen Mann aus der kleinen Höhle mit den haarigen Kniekehlen.
2: Oh, gute Idee, Emma.
8: Welche Emma meinst du?
1: Heute vor sehr langer Zeit. Die Erfindung der Vornamen.
0: Ich bin sehr froh, dass das dann irgendwann doch geändert wurde. Sonst wäre ich einfach nur die große Blonde, die zu viel redet und die mit dem Glatzkopf in einer Höhle zusammenwohnt. Ich weiß nicht, ob mein Freund sich darüber freut, wenn ich ihn einfach ab jetzt nur noch Glatzkopf nenne. Eher nicht.

0: Sophia. Geburtstag haben wir alle. Einmal im Jahr und dann ist auch unser großer Tag. Alle gratulieren uns, es gibt Kuchen mit Kerzen drauf und viele, viele Geschenke. Genau, du sagst es, ist alles klasse daran. Aber manche von euch haben nicht nur einmal im Jahr Geburtstag, sondern die haben auch noch einen Namenstag. Das ist auch Maushörer Benedikt aufgefallen und er hat uns dazu diese Frage auf den Maus-Anrufbeantworter gesprochen.
1: Hallo, ich bin Benedikt, bin 7 Jahre alt und ich habe eine Frage an die Maus. Wie ist der Namenstag entstanden und warum gibt es den? Grüße, damit meine Familie und das gesamte Mausteam und die Ente.
0: Besondere Grüße an die Ente. Die kommen hier im Mausstudio besonders gut an. Und hier kommt jetzt Mausreporterin Julia mit der Antwort für euch.
2: Zum Namenstag viel Glück, alles Gute zum Namenstag viel Glück. Meine Freundin Theresa hat bald Namenstag. Für sie ist der Namenstag genauso wichtig wie für mich der Geburtstag. Der Name Theresa ist nämlich nicht nur der Name meiner Freundin. Der Namenstag erinnert auch an Mutter Theresa. Sie ist vor einigen Jahren gestorben und dann von der katholischen Kirche heilig gesprochen worden. Mutter Theresa hat sich fast ihr ganzes Leben um Arme und Kranke gekümmert. Auch Bettler und Menschen, die auf der Straße leben, hat sie versorgt. Deshalb möchte die katholische Kirche jetzt dafür sorgen, dass Mutter Theresas Leben und ihre guten Taten niemals vergessen werden. Damit das klappt, ist jedes Jahr am 4. September Mutter Theresas Namenstag. Wie Theresa gibt es tausende andere heilige Frauen und Männer, an die ein eigener Namenstag im Kalender erinnert. Wann die genau sind, steht in besonderen heiligen Kalendern oder Büchern. Und auch im Internet gibt es lange Listen mit tausenden Vornamen drauf. Johanna, Maria, Matthias, Lukas, Theresa oder Thomas. Es sind viel zu viele Heilige, um sie hier jetzt alle vorzulesen. Die katholische Kirche wollte einige Menschen besonders ehren, die sich zum Beispiel ihr Leben lang für andere Menschen und für den christlichen Glauben eingesetzt haben. Im Mittelalter, also vor etwa 1500 Jahren, begannen katholische Priester damit, Menschen heilig zu sprechen. Meistens ist ihr Namenstag der Tag, an dem sie gestorben sind. Schnell kamen so allerdings mehr Leute zusammen, als es Tage im Kalender gibt. Deshalb stehen an einem Tag im Kalender manchmal mehrere Heilige. Und dass diese Namenstage früher sogar wichtiger waren als Geburtstage, hat auch mit der Kirche zu tun. Im Mittelalter war es üblich, dass ein Baby nach seiner Geburt so schnell wie möglich getauft wurde. Die Taufe ist das Fest der Christen, wo ein Mensch seinen Namen bekommt. Oft war es früher so, dass der Priester am Tag der Taufe einfach in den Kalender geguckt hat. Und wenn da für diesen Tag ein Heiliger oder eine Heilige drin stand, dann hat das neue Baby diesen Namen bekommen. Dieser Tauf- und Namenstag wurde dann mit schwarzer Tinte ins Kirchenbuch geschrieben. Er war viel wichtiger als der Tag der Geburt. Den hat damals oft niemand notiert. Das hat sich heute total geändert. Ein Kind muss nicht automatisch den Namen einer heiligen Person bekommen. Die meisten Leute feiern ihren Geburtstag und nicht den Namenstag. Aber für viele Christen in der katholischen Kirche ist der Namenstag immer noch ein wichtiges Fest. Und wenn es mehrere Heilige gibt mit demselben Namen, dann wird der Tag als Namenstag gefeiert, der am nächsten am Geburtstag dran ist.
0: Aber wie Julia schon gesagt hat, feiern oft nur gläubige Katholiken den Namenstag. Und in den orthodoxen Ländern wie Griechenland, Russland und Bulgarien sind die Namenstage mindestens genauso wichtig wie der Geburtstag. Der Namenstag hat aber nichts mit der Vergabe eures Namens zu tun. Das entscheiden eure Eltern und die tragen den dann bei der Stadt, in der ihr wohnt, ein. Und damit heißt ihr dann Robin, Mohammed, Olga oder eben Marie. 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

0: Jedes Jahr wird eine neue Liste angelegt. Mit den beliebtesten Vornamen hier bei uns in Deutschland. Also dann wird geschaut, wie viele Kinder haben den und den Namen. Ja, ist schon ganz schön spannend. Gerade waren Emilia und Noah die beliebtesten Namen. Ja, nee, das heißt natürlich nicht, dass das die absolut schönsten Namen sind, aber einfach nur, dass viele Eltern ihre Kinder so genannt haben. Für heute ist Schluss. Mein Name ist Marie und ich gehe jetzt nach Hause.
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0: 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Die Ölmafia. Jamilas Imbisswagen steht zurzeit in der St. Pauli Hafenstraße. Gleich bei den berühmten Palmen aus Plastik. Mit Blick auf den Hafen. Ein Lieferwagen hält. Der Fahrer stellt 2 große Kartons auf einen der Bistrotische, dann holt er noch 2 weitere.
2: Guten Tag, ich habe nichts bestellt.
3: Natürlich nicht. Die Bestellung ist auch für Giovannis Restaurant.
2: Ach so.
3: Giovanni ist nur leider nicht da. Deswegen würde ich Sie bitten, dass Sie das für ihn entgegennehmen.
2: Ja, natürlich. Man muss sich ja gegenseitig unterstützen.
3: Dann bräuchte ich einmal eine Unterschrift.
2: Okay.
3: Danke.
2: Bitte.

0: Hallo Mama.
1: Baby.
0: Hast du Mahashi gekocht?
1: Ja, ich kenne euch doch. Zwei Mahashi und zwei Limo. Kommt sofort. Aber könnt ihr bitte zuerst die Kisten hier zu Giovanni bringen? Komm, das schafft ihr doch vorher. Yalla. Yalla, yalla, bsara. Oh.
0: Mann, sind sie schwer. Was ist denn da drin?
2: Vielleicht Goldklumpen.
3: In der hintersten Ecke sitzt Giovanni mit einem jüngeren Mann am Tisch. Der hat dunkle Locken und einen Totenkopf auf der Lederjacke. Ein zweiter steht mit verschränkten Armen an der Wand. Wie ein Bodyguard. Na klar, auch in Lederjacke. Alle drei blicken genervt zu Hakim und Yasina, die jetzt schwer bepackt das Restaurant betreten.
4: Hallo.
5: Kinder, ich habe gar keine Zeit für euch, ja? Geschäfte, ihr wisst schon.
4: Wir bringen nur ihre Lieferung.
5: Die sind nicht für mich.
4: Aber unsere Mutter...
5: Nee, das geht mich nichts an. Kommt raus, verschwindet. Na, macht schon.
4: Das ist nicht für Giovanni.
1: Ha, was soll das heißen, nicht für Giovanni? Aber der Typ hat es doch gesagt, dass die Lieferung für Giovanni ist.
4: Und welcher Typ?
1: So ein Kurier, er hat eine Lederjacke mit Totenkopf.
0: Willst du da nicht draufstehen, für wen es ist?
1: Was ist da überhaupt drin? Ich weiß nicht.
3: Hakim hat bereits sein Taschenmesser in der Hand und öffnet einen der Kartons.
6: Bestes natives Olivenöl aus der Toskana. Bio-Qualität.
0: Da ist auch ein Lieferschein. Jamila Al-Khalil. Das ist doch für dich, Mama.
1: Aber ich hab doch nichts bestellt und der Typ hat gesagt, dass das für Giovanni ist.
0: Die Lieferung ist von Acqua Amici.
6: Zeig mal.
0: Hier.
3: Irgendetwas stimmt nicht mit dieser Lieferung. Das ist doch wohl klar. Yasina nimmt eine der Flaschen mit ins Hauptquartier. Mit Leo untersucht sie das Öl im Labor.
0: Die Fette sind durch Oxidation zerfallen. Das Olivenöl muss total alt sein.
7: Das ist gar kein Olivenöl.

0: aufgegeben. 24 Liter bestes Olivenöl aus der Toskana. 50 Euro der Liter, das sind insgesamt 1200 Euro. Bei Barzahlung gewähren wir natürlich 3% Rabatt.
1: Sie verschwinden jetzt sofort mit Ihrem Öl.
0: Und das würde ich mir gut überlegen.
1: Ich bin aus Syrien geflohen, alleine, mit zwei Kindern. Glauben Sie, Sie machen mir Angst? Hey, Sie haben Ihr Öl vergessen.
2: Während Jamila Besuch von dem Paketboten hat, stecken die Pfefferkörner im Hauptquartier die Köpfe zusammen. Was hat es mit diesem gepanschten Bioöl auf sich?
3: Also, unsere Mutter bekommt eine Lieferung Öl, die angeblich für Giovanni ist.
4: Ranziges Rapsöl.
5: Giovanni streitet das ab. Dabei sitzt der Typ, der Mama das Öl gebracht hat, hinten bei Giovanni im Restaurant.
6: Das stinkt doch. Genau wie das Öl.
3: Wie passt das alles zusammen?
4: Offenbar will jemand eurer Mutter schaden. Vielleicht ein Konkurrent?
5: Giovanni? Irgendwas hat er auf jeden Fall damit zu tun.
4: Ich fahr mal hin und guck mich bei ihm um. Mich kennt er noch nicht.
6: Mich auch nicht.
2: Sie haben einen Plan. Leo geht vor dem Restaurant in Position. Moritz fasst an seine gut geölte Fahrradkette. Mit beschmierten Fingern betritt er die Trattoria.
7: Entschuldigung.
8: Wir öffnen erst um 2.
7: Kann ich mir kurz die Hände waschen? Meine Fahrradkette ist rausgesprungen.
8: Die Toiletten sind da hinten rechts, ja?
7: Würden Sie mir die Tür aufmachen, sonst sieht der nächste Gast auch so aus.
8: Okay, meine Tür. Komm mit.
7: Danke.
2: Giovanni begleitet Moritz, hält ihm die Toilettentür auf, danach verschwindet er in der Küche. Leo schleicht ins Restaurant. Hinter dem Tresen durchsucht sie Fächer und Schubladen. Da, auf einem Ordner steht Geschäftliches. Sie blättert hektisch durch die Unterlagen, jede Menge Lieferscheine von Agro Amici, dem Ölhersteller, von dem auch Jamila ungefragt beliefert wurde. Aber das beweist nichts. Leo holt eine Plastiktüte hervor und schnappt sich noch den Kugelschreiber. Da müssten Giovannis Fingerabdrücke drauf sein. Und jetzt? Oh Mist, da kommt er aus der Küche.
9: Hey, was fällt dir ein?
2: Leo rennt raus. Und auch Moritz flitzt jetzt an Giovanni vorbei nach draußen.
7: Dankeschön.
9: Komm mal.
2: Giovanni weiß gar nicht, was er zuerst machen soll. Hat das Mädchen was geklaut? Was wollte die mit seinen Unterlagen? Und der Junge? Die gehören bestimmt zusammen. Er rennt auch nach draußen. Doch wo sind die beiden? Weg. Direkt nebenan ist ein kleines Lager, das zum Restaurant gehört. Hier haben sich Leo und Moritz versteckt. Es ist stockfinster. Sie sind mucksmäuschenstill und lauschen. Doch Giovanni scheint aufgegeben zu haben. Leo macht ihr Handylicht an. Das gibt's doch nicht.
7: Ich sehe was, was du nicht siehst. Gefärbtes Rapsöl.
2: Kartons voller Fake-Olivenöl von Agro Amici. Bis unter die Decke gestapelt. Moritz macht für die anderen Pfefferkörner ein Foto. Leo, wie sie neben den gestapelten Kartons steht und triumphierend eine der Flaschen ins Bild hält. Später im HQ checkt Hakim das Foto mit Moritz.
5: Mindestens 30 Kisten, bestimmt 200 Liter.
7: Vielleicht ein altes Öl, das er jetzt Jamila anbrennen will.
5: 200 Liter? Damit kann er ja das halbe Viertel versorgen.
7: Wahrscheinlich ist er nicht die einzige Konkurrentin, der er schaden möchte.
5: Bestimmt. Aber wer kauft ihm freiwillig ranziges Rapsöl ab?
2: Eine Geschäftsfrau im Pelz, mit Goldschmuck um den Hals und an den Fingern, tritt an den Tresen von Jamilas Imbiss. Ihre jüngere Assistentin bleibt etwas abseits stehen. Nicht gerade die übliche Kundschaft.
10: Guten Tag.
11: Frau Al-Khalil.
10: Ja.
11: Mein Mitarbeiter war heute bei Ihnen und hat Ihnen ein Angebot gemacht. Ich war so frei und habe es Ihnen nochmal persönlich angepasst.
2: Sie legt einen Vertrag auf den Tresen.

0: ein Abo? Für 1000 Euro im Monat?
1: Sie bekommen erstklassiges Öl für Ihre Gäste und Ihr Imbiss ist immer sicher und beschützt.
2: Hamburg ist eine gefährliche Stadt. Es gibt Brandstifter, Randalierer, Einbrecher.
0: Wollen Sie mich erpressen?
1: Ich will Ihnen ein gutes Geschäft vorschlagen.
0: Ach. Nein. Die Antwort ist nein.
1: Übermorgen Punkt 12 komme ich wieder. Und dann ist der Vertrag unterschrieben.
3: Jamila reißt den Vertrag in der Mitte durch. Und nochmal. Und nochmal. Im HQ vergleichen Yasina und Leo die Fingerabdrücke vom Kugelschreiber mit denen, die sie auf den Ölflaschen gefunden haben.

0: Giovannis Fingerabdrücke sind nicht auf Mamas Lieferung.
1: Wundert mich nicht. Wahrscheinlich ist er die Krake und lässt andere Leute für sich die Drecksarbeit machen. Ich gehe noch mal mit Jamila reden.
2: Ich komme mit.
1: Schon gut. Yasina kommt mit mir.
0: Gute Idee. Es geht ja schließlich um meine Mutter.
3: Am Imbiss stößt Amy zu Leo und Yasina. Seltsam. Der Imbiss hat geschlossen.
4: Hey, Yasina, Leo.
5: Hat deine Mutter nicht länger auf?
6: Ja schon, damit die Geschäftsleute nach ihrer Arbeit noch mal vorbeikommen.
2: Komisch, und jetzt?
6: Halt mal.
3: Yasina hat auch einen Schlüssel. Sie schließt auf. Die drei wollen den Imbiss nach irgendwelchen Hinweisen durchsuchen. Amy wühlt sogar im Müll. Jetzt hält sie einen kleinen Fetzen Papier hoch.
4: Guck mal!
3: Aus einem Schriftstück herausgerissen. Einen Teil kann man noch lesen.
6: Vertrag?
2: Kaufvertrag. Das ist ein Kaufvertrag.
3: Die restlichen Schnipsel sind auch noch im Mülleimer. Sie packen alles ein und puzzeln das Dokument im Haku wieder zusammen. Moritz liest staunend vor.
7: Jahresabonnement. Das ist ein Abo. Das ist doch krass, oder?
8: 14-tägige Lieferung zum Vorzugspreis von 1.000 Euro monatlich.
6: 1.000 Euro im Monat?
8: Zum Glück hat sie nicht unterschrieben.
6: Habt ihr die Vertragsnummer gesehen? 421.
8: Meint ihr, es gibt so viele Kunden?
6: Keine Ahnung. So viele Konkurrenten kann Giovanni doch gar nicht haben.
7: Das ist größer, als wir bisher dachten.
8: Du meinst organisierte Kriminalität?
3: Amy fährt nochmal zum Imbiss. Jamila ist inzwischen da, geöffnet hat sie aber immer noch nicht. Da hält ein Streifenwagen. Amy versteckt sich und filmt.
9: Wie bitte?
10: Ein junger Mann behauptet, dass sie ihn arbeiten lassen und keinen Cent dafür bezahlen.
9: Wie bitte? Ich mach die Laden ganz alleine. Wer sagt denn sowas?
3: Amy kann nicht verstehen, was die Polizei mit Jamila bespricht. Aber da sie alles gefilmt hat, zoomt sie rein und liest das Gespräch von den Lippen ab. Das kann sie ganz gut. Als Schwerhörige hat sie das früh gelernt.
5: Es wird ermittelt wegen Schwarzarbeit und...
3: Wie bitte? Körperverletzung? Sie muss sofort zu den anderen ins Haku.
6: Körperverletzung.
8: Bist du dir sicher, dass du das nicht falsch verstanden hast?
6: Ich höre zwar nicht immer alles, aber die Lippenbewegungen sind eindeutig.
2: Jamila würde sowas niemals tun.
8: Natürlich nicht.
6: Wir müssen beweisen, dass eure Mutter nichts Falsches gemacht hat.
2: Vielleicht gibt's auf dem Video Hinweise.
3: Sie schauen sich Amys Video gemeinsam an.
6: Stopp! Da, das ist der Typ, der Mama das Öl gebracht hat und bei Giovanni im Restaurant saß.
3: Der Kurier mit der Totenkopfjacke sitzt im Polizeiauto. Er hat Jamila wegen Körperverletzung angezeigt. Das wird ja immer wilder. Yasina macht sich sofort auf den Weg zu ihrer Mama. Amy begleitet sie.
6: Mama, wir wissen, dass die Polizei hier war. Und auch von der Anzeige. Und dass ich jemand zwingen will, für viel Geld schlechtes Öl zu kaufen.
9: Und ich wollte euch da raushalten.
5: Sie müssen damit dringend zur Polizei gehen.
9: Sie werden mir doch nicht mehr glauben nach allem, was passiert ist. Und wer weiß, wozu diese Frau noch fähig ist.
6: Kannst du sie beschreiben?
9: Ja, große Augen, lockiges Haar. Ich nehme an, sie ist eine Italienerin.
3: Leo und Moritz wollen diesen Giovanni zur Rede stellen. Und das geht am besten, wenn sie ihn irgendwie in den Vorratsraum mit dem Öl bekommen. Dann kann er das zumindest nicht abstreiten. Moritz versteckt sich dort, um zu filmen. Leo hat den Auftrag, ihn herzulocken. Nichts einfacher als das. Sie klaut ihm einfach sein Kellnerportemonnaie.
11: Bleib stehen, du kleine Diebin!
3: Als er ihr hinterher rennt und bis in die Kammer folgen will, bleibt Leo stehen und wirft ihm sein Portemonnaie zu.
2: Stopp! Das sind mindestens 200 Liter Öl. Was wollen Sie damit?
11: Das ist Olivenöl und ich habe ein Restaurant.
2: Nein, das ist ranziges Rapsöl mit Lebensmittelfarbe.
11: Selbst wenn, das geht dich nichts an. Du machst dich vom Acker und wir vergessen das mit dem Geldbeutel.
2: Jamila soll 1.000 Euro im Monat für schlechtes Öl bezahlen.
11: Jamila auch. Das habe ich mir schon fast gedacht, die Arme.
2: Was meinen Sie mit?
11: Was glaubst du, wieso die ganzen Kisten da stehen? Ich werde auch erpresst und das seit vielen Jahren.
1: Sie?
11: Wir. Das ganze Viertel.
3: Moritz kommt aus seiner Deckung.
12: Das ganze Viertel.
3: Giovanni stutzt kurz, dann erzählt er weiter.
11: Ja, und niemand redet darüber. Aber wir kaufen für viel Geld Öl, das wir dann einfach wegschmeißen müssen. Das war ein ganzer Gewinn, alles weg. Früher kam die Mafia mit der Pistole und heute kommt sie mit dem Füllfederhalter.
1: Warum zeigen Sie die Typen nicht einfach an?
11: Ja, das würde ich gern. Ich habe diesen Scheißvertrag unterschrieben. Es ist alles rechtmäßig, versteht ihr?
3: Die Pfefferkörner starten eine Umfrage unter den Restaurantbetreibern des Viertels.
0: Leo, Moritz und Hakim haben noch 27 Wirte gefunden, die erpresst werden.
5: 27? Dann haben wir glatt über 80.
0: Und ich wette, von denen, die angeblich nicht zahlen, trauen sich viele noch nicht, es zuzugeben.
5: Bestimmt.
3: Amy sucht nach Olivenöl, Mafia, Hamburg.
5: Scheint eine neue Masche zu sein. Von der Mafia. Statt Schutzgeld zu erpressen, verkaufen sie schlechte Lebensmittel zu überteuerten Preisen. Von außen sieht alles legal aus, aber wie die Typen an die Unterschrift gekommen sind, weiß keiner. Wenn meine Mutter unterschreibt, zahlt sie für immer an die Mafia, wie alle anderen auch. Morgen um Punkt 12 kommt die Frau, um den Vertrag abzuholen. Wir müssen ihr eine Falle stellen.
3: Am nächsten Tag ist es soweit. Die versteckten Kameras laufen. Yasina und Amy sitzen mit Laptop hinter dem Imbiss. Alle anderen sind auch in Position. Es ist kurz vor 12. Da kommt sie, die Geschäftsfrau mit ihrer Begleitung. Marco, der Kurier, ist heute auch mit dabei.
13: Frau Al-Khalil, Sie haben mich sicher schon erwartet. Den Vertrag haben Sie unterschrieben?
14: Ich habe ihn in den Müll weggeschmissen.
3: Marco holt einfach einen neuen Vertrag aus dem Aktenkoffer.
13: Wenn Sie da bitte unterschreiben wollen. Schwarzarbeit und Körperverletzung. Sie glauben doch nicht im Ernst, dass die Anzeige ein Zufall war.
14: Ich habe sie in der Hand, Frau Al-Khalil. Sie wollen also, dass ich 1000 Euro für Ihr ranziges Rapsöl bezahle?
13: Ja. Oder für Luft oder Wasser, was auch immer ich Ihnen verkaufe.
14: Von mir bekommen Sie keinen Cent. Haben Sie es verstanden?
11: Und ich zahle auch nicht mehr.
3: Das ist Moritz mit Giovanni. Und es sind noch jede Menge andere Restaurantbetreiber dabei.
15: Ihr habt unterschrieben, wo ist das Problem? Vertrag ist Vertrag, da kann man leider nichts machen. Außerdem habt ihr alle Schutzgenieße hier im Viertel. Das muss man doch mal sagen.
3: Doch da ertönt bereits das Martinshorn. Die drei Mafiosi wollen in alle Richtungen fliehen, doch die vereinten Wirte und die Pfefferkörner versperren ihnen den Weg. Auch die Chefin will sich davon machen. Doch Leo wirft zielgenau eine der Ölflaschen vor ihre Füße. Sie glitscht aus und landet auf ihrem Po. Mitten in der Ölpfütze.
16: Sie sind vorläufig festgenommen.
3: Unter den Blicken fast aller Gastronomen des Viertels, die sich ein breites Grinsen nicht verkneifen können, werden die drei Gauner abgeführt.

0: Am nächsten Tag wird gefeiert. Die Anzeige gegen Jamila ist fallen gelassen worden. Und Giovanni und die anderen Opfer der Ölmafia verdienen endlich wieder Geld.
1: Keiner kann uns mehr erpressen.
2: Genau.
3: Marco hat ein Deal gemacht. Für eine mildere Strafe sagt er gegen seine Chefin aus.
4: Chiara wandert in den Knast.
5: Die Mafia wird es trotzdem weitergeben.
1: Hey, aber uns auch. So, ab, Essen ist da. Ich komme alle her.
0: Die Pfefferkörner. Die Fälle als Hörspiel. Spätfolgen. Große Pause an der Astrid-Lindgren-Schule. Bennett drückt Anna eine Zehner in die Hand und gibt ihr einen großen Becher Kakao.
6: Hier, am besten machst du es jetzt gleich, bevor die Pause zu Ende ist.
5: Okay, let's go.
0: Anna geht zielstrebig auf Thiele aus der Achten los, der allein auf einer Bank sitzt und sein Pausenbrot isst. Und dann, sie tut nicht mal so, als würde sie stolpern oder so, schüttet sie Thiele den ganzen Kakao in den Schoß.
5: Ups.
0: Der weiß gar nicht, wie ihm geschieht und eilt unter dem Gekicher seiner Mitschüler aufs Schulklo. Er zieht die Jeans aus und spült den Kakao unterm Wasserhahn aus. Da kommt Bennett rein.
6: Herr mit der Hose. Ja, los.
7: Was?
6: Herr mit deiner Hose. Dein Handy will ich auch, mit PIN. Jetzt! Na los. So, PIN. PIN.
7: 7349.
6: Geht doch. Jetzt geh hier rein.
7: Aber...
6: Na los! So. Sag deiner Mutter, dass sie endlich zahlen soll. Weil sonst ist das, was hier gleich passiert, erst der Anfang.

0: Haki muss noch mal schnell auf Toilette. Der Unterricht hat schon angefangen. Da hört er in der Nachbarkabine einen schweren Seufzer.
1: Verdammt. Hallo? Alles in Ordnung? Kann ich dir irgendwie helfen?
2: Nein, danke.
1: Jelle, bist du das?
2: Hakim?
1: Ja.
2: Hast du zufällig was zum Anziehen dabei? Ich weiß, das klingt völlig absurd, aber da war hier eben so ein Typ und der hat mir meine Hose und mein Handy geklaut.
1: Oh Mann, soll ich irgendeinem Lehrer Bescheid sagen?
2: Nein. Aber könntest du mir vielleicht meine Sporttasche bringen? Die hängt an meinem Haken vor der Klasse. So eine grün-blaue.
1: Ja klar, kein Problem. Bin gleich wieder da.
0: Alle Flure sind leer. Die Schüler sind in den Klassenräumen. Nur unten am Fenster sieht Hakim einen Schüler aus der 10., wie er das Display eines Handys putzt und immer wieder prüft, ob es auch ganz sauber ist. Was hat der denn für einen Tick? Hakim hat Jelles Sporttasche gefunden.
2: Danke. Soll ich dir retten?
1: Kein Ding. Sag mal, dein Handy hat nicht zufällig eine gelbe Hülle?
2: Doch. Wieso fragst du? Hast du es gesehen?
3: Achtung, alle Lehrkräfte. Onkel Bob kommt. Alle verlassen das Gebäude über die bekannten Wege. Ich wiederhole, Onkel Bob kommt.
1: Was war das?
0: Onkel Bob kommt heißt, es gibt eine Bombendrohung. Diesen Code kennen allerdings nur die Lehrerinnen und Lehrer. So kann ihnen der Ernst der Lage deutlich gemacht werden, ohne dass unter den Schülern Panik ausbricht. Und es funktioniert. Alle Klassen kommen einigermaßen geordnet mit ihren Lehrkräften nach draußen und sammeln sich vor dem Gebäude. Ah, da ist auch Moritz.
4: Hast du es mitbekommen? Einer aus der 8. hat eine Bombendrohung an die Schule geschickt.
5: Was?
4: Ja, ich glaube, ihr seid sogar in derselben Chemie-AG. Der Typ heißt Telle Gernhardt.
1: Nee, das kann nicht sein. Ich habe doch eben noch mit dem gesprochen.
4: Ich schwör's dir, ich war gerade im Schulbüro, als die Nachricht reinkam. Die Polizei ist jetzt auf dem Weg zu ihm nach Hause, um ihn da zu verhaften.
1: Das müssen wir verhindern. Los, komm mit! Komm!
0: Tielles Mutter, Frau Dr. Gernhardt, ist Kinderärztin. Ihre Praxis liegt im unteren Geschoss einer schönen Villa. Als Hakim und Moritz außer Atem dort ankommen, sehen sie das Polizeiauto gerade noch davonfahren. Tielle sitzt auf der Rückbank.
1: Mist.
4: Lass mal trotzdem reingehen.
0: Sie betreten die Praxis. Zwei kleine Mädchen kommen ihnen entgegen, gefolgt von ihren Müttern.
6: Das wirst du schon.
7: Diese Info mit der Kochsalzlösung finde ich irgendwie überflüssig. Ich meine, Lilly hat solche Angst, gepikst zu werden. Und wenn's.
4: Entschuldigung.
7: Da ist geschlossen. Frau Dr. Gernhardt musste plötzlich weg. Irgendwas mit der Polizei und ihrem Sohn.
4: Oh, danke. Und was jetzt?
1: Ich laufe noch mal zur nächsten Polizeiwache. Vielleicht hilft es ja, Tielle.
0: Doch schon wenig später ruft Hakim bei Moritz an.
5: Das mit der Polizei war der totale Reinfall. Für die ist der Fall quasi schon gelöst. Das Handy, von dem die Bombendrohung kam, gehört Tielle. Also ist er auch der Täter.
1: Mist.
5: Aber ich habe schon eine Idee. Ich bin gerade das Jahrbuch unserer Schule durchgegangen. Und rate mal, wen ich da gefunden habe.
4: Den Typen mit dem gelben Handy vom Flur.
5: Yep. Er heißt Bennett Litzko und geht in die 10B.
4: Okay, aber hast du auch die...
5: Seine Adresse, klar. Ich wollte gerade hinfahren und gucken, ob ich was herausfinde.
1: Okay.
4: Ich komm mit. Aber bis 6 müssen wir wieder zurück sein. Können wir das schaffen?
5: Jo, wir schaffen das!
0: Zu Hause bei den Litzkos macht sich Bennetts Mutter große Vorwürfe. Tommy, der kleine Bruder von Bennett, ist ganz krank, kann so gut wie nichts mehr sehen. Er braucht eine Hornhauttransplantation, doch die ist teuer.
2: Tommy, kannst du mir sagen, wie viel das sind?
6: Keine Ahnung.
2: Hey, Rosa, alles gut, das wird schon.
8: Soll ich dir noch mal Wasser zum Inhalieren heiß machen? Ja, ich mach das.
9: Das ist alles nur meinetwegen. Wäre ich letztes Jahr nicht so verdammt blöd gewesen, dann könnte Tommy jetzt sehen, könnte sprechen wie ein ganz normaler Junge.
8: Verdammt, Mama, ich hab dir gesagt, ich will das nicht mehr hören.
9: Aber ich bin schuld. Ich bin schuld.
8: Du bist nicht schuld. Diese verdammte Ärztin ist schuld, das habe ich dir schon tausendmal gesagt. Und wenn ich nicht so Schiss hätte, dass sie dich vor Gericht zerrt, ich hätte die sicher schon angezeigt.
9: Ich habe das entschieden.
8: Machst du hier weiter?
9: Ja.
0: Bennett geht zur Tür. Da stehen Moritz und Hakim.
4: Hi, können wir mal reden? Es geht um Thiele.
8: Kenn ich nicht.
5: Ich glaube schon. Weißt du, was ich denke? Ich denke, das gelbe Handy, was du da vorne im Flur abgewischt hast, gehört gar nicht dir, sondern Thiele.
8: Mann, ich habe keine Ahnung, wovon ihr da redet, okay? Und jetzt verzieht euch.
4: Wir gehen erst, wenn du uns sagst, warum du das mit der Bombendrohung gemacht hast.
8: Mann, ich war das nicht, okay? Außerdem hat die Polizei doch das Handy von eurem Freund gefunden. Also er hat das doch weggeworfen, nachdem er die SMS ans Schulbüro geschrieben hat.
4: Woher weißt du denn bitte, dass die Bombendrohung eine SMS ans Schulbüro war? Davon hat die Polizei doch gar nichts gesagt.
5: Genau, das ist nämlich Täterwissen.
8: Mann, ich bin nicht derjenige, der hier Scheiße gebaut hat, okay? Das ist einzig und allein Thieles Mutter. Ja, kapiert ihr es nicht? Das ist keine Ärztin. Das ist eine Betrügerin und eine Dealerin und darüber hinaus noch eine, die nicht mal dafür gerade stehen will, was sie verbockt hat. Und jetzt...
4: Hey,
8: komm, und jetzt geht
4: los.
8: Verpisst euch.
0: Im Hauptquartier rätseln die Pfefferkörner, was es mit den Aussagen von Bennett auf sich haben könnte.
5: Und im Internet steht nichts?
6: Nee, zumindest nichts, was darauf hindeutet, dass Thieles Mutter eine... Wie sagst du, hat Bennett sie genannt?
5: Betrügerin, Dealerin, glaube ich.
10: Dealerin? Meinte sie, vertickt in ihrer Praxis Drogen?
6: Wenn schon eher Medikamente. Aber wahrscheinlich hat dieser Bennett sich eher alles nur ausgedacht. Um von sich abzulenken.
4: Irgendwie glaube ich das nicht. Außerdem fällt mir gerade was ein. Diese beiden Frauen gestern bei der Arztpraxis, die haben doch darüber gesprochen, dass Frau Dr. Gernhardt ihre Kinder mit Kochsalzlösung geimpft hat.
6: Mit Kochsalzlösung? Da musst du dich verhört haben. Kochsalzlösung ist definitiv kein Impfstoff. Da kannst du auch gar nichts spritzen.
4: Aber die haben Kochsalzlösung gesagt. Todsicher.
5: Ich hab's. Warum impft eine Ärztin Kinder mit etwas, das gar nichts bringt? Ich meine, doch nur, damit die Kinder denken, dass sie geimpft werden. Dabei werden sie gar nicht geimpft.
6: Du meinst, Eltern bezahlen Geld dafür, dass ihre Kinder eine Fake-Impfung kriegen?
10: Warum sollten sie das tun, wenn du eine Impfung nicht willst? Dann lass sie doch einfach. Niemand zwingt dich dazu.
6: Naja, nicht so ganz. Die Masernimpfung ist zum Beispiel seit 2020 Pflicht. Und wenn dein Kind sie nicht hat, kann dich das bis zu 2500 Euro kosten.
10: Nicht im Ernst.
4: Also eigentlich finde ich das nachvollziehbar. Immerhin steht hier, dass an Masern weltweit jedes Jahr Tausende von Kindern sterben.
5: Okay, aber wie kriegen wir raus, ob Thieles Mutter wirklich eine Betrügerin ist oder nicht? Irgendwelche Vorschläge?
6: Ich hätte da so eine Idee.
0: Leo geht also undercover in die Praxis. Sie will versuchen, ob Frau Dr. Gernhardt ihr Medikamente verschreibt, die nicht frei und auch nicht ohne eindeutige Diagnose erhältlich sind.
11: Leonie Neumann, du kannst jetzt rein.
12: Hallo, was kann ich denn für dich tun?
13: Wir sind hier gerade erst hergezogen und ich suche noch eine neue Kinderärztin wegen meines ADS.
12: Okay. Hast du denn irgendwelche Vorbefunde von deinem alten Kinderarzt oder vielleicht von einem Neurologen?
13: Nee, aber die Freundin meiner Mutter hat mir gesagt, dass sie bei Ausnahmefällen auch größere Packungen Ritalin verschreiben. Sie ist ja auch Patientin, daher...
0: Leo spielt an ihrem Hip-Bag herum und lässt ein paar Scheine hervorblitzen. Hoffentlich beißt die Frau Doktor an.
12: Wie heißt denn diese Freundin deiner Mutter, wenn ich fragen darf?
0: Verdammt. Auf die Frage ist Leo nicht vorbereitet gewesen. Sie schaut sich unauffällig im Zimmer um. Ihr Blick fällt auf einen Flyer für Pilzsalbe. Candida.
13: Die heißt... Candida. Champignon.
12: Ah, Candida Champignon. Mhm. Bist du dir da ganz sicher?
13: Ja, 100%.
12: 100%. Na, das ist doch mal was. Seltsam nur, dass ich gar keine Candida Champignon in meiner Kartei habe. Und da ich alle meine PatientInnen persönlich kenne, nehme ich mal an, dass diese Frau Champignon sich in der Praxis geirrt hat. Würdest du bitte die Tür schließen, wenn du jetzt gehst?
0: Yasina wartet draußen vor der Praxis.
6: Du hast dich Candida Champignon genannt? Dein Ernst?
13: Nein, ich...
0: Ein Videocall. Hakim.
6: Ja?
14: Und, wie sieht's aus?
6: Das kannst du dir gleich persönlich von Candida Champignon erklären lassen.
13: Mann, Leute, entspannt euch doch mal. Jeder macht mal einen Fehler, oder?
14: Das heißt, es hat nicht geklappt?
13: Naja, nicht geklappt.
0: Da kommt einer mit einem Longboard den Bürgersteig entlang und hält vor dem Haus der Gernhards. Yasina stürzt und hält ihre Handykamera für Hakim in die Richtung des Typen.
6: Kann es sein, dass das dieser Bennett ist?
14: Das gibt's doch nicht. Was macht der denn da?
6: Sieht aus, als hätte er eben was in den Briefkasten von Tellys Mutter reingeworfen. So rufen dich gleich wieder an.
14: Alles klar, bis gleich.
0: Yasina und Leo fischen den Brief von Bennett aus dem Briefkasten und fahren zurück ins HQ zu den Jungs. Vorsichtig öffnet Hakim den Umschlag unter Wasserdampf.
15: Letzte Aufforderung. Kommen Sie heute Abend um 17.30 Uhr mit 10.000 Euro in den Detlefsweg 26a im Garten. Wenn Sie nicht da sind, wird Tjelle weiter für Sie büßen.
13: Oha, der Typ erpresst Sie.
6: Und was jetzt?
15: Okay, ich denke, das Beste ist, wenn wir die Geldübergabe filmen. Dann haben wir endlich was gegen beide in der Hand.
6: Aber dafür muss Tjelles Mutter erstmal den Brief kriegen.
13: Das kann ich gleich machen. Ich sorge dafür, dass sie den bekommt.
6: Und ich verstecke mich heute Abend in Bennets Garten und nehme alles mit dem Handy auf.
15: Perfekt. Leo, dann bleibst du hier und ich fahre vor dem Treffen nochmal zu Tjelle und erzähle ihm, was wir rausgefunden haben. Vielleicht können wir so Frau Dr. Gernhardt endlich aus der Reserve locken.

0: Yasina hat sich im Garten von Familie Litzko versteckt. Hinter ein Gebüsch geduckt, filmt sie alles. Leo und Moritz sind im HQ per Video zugeschaltet.
1: Ich bin jetzt da.
2: Haben Sie das Geld?
3: Ja, natürlich. Aber wer sagt mir eigentlich, dass du hinterher meinen Sohn nicht weiter schikanierst?
2: Ne? Das mach ich schon nicht. Im Gegensatz zu Ihnen habe ich nämlich noch sowas wie Ehre.
3: Ja, natürlich. Alles klar.
2: Na ja, klar, dass Sie das nicht verstehen. Wie kann ich das auch erwarten von einer Frau, die nicht mal für eine Hornhauttransplantation zahlen will, an der sie selber schuld ist?
3: Jetzt hör mir mal gut zu, Bennett. Eure Mutter hat mich letztes Jahr geradezu angefleht, deinen Bruder nicht gegen Masern zu impfen. Diese Entscheidung hat sie ganz allein getroffen. Das war nicht meine Schuld, klar?
2: Sie vergessen da aber eine Kleinigkeit. Meine Mutter ist nämlich keine Ärztin, aber Sie schon. Sie kannten die möglichen Spätfolgen für Masern und haben Tommy trotzdem nicht geimpft. Das ist so unmoralisch von Ihnen.
3: Das wird ja immer schöner. Ausgerechnet du willst mir was von Moral erzählen. Du, der einem Achtklässler Hose und Handy klaut, um
2: ihn... Mann, was hätte ich denn sonst tun sollen? Sie haben mir ja überhaupt nicht zugehört. Und jetzt, wo das mit seinen Augen so schlimm geworden ist, da... Sie haben sich nicht mehr erkundigt, als er auf Leben und Tod im Krankenhaus lag.
0: Jetzt ist Bennett richtig sauer und geht auf die Ärztin los. Yasina muss eingreifen und warnt die Kollegen.
1: Conrad! Wie
2: wäre es ihm gewesen, wenn Tommy einfach verreckt wäre, oder?
1: Conrad! Stopp! Bennett, stopp!
0: Auch Hakim kommt aus der Deckung. Er betritt den Garten mit Jelle. Und aus dem Wohnzimmer tritt jetzt auch noch Bennetts Mutter auf die Terrasse. Leo weiß... Jetzt ist es Zeit, die Polizei zu rufen.
4: Mama?
5: Jelle, was machst du denn hier?
4: Hakim hat mir erzählt, dass Bennetts Bruder deinetwegen nicht mehr sehen kann.
3: Nein, Häschen, das musst du falsch verstanden haben. Ich habe damit nichts zu tun.
1: Und ob sie was damit zu tun haben? Aber vielleicht erinnern sie sich ja auch gar nicht mehr an uns. Schließlich sieht mein Sohn jetzt ganz anders aus.
3: Entschuldigen Sie, Frau Litzko. Ich habe nur gemacht, worum Sie mich gebeten haben. Sie wollten, dass ich Ihren Sohn nicht gegen Masern impfe, also habe ich ihn nicht geimpft. Das war ganz allein Ihre Verantwortung.
1: Ja, das stimmt. Aber zur Wahrheit gehört auch, dass Sie sich haben ganz schön gut bezahlen lassen für all die gefälschten Atteste und Impfnachweise.
4: Stimmt das, Mama? Hast du Geld dafür bekommen, dass Bennetts Bruder nicht geimpft wird?
3: Nein, du verstehst das nicht, Häschen. Die meisten meiner Patienten wollen selbst entscheiden, was sie ihrem Kind geben und was nicht.
4: Mama, ich bin keine drei mehr, okay? Hör auf, dich da rauszureden. Hast du jetzt Impfzertifikate gefälscht oder nicht?
3: Du weißt, wie es damals war nach der Scheidung. Ich musste irgendwie diese Praxis am Laufen halten. Und die Miete zahlt sich nicht.
4: War doch nicht so, Mama!
3: Tjelle, bitte...
0: Tjelle ist verzweifelt. Seine Mutter ist eine Betrügerin und setzt für den eigenen Profit die Gesundheit von Kindern aufs Spiel? Das hält er nicht aus und läuft davon. Und da nähern sich auch schon die Sirenen. Frau Gernhardt versucht gar nicht erst zu fliehen.

0: Hast du schon was von Bennett und der Bombendrohung gehört?
1: Ja, er war gestern noch bei der Polizei und hat alles gestanden. Und sich anschließend noch bei Thiele entschuldigt.
2: Na, das ist auch das Mindeste. Und Frau Dr. Gernhardt, sagt Bennets Mutter gegen sie aus?
1: Die kommt auf jeden Fall wegen Betrug vor Gericht. Wahrscheinlich wird sie nicht mehr als Ärztin arbeiten können. Aber immerhin zahlt sie jetzt die Hornhauttransplantation für Bennets Bruder.
0: Ich hol mal noch Limo. Ich komm mit.
3: Moritz hat eine kleine Überraschung für Leo. Er holt von ganz hinten aus dem Kühlschrank zwei Flaschen und hält Leo eine hin.
4: Möchtest du auch?
0: Ja.
5: Warte, ist das Blaubeerlimo?
4: War ganz schön schwer, die zu kriegen, aber dann habe ich mich daran erinnert, dass du mal gesagt hast, die gäbe es nur in diesem einen Laden in Stade.
0: Du bist dafür extra nach Stade gefahren.
4: Klar, ich...
3: Doch weiter kommt Moritz nicht, weil Leo ihn zum Schweigen bringt. Mit einem Kuss. Ich bin Leonie Lander und habe euch diesen Fall der Pfefferkörner erzählt. Geschrieben wurde die Erzählung von Sebastian Stürz nach dem Originaldrehbuch von Franka Düvel. Alexander Gerhardt hat das Hörspiel technisch gestaltet. Redaktion NDR Sandra Tormelen. Regie Sebastian Stürz und Sandra Tormelen. Assistenz Dörte Petersen.
6: Das waren zwei Teile aus der Hörspielreihe Die Pfefferkörner. Zuerst die Ölmafia, das war der Fall mit dem Olivenöl, und Spätfolgen, den habt ihr zuletzt gehört. Alle Hörspielteile findet ihr auch in ARD Sounds zum Nachhören. Und hier kommt dann gleich noch eine spannende Detektivgeschichte für euch. Auch da geht's um Erpressung. Aber diesmal ermitteln nicht die Pfefferkörner, sondern Privatdetektivin Cleo Fischer. Los geht's nach der Musik.

0: Cleo Fischer ist eigentlich ein ganz normales Mädchen. Sie wohnt mit ihrer Mutter in einem Hochhaus im Ort Wiebelmund. Aber Cleo hat ein spannendes Hobby. Sie ermittelt nämlich gerne als Privatdetektivin. Und die Kriminalfälle, die fallen ihr nur so vor die Füße. Oder besser gesagt, ins Frühstück, so wie in dem Fall, der jetzt kommt. Cleo will eigentlich nur mit ihrem Kumpel und Detektivkollegen Brunzi ein paar Cornflakes essen. Aber da schwimmt plötzlich was Ekliges in der Milch. Hier ist unser kurzes Hörspiel Cleo Fischer und die Erpressung.
1: Detektiv Cleo Fischer. 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

0: Die Marmeladen schmecken ja super. Sind die alle von Aldo?
1: Ja, Brunzi, sind sie.
0: Also ich hätte gern auch eine Mama, die bei Aldo arbeitet.
2: Brunzi konnte richtig verfressen sein. Den ganzen Samstagmorgen schlug er sich schon in meiner Küche den Bauch voll. Dabei hatten wir uns getroffen, um zu beratschlagen, wie wir unsere Detektei bekannter machen können.
0: Hey, Cornflakes, darf ich die aufmachen?
2: Ich habe alles Mögliche vorgeschlagen. Inserate und Flyer und so weiter. Von Brunzi kam nichts. Nur Schmatzen. Selbst auf meine geniale Idee, die Polizistin Vera Gold zu fragen, ob sie unsere Unterstützung braucht, reagierte er nicht. Ihr müsst wissen, Vera Gold wohnt bei uns im Haus und ist wahnsinnig nett. Dann plötzlich wurde Brunzi kreidebleich.
0: Cleo, ich glaube, ich muss kotzen.
2: Das kommt davon, dachte ich erst, bis ich sah, was Brunzi den Magen umdrehte. Eine haarige Spinne. Sie schwamm in seiner Milch mit den Cornflakes. Eklig. Richtig eklig.
0: Die war in der Packung.
2: Wir fanden noch zwei weitere. Naja, keine lebendigen Spinnen und tot waren sie auch nicht. Es waren Scherzartikel aus Plastik. Die aber sahen aus wie echt. Echt jetzt.
0: Schau mal, Cleo, da klebt ein Zettel. Warnung. Entweder Aldo zahlt, was ich gefordert habe, oder es sind nächste Mal echte Spinnenmüsli.
2: Die Nachricht war mit ausgeschnittenen Buchstaben aus einer Zeitung auf Papier geklebt. Wie das Verbrecher so machen, wenn sie kriminelle Forderungen stellen. Es gab kein Vertun. Unser Aldo-Markt wurde erpresst und das seit langem.
0: Das müssen wir melden, oder?
1: Na klar, Brunzi. Pack alles so zusammen, wie es war. Wir bringen das meiner Mama. Und danach schnappen wir uns den Kerl.
0: Ich weiß nicht, Cleo. Ist Erpressung nicht eine Nummer zu groß für uns?
2: Typisch, Brunzi. Nichts als Bedenken. Ich war voller Tatendrang. Und da meine Mama nicht an der Kasse saß, nahm ich den Fundort der Spinnenkonflikts alleine unter die Lupe.
0: Glaubst du, dass der Erpresser so nett war, seine Adresse hier zu hinterlassen?
2: Brunzi war manchmal echt ein Dummbatz. Bevor ich ihn aber in Rob Bobinskis neueste Erkenntnisse des Spurenlesens einweihen konnte, stimmte der Boss des Aldo-Marktes auf mich zu. In Herrn Hundgeburts Schlepptau, die Polizistin Vera Gold und meine Mutter. Offenbar hatten sie im Ladenbüro eine Besprechung gehabt.
3: Cleo, Ben, wolltet ihr nicht zusammen frühstücken?
2: Bevor ich meiner Mama antworten konnte, riss Hundgeburt mir die Packung mit den Spinnen und dem Erpresserbrief aus der Hand, die ich ja bloß mitgenommen hatte, um sie meiner Mama zu geben. Aber das wusste er leider nicht.
4: Hi, was hast du da reingeschmuggelt? Gib das sofort her, Cleo.
2: Ich war sprachlos. Ihr ahnt, was jetzt kommt. Genau. Er verdächtigte natürlich mich, die Erpresserin zu sein.
4: Das er nicht mal auf frischer Tat ertappt, Frau Gold. Nehmen Sie die Rotzköre fest.
2: Ich konnte nicht klar denken. Das hätte niemand gekonnt in dem Moment. Ich meine, alle schauten mich an, als hätten sie gerade erfahren, dass ich ein Vampir bin oder ein Zombie oder Schlimmeres.
0: Cleo und ich, wir sind Opfer. Ich bin immer noch geschockt. Ich werde vielleicht nie wieder Cornflakes essen können.
2: Brunzi trug echt dick auf. Aber den Chef meiner Mama überzeugte er nicht. Er vermutete sogar, sie hätte mich angestiftet.
3: Herr Hundgeburt, bitte.
4: Frau Fischer, ganz klar, bis die Sache hier geklärt ist, sind Sie gefeuert.
3: Herr Hundgeburt, ich kenne meine Tochter. Ich weiß, sie würde sowas Böses nie machen.
2: Hundgeburt blieb hart. Selbst Vera Gold zweifelte an mir und meiner Mama.
5: Sorry, Cleo, ich mag dich und deine Mutter auch, aber als Polizistin muss ich in alle Richtungen ermitteln.
2: Ich fühlte mich mies, richtig mies. Wegen mir hatte Mama den Job verloren.
3: Ach, mach dir keine Sorgen, Cleo. Ich finde bald eine neue Arbeit.
2: Überzeugend klingt anders, ich weiß. Auch deshalb habe ich nicht locker gelassen und meine Mama gefragt, ob ihr jemand Verdächtiges aufgefallen ist.
3: Naja, es gibt viele schräge Kunden. Die Mutter deiner Mitschülerin Annabelle zum Beispiel, Stella LaRoche. Die hat die Angewohnheit, Gläser im Geschäft zu öffnen und zu probieren. Gurken oder Rotkraut, ganz egal.
1: Und wenn es ihr nicht schmeckt?
3: Tja, dann stellt sie das Glas zurück. Hundgeburt hat sie deswegen letzte Woche rausgeschmissen. Oh mein Gott, natürlich, das muss ich Vera sagen.
2: Vera Gold ist eine tolle Polizistin. Untätig rumsitzen konnte ich trotzdem nicht. Zusammen mit Brunzi besuchte ich das Freibad, wo die meisten von uns immer abhängen.
0: Ich habe Annabelle gefunden. Rate mal, wo sie liegt. Bei Romeo.
2: Annabelle stand auf Romeo, Romeo stand auf mich. Und ich wollte nichts von ihm wissen. Eine verfahrene Situation, glaubt mir.
0: Hi, Annabelle. Ist neben dir noch frei?
6: Alles besetzt. Legt euch woanders hin.
2: Romeo war schwimmen, als wir auftauchten. Annabelle fuhr die Krallen aus. Das verwunderte mich nicht. Anders als ihr Bürstenhaarschnitt. Sie war doch immer so stolz auf ihre langen blonden Locken.
0: Hast du das nicht mitbekommen? Die Haare hat Annabelle sich gestern ruiniert. Kannst du im Netz anschauen. Irre lustig.
2: Annabelle hatte einen Instagram-Account, auf dem sie als Influencerin Schminktipps gab. In ihrer letzten Show testete sie Haarspray. Doch statt Spray kam Lack aus der Dose. Blauer, klebriger Lack.
7: Wichtig ist bei Haarspray, dass man es schön gleichmäßig aufsprüht. Na, am besten, ich zeig euch einfach, wie es geht.
2: Glaubt mir, es sah so schlimm aus, wie es sich anhörte. Noch schlimmer aber war, dass ich Annabelles Mutter, Stella LaRoche, als Verdächtige streichen musste. Sie hatte die Dose bei Aldo gekauft und war damit ein ahnungsloses Opfer, wie ich. Aber Annabelles Video brachte Brunzi auf eine klasse Idee.
4: Ihr wollt eine Kamera aufstellen? In meinem Aldo-Markt?
2: Genau das wollten Brunzi und ich, um den Erpresser auf frischer Tat zu ertappen. Das sollte auch in Hundgeburts Interesse sein.
4: Gut, meinetwegen. Aber ihr zeigt mir ganz genau, wo ihr sie versteckt, ja?
2: Wir stellten die Kamera so hin, dass sie das Müsli-Regal im Blick hatte. Da wollte der Erpresser schließlich zuschlagen.
0: Mir tun schon die Augen weh vom Gucken.
2: Seit Stunden verfolgten wir auf dem Monitor von Brunzis Laptop, was die Kamera filmte. Nicht einmal kam sowas wie Spannung auf. Die Lichter gingen aus, der Mond auf und Brunzi nach Hause.
0: Ich muss los, Cleo. Sorry.
2: Ich hielt allein die Stellung, bis mir die Augen zufielen. Niemand kann ewig auf den Bildschirm starren. Am Morgen habe ich mir dann die Aufzeichnung im Schnelldurchlauf angesehen. Der Erpresser hatte tatsächlich zugeschlagen.
0: Und? Hast du ihn erkannt?
2: Hatte ich nicht. Es war wie verhext. Nicht einmal lief der Kerl vor die Kamera. Immer haarscharf daran vorbei.
0: Als wüsste er, wo sie steht.
2: Brunzi hatte es noch gar nicht kapiert. Aber mir wurde schlagartig klar, nur Hundgeburt konnte der Erpresser sein. Wieso? Na, er war der Einzige, der wusste, wo sich die Kamera befand.
5: Das ist euer Meisterstück als Detektive.
2: Vera nahm Hundgeburt fest. Er gestand, den Konzern erpresst zu haben, fühlte sich wohl unterbezahlt als Chefboss der Filiale. Und jetzt ratet mal, wer sein Nachfolger wurde. Genau, meine Mama.
8: Oh, ich bin so aufgeregt. Ich weiß überhaupt nicht, was man anzieht als Chefin.
0: Kriegt ihr denn ab jetzt alles umsonst?
1: Natürlich nicht, Brunzi. Und wasch dir die Hände. Unsere Werbeflyer sind schon ganz fettig.
5: Wer so schnell Fälle löst, der braucht vielleicht gar keine Werbeflyer. Mehr von Cleo Fischer findet ihr bei ARD Sounds oder online beim Maushörspiel. 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Das war Maus Live. Ich bin Elke. Danke fürs Zuhören. Ciao.

0: Mausfans, aufgepasst. Hier gibt es jetzt den Checkpot.
1: Checker Tobi.
2: Na los jetzt, mach schon. Du sollst mir jetzt einfach Goldmünzen hier rauskacken. Du bist doch ein Goldesel. Das kann. Ja, sehr gut, mein Guter. Ich weiß es nicht. Einen ganzen Haufen Goldmünzen hast du mir hier in die Hand geschenkt. Danke. Ein echter Goldschatz. Den bringe ich schnell in Sicherheit.
3: Zugang Checkerbude genehmigt.
2: Ach, geschafft. All meine schönen Goldmünzen sind in der Checkerbude. Ach, sehr gut. Schön, dass ihr auch mit dabei seid, liebe Leute. Vielleicht habt ihr es schon erraten. Heute wird es goldig. Es funkelt, es glitzert und es strahlt wie die Sonne. Denn heute geht es um das wertvollste aller Metalle. Es geht um Gold. Ja, und jetzt wird gleich noch jemand anderes über meine Goldmünzen staunen, denn natürlich, wie immer, bekomme ich beim Checkpot Besuch. Und es ist kein Goldschatz, sondern es ist unsere heutige Besucherin, oder besser gesagt, meine Checker-Komplizin, Karline. Hallo.
4: Hi, Tobi.
2: Karline, du bist 11 Jahre alt und mich würde mal interessieren, ob du schon mal, so wie ich, einen Goldschatz gefunden hast.
4: Also, naja, Goldschatz, da stelle ich mir jetzt eher so eine Riesentruhe mit strahlenden Goldmünzen vor.
2: Ja.
4: Das nicht.
2: Mhm. Aber?
4: Ich habe hier eine kleine Goldkette.
2: Oh, wow.
4: Aus echtem Gold.
2: Echtes Gold.
4: Heute passend zum Thema.
2: Toll. Wo hast du die Kette her?
4: Von meiner Mama.
2: Die ist ja toll. Sieht auch schön aus. Und das ist wirklich echtes Gold?
4: Ja.
2: Cool. Guck mal, ich habe hier übrigens auch ein bisschen was. Achtung, da, siehst du das alles? Das sind alles echte Goldmünzen, die habe ich gerade von einem Goldesel geschenkt bekommen.
4: Warte mal, da müsste ich mal kurz reinbeißen.
2: Wieso reinbeißen? Quatsch.
4: Ja, ich weiß, das klingt jetzt ziemlich komisch, aber so testet man tatsächlich, ob Gold echt ist.
2: Und?
4: Nicht dein Ernst, Tobi.
2: Was denn? Ist doch super. Richtig, echt.
4: Das ist doch nur außen Goldfolie und drin. Es stinkt normale Schokolade.
2: Ja, okay.
4: Das war echt ein mieser Trick, aber ich hab's hier entlarvt.
2: Aber ey, wer weiß, vielleicht essen wir heute ja doch noch einen richtigen Goldschatz.
4: Essen?
2: Ja, war ein Witz. Also, auf jeden Fall gibt's heute was zu checken und wie immer hast du 3 Fragen dabei, oder?
4: Yep.
2: Schieß los.
4: Erstens, wo kann man auf der Welt Gold finden? Meine zweite Frage ist, darf man selbst gefundenes Gold behalten? Und, Achtung, meine dritte Frage, echt super spannend. Kann man Gold selber herstellen?
2: Sehr gute Fragen. Ich würde sagen, das check ich für euch.
4: Oh, Tobi, da blinkt wieder so ein gelber Knopf. Heute sogar eher Gold.
2: Ja, das ist Checky, unsere schlaue Datenbank, die zu jedem Thema sämtliche Infos beisteuern kann. Wahrscheinlich kann sie es gerade schon wieder nicht erwarten, weil sie so viel Wissen in sich hat. Drück doch mal den heute extra goldleuchtenden Knopf.
5: Ach, es gibt doch nichts Schöneres auf dieser Welt als Gold. Nach Golde drängt, am Golde hängt doch alles. So hat es schon der berühmte Goethe gedichtet. Und so ist es. Die ganze Menschheit ist verrückt danach. Gold steht für Reichtum, Erfolg und Macht. Gold glänzt und funkelt von allen Seiten.
2: Ja,
5: bis in alle
2: Ewigkeit. Okay. Also ihr könnt's hören, unsere Jackie ist im Goldrausch. Aber sag mal, Jackie.
5: Gold ist übrigens sehr schwer. Und Gold ist so wertvoll, weil es davon viel weniger gibt als von anderen Metallen. Gold ist einfach einzigartig und magisch.
2: Jackie, stopp mal. Ist es nicht richtig, dass du uns bei der ersten Checker-Frage helfen kannst?
5: Natürlich, Gold richtig.
4: Meine erste Frage ist, wo kann man auf der Welt Gold finden?
2: So, dann mal bitte her mit den Fakten, Jackie.
5: Gold gibt es überall auf der Welt. Am meisten wird zurzeit in China, Australien und Russland gefunden. Um das wertvolle Metall abzubauen, geht's tief in den Berg hinein oder gigantische Gruben werden ausgehoben. Denn wie andere Metalle steckt auch das Gold im Gestein. Um an die winzigen Mengen Gold zu kommen, werden die zerkleinerten Steine in einem Hochofen erhitzt. Nur bei extrem hohen Temperaturen trennt sich so das flüssige Gold vom Stein.
4: Flüssiges Gold? Das sagt man doch auch zu Honig.
2: Stimmt, ja, habe ich auch schon mal gehört und sieht ja auch ein bisschen so aus. Schmeckt halt nur besser, würde ich mal denken.
4: Du hast doch nicht ernsthaft schon mal echtes Gold probiert?
2: Nee, natürlich nicht. Ich glaube auch, man kann Gold eigentlich gar nicht essen oder sollte man vielleicht nicht, aber ich habe schon mal nach echtem Gold gesucht für den Goldcheck.
4: Und? Hast du was gefunden?
2: Also das war in so einem winzig kleinen Fluss, eher so ein Bach irgendwo in Hessen. War auch ein Experte dabei und der hat mir erklärt, man kann in Deutschland was finden, nur ist die Wahrscheinlichkeit halt sehr gering. Und gefunden haben wir winzige Kleinigkeiten.
4: Und wie kommt dann das Gold ins Wasser?
2: Also der Bach transportiert ja Gestein und so weiter von den Hügeln in der Umgebung nach unten. Und manchmal werden halt auch Goldteile mit nach unten gespült. Ja, und in so diesem Schlamm und Kies, den wäscht man aus mit sogenannten Pfannen, da bleibt dann manchmal das Gold drin hängen und dann glitzert das und dann kann man es erkennen und dann hat man welches gefunden.
4: Und wie viel ist bei dir hängen geblieben?
2: Es ist nicht so richtig der Rede wert gewesen. Also, wenn die Dinger größer sind, dann nennt man die Nuggets. Bei mir war es eher so Staub. Das hat ein bisschen geglitzert. Also, ich bin nicht reich geworden dadurch.
4: Guck mal, Tobi, ich glaube, Jackie will mal wieder uns was mitteilen. Der goldene Knopf funkelt wieder und ich hoffe, dass sie nicht immer noch im Goldrausch ist.
2: Drück doch mal, wir probieren es aus.
5: Gold macht nicht nur glücklich, sondern ist auch deswegen so wertvoll, weil es sehr vielseitig benutzt werden kann. Nicht nur für Schmuck, Protz und Prunk. Auch in wichtigen Elektronikbauteilen steckt Gold. Zum Beispiel in Handys und Computern, weil das Gold den Strom so gut leiten kann. Sogar in der Raumfahrt wird das seltene Metall genutzt. Zum Beispiel werden Astronautenhelme mit einer sehr dünnen Goldschicht überzogen, weil diese die schädlichen Sonnenstrahlen reflektieren, also wieder zurück ins All werfen kann.
2: Krass, wofür Gold alles benutzt werden kann, ne?
4: Aber ich weiß noch einen Ort, was Jackie vergessen hat, wo man Gold finden kann.
2: Und zwar?
4: Im Mund älterer Menschen.
2: Ach, du meinst als Goldzahn und so?
4: Ja.
2: Wie fändest du es hier vorne, so ein Schneidezahn einfach aus Gold zu haben für dich?
4: Also natürlich ist es einerseits cool, und zweitens, das Gold ist dann an der Stelle gesichert, weil ich gehe nicht davon aus, dass irgendein Dieb dir in den Mund greift.
2: Stimmt.
4: Aber es zeigt, dass du die Zähne irgendwie nicht gut gereinigt hast. Und wenn du so, du wirst dauernd gefragt, was, du hast einen Goldzahn? Habe ich bei anderen erlebt. Also ich glaube, für mich wäre es nichts.
2: Okay, ich glaube, ich bin bei dir. Ich kann mir auch keinen Goldzahn vorstellen. Aber dafür haben wir die erste Checker-Frage geklärt, oder?
4: Absolut.
2: Dann drück doch bitte den grünen Gecheck-Knopf. Gold ist zwar sehr selten, aber man kann es überall auf der Welt finden. Meistens im Gestein, manchmal aber auch in Flüssen oder Bächen als winzige Goldkörnchen.
4: Gecheckt! Tobi, hast du vielleicht eine Ahnung, wo meine Goldkette ist? Ich hab die doch vorhin da hingelegt.
2: Keine Ahnung. Woher weiß ich, wo deine... Ach so, ja, die hat bestimmt Jackie. Die ist doch im Goldrausch.
5: Ich? Ich bin absolut unschuldig. Ich bin eine Datenbank. Ich brauche keinen Schmuck.
2: Ja, okay, wenn ich ehrlich bin, ich war's. Ich habe sie versteckt. Ich habe nämlich ein kleines Experiment mit dir vor.
4: Aber nicht wieder falsche Münzen. Und meine Goldkette will ich auch zurück.
2: Kriegst du auch. Du musst sie nur selbst finden. Guck mal, ich gebe dir mal hier in die Hand. Das ist ein Metalldetektor.
4: Danke.
2: Genau. Und mit dem kannst du jetzt mal so ein bisschen Schatzsuche in der Checkerbude betreiben.
4: Alles klar, okay, ich schalte ihn mal an.
2: Genau, der müsste piepen und auch schneller und doller piepen, wenn er Gold findet.
4: Na, dann gehe ich mal los.
2: Also,
4: ich fahre gerade erstmal so über den Boden.
2: Ja, also ihr müsst euch das so vorstellen, Carlina hat jetzt so ein Ding in der Hand, das sieht ein bisschen aus wie eine Krücke, nur dass unten so ein tellerförmiges Ding ist. Und das Teil fängt dann an zu piepen, wenn es bei Metall in der Nähe ist.
4: Okay, das ist jetzt gerade aber anderes Metall.
2: Genau, in so einem Checkerbude ist natürlich viel Metall. Gold ist ja auch Metall, ne? Deshalb reagiert

0: Nein, aber wie soll ich da rankommen?
1: Steig mal auf den Stuhl.
0: Oh.
1: Und?
0: Yippie, da ist es.
1: Krass, herzlichen Glückwunsch.
0: Das ist aber auch ein schweres Versteck. Und weißt du was? Jetzt ist sie verknotet.
1: Nicht dein Ernst.
0: Ist sie.
1: Das war ich nicht. Das war Jackie.
0: Naja, aber immerhin habe ich ja meine Kette wiedergefunden.
1: Das stimmt. Du bist eine echte Goldschatzfinderin.
0: Aber apropos finden, Tobi, da wären wir gleich bei meiner zweiten Checker-Frage.
1: Ach ja, stimmt. Her damit.
0: Die zweite Frage ist, darf man selbst gefundenes Gold behalten?
1: Also diese winzigen Goldkörnchen, die ich damals in dem Fluss gefunden habe. Das waren, hat unser Experte damals gesagt, ungefähr 5 Euro, die wir gefunden haben, obwohl das nur ein bisschen Goldstaub war.
0: Krass.
1: Das heißt aber auch, so kleine Mengen Gold, die man jetzt draußen in der freien Natur findet, die zählen zu den sogenannten selbstgefundenen Mineralien und ich glaube, die darf man behalten. Oder, Jackie, hilf mal kurz.
2: Das stimmt, Tobi. Aber falls ein Glückspilz wirklich ein größeres Goldstück finden sollte, auch wenn es extrem unwahrscheinlich ist, dieser Fund würde dem Bundesberggesetz unterliegen und muss an den Staat abgegeben werden. Auch wenn jemand wertvolle alte Goldmünzen oder Schmuckstücke findet, muss dieser Schatz abgegeben werden. In Bayern gilt da allerdings eine Ausnahme. Der Finder oder die Finderin muss den Schatz nur zur Hälfte abliefern. Die Glückspilze werden also am Gewinn beteiligt.
1: Jo, alles klar mit den Goldschätzen, Karline?
0: Jupp, alle wertvollen Schätze gehören dem Staat. Außer in Bayern, da nur die Hälfte.
1: So ist es. Drückst du den Knopf?
0: Klaro.
1: Wer sich hobbymäßig auf Goldsuche macht, darf seinen winzigen Schatz behalten. Doch wenn ein Goldfund wirklich wertvoll ist, dann gehört er dem Staat oder aber dem oder der Besitzerin des Grundstücks, wo er gefunden wurde.
3: Gecheckt!
1: Ein Kilo Gold ist übrigens gerade fast 50.000 Euro wert.
0: Was?
1: Ja, dafür kriegt man 1.500 Paar Turnschuhe oder auch ungefähr 50.000 Tafeln Schokolade. Da kann man lange dran essen.
0: Weißt du, ich habe mir früher immer vorgestellt, dass bei wirklich so richtig mega superreichen Menschen richtige Säcke voller Gold rumstehen. So wie bei Baby Langstumpf oder Dagobert Duck.
1: Und wenn man sich mal kurz irgendwie im Supermarkt was kaufen will, dann nimmt man sich ein Stück Gold
0: genau
1: raus und zahlt
0: so,
1: damit.
0: Ja.
1: Also ich würde mir daraus auf jeden Fall eine Goldmedaille machen. Das war nämlich tatsächlich, bevor ich zum Fernsehen gekommen bin oder auch beim Fernsehen arbeiten wollte, mein erster Berufswunsch war Olympiasieger. Also Sportart war mir egal, aber ich wollte Hauptsache eine Goldmedaille. Am liebsten natürlich im Geräteturnen, das war mein Sport.
0: Apropos einfach eben mal ein bisschen Gold nehmen. Es gibt da eine Sache, die habe ich mich schon sehr oft gefragt.
1: Ich glaube, wir sind bei deiner letzten Checker-Frage angekommen, kann das sein?
0: Yep, gut geraten.
1: Los geht's.
0: Meine dritte und spannendste Frage lautet, kann man Gold selber herstellen?
1: Ich habe eine perfekte Person, die wir anrufen können, um das rauszufinden.
0: Ist es eine Chemikerin?
1: Es ist eine Chemikerin.
0: Ja!
1: Und zwar ist es Dr. Susanne Rehn-Taube. Die arbeitet hier in München im Deutschen Museum. Und wenn du magst, dann wähle ich kurz mal die Nummer.
0: Jupp.
4: Hallo, hier ist Susanne Rehn vom Deutschen Museum.
1: Hallo Susanne, hier ist der Tobi.
4: Hallo Tobi, servus.
1: Schön, dass ich dich erreiche. Ich habe eine wichtige Frage an dich.
4: Ja.
1: Und zwar machen wir gerade den Checkpot zum Thema Gold und ich frage mich, wir fragen uns, kann man Gold selber machen?
4: Oh, das wäre schön, wenn man das könnte.
1: Ne?
4: Aber das kann man leider nicht.
1: Ah, okay.
4: Das muss man leider aus der Erde holen.
1: Erklär mal bitte.
4: Also Gold ist ein Metall. Und zwar ein relativ schweres Metall. Und wenn du so einen Goldbarren in der Hand hast, dann ist der ja auch sehr schwer. Also schwerer als zum Beispiel Eisen.
1: Mhm.
4: Und Gold hat die besondere Eigenschaft, dass es auch sehr edel ist. Also wir sagen ja, das ist auch, es ist ein Edelmetall. Es ist auch chemisch sehr edel. Und so können wir das in der Erde tatsächlich auch als Gold finden.
1: Mhm.
4: Und das macht es relativ besonders. Da gibt es nicht viele Metalle, die so sind.
1: Verstehe.
4: Aber deswegen, wie gesagt, kann man es leider auch nicht selber machen.
1: Aber wie ist es denn dann überhaupt da reingekommen in die Erde? Wo kommt denn das Gold auf der Welt her?
4: Ja, das ist auch ganz spannend. Also chemische Elemente entstehen ja durch einen Prozess, der heißt Kernfusion.
1: Mhm.
4: Also alles, was in unserem Sonnensystem an Elementen gebildet wurde, bis zum Eisen, kommt direkt von unserer Sonne.
1: Mhm.
4: Alles, was schwerer ist, braucht mehr Energie. Da brauche ich eine sogenannte Supernova-Explosion. Also wenn ein alter Stern, ein riesiger Stern explodiert, entstehen durch noch viel energiereichere Prozesse noch schwerere Atome.
1: Aha.
4: Und da muss man sich vorstellen, wenn so ein Stern explodiert, dann sendet der sozusagen riesige Wolken schwererer Elemente aus. Und darunter auch das Gold. Und das Gold

0: muss irgendwo aus dem Weltraum irgendwann mal auf unserer Erde gelandet sein.
1: Wirklich?
0: Und jetzt sage ich dir noch was Spannendes.
1: Ja.
0: Das muss auch relativ spät passiert sein, weil am Anfang war unsere Erde ja so ein glühender Ball aus allen möglichen chemischen Elementen.
1: Ja.
0: Dann hat sich das abgekühlt und dann ist sozusagen alles Schwere hat sich im Kern gesammelt. Das kann man sich vorstellen, wie wenn man in einem Wasserglas einen Nagel reinwirft, sind die schweren Sachen sind nach unten gesunken, deswegen besteht unser Erdkern aus Eisen und Nickel.
1: Mhm.
0: Und alles Gold, was es damals schon gab, ist auch nach unten gesunken und es hat sich dort sozusagen mit dem anderen vermischt.
1: Ja.
0: Das heißt, was wir jetzt auf der Erde finden, muss danach erst gekommen sein. Als die Erdkruste schon abgekühlt war,
1: ist, ja krass.
0: Ist dann erst von diesen sozusagen kosmischen Wolken hat es irgendwann mal einen Goldhagel gegeben auf die junge Erde und dann konnte sich das Gold in den Gesteinen, in der Erdkruste überhaupt erst ansammeln.
1: Und das ist das, was wir heute aus dem Stein rausholen?
0: Genau.
1: Abgefahren.
0: Genau.
1: Du, aber mal eine Frage nochmal zurück zum Gold selbst machen, weil ich weiß, es gab vor ein paar hundert Jahren schon Leute, die das versucht haben, oder nicht?
0: Ja, die Alchemisten, die haben natürlich festgestellt, dass man Gold oft mit anderen Metallen zusammen in der Erde findet. Und dann haben sie gehofft oder gedacht, dass man die Metalle auch ineinander umwandeln kann.
1: Mhm.
0: Das hieß das große Werk.
1: Mhm.
0: Und sie haben so eine Reihenfolge der Metalle aufgestellt. Zuerst kam das Blei, dann kam das Eisen, dann kam das Zinn, dann kam das Silber und irgendwann kam das Gold.
1: Ja.
0: Und da gibt es den Stein der Weisen, von dem hast du bestimmt auch schon mal gehört.
1: Habe ich.
0: Das war so ein roter Kristall, hat man sich vorgestellt und mit dem konnte man alles in Gold verwandeln. Hat aber natürlich nie geklappt, weil das so mit den normalen Methoden, die man im Labor hat, nicht möglich ist, leider.
1: Okay, das heißt auch heute nicht. Mit den neuesten Möglichkeiten, wenn man irgendwie andere Stoffe oder Metalle vermischt oder so, man kann kein Gold herstellen.
0: Also du brauchst einen Teilchenbeschleuniger, eine riesige Anlage und kannst dann, wenn du es richtig anstellst, vielleicht einige wenige Goldatome herstellen.
1: Mhm.
0: Aber so normal im Chemielabor ist es leider nicht möglich.
1: Okay. Naja, was würdest du denn sagen, wenn man Gold haben möchte? Einfach kaufen oder buddeln oder wie?
0: Naja, man kann natürlich buddeln, man kann versuchen, es irgendwo aus dem Fluss zu holen, aber es gibt noch eine Goldquelle, die wird in Zukunft, glaube ich, noch viel wichtiger und zwar das ist das Goldrecycling.
1: Ah, erzähl mal, was meinst du damit?
0: Du musst dir vorstellen, dass eigentlich jedes technische Gerät, also auch dein Handy und dein Computer, Gold enthält, weil Gold einfach sehr gut den elektrischen Strom leitet und gleichzeitig sehr unempfindlich ist. Also es rostet eben nicht wie zum Beispiel Eisen.
1: Ja.
0: Und so sind diese ganzen Platinen und viele von diesen Steckern haben ganz oft eine Goldbeschichtung.
1: Mhm.
0: Das ist zwar nur sehr, sehr wenig in jedem einzelnen Handy, aber wenn man jetzt alles zusammennimmt, dann kann man sich da schon eine Menge vorstellen. Ich habe eine Zahl gelesen, dass wenn man alle Handys, die in Deutschland in irgendwelchen Schubladen rumliegen, zusammennimmt, 6 Tonnen Gold ergeben.
1: Nee, das ist nicht dein Ernst.
0: Und da muss man sich, glaube ich, in der Zukunft schon überlegen, wie man das Recycling so konstruiert, dass man das ganze Gold da wieder rausholen kann.
1: Okay, leuchtet mir ein.
0: Mhm.
1: Du, das war super. Danke dir sehr, Susanne.
0: Gerne.
1: Bis dann.
0: Tschüss.
1: Tschüss. Wow, das ist echt faszinierend, finde ich, irgendwie mit diesen Sternen und den Explosionen und dem Gold und so. Aber sag mal, Frage gecheckt?
2: Ja, auf jeden Fall.
1: Na, dann drück doch ein letztes Mal für heute den grünen Gecheckt-Knopf. Richtiges Gold kann man nicht einfach künstlich herstellen. Die Kräfte, die dafür notwendig sind, lassen sich auf der Erde nicht nachahmen.
2: Gecheckt.
1: Ho, Jackie, haben wir doch irgendwas noch nicht gecheckt? Drück doch bitte nochmal den goldenen Knopf.
3: Allerdings, die Gier nach Gold hat auf unserer Erde schon viel Schaden und Leid angerichtet. Riesige Flächen von Urwald und unberührter Natur wurden zerstört. Schuld daran war und ist nur das Goldfieber. Durch die unerlaubte Goldgräberei werden für Mensch und Natur wichtige Lebensräume kaputt gemacht.
1: Ja, das ist leider so, ne? Also die Sache mit dem Gold ist wirklich sehr oft ein kriminelles und auch manchmal wirklich lebensgefährliches Geschäft.
2: Ja.
1: Aber kommen wir mal zurück zu dem Gold, das zumindest schön aussieht und glänzt und so. Ich habe noch eine Überraschung für dich.
2: Ah.
1: Willst du wissen, was?
2: Ja, natürlich.
1: Dafür musst du aber eine Frage richtig beantworten.
2: Okay.
1: Hast du Lust?
2: Was kommt jetzt?
1: Ja, okay. Also, alles Gold dieser Welt. Passt das in A. einen Würfel mit 21 Meter langen Seiten? Oder B, ein bis zum Rand gefülltes Fußballstadion. Oder C, passt das Gold in einen Berg, der so groß ist wie Deutschlands höchster Berg, nämlich die Zugspitze. A, B oder C, Karline?
2: Das weiß ich.
1: Das
2: ich
1: weißt
2: bin
1: du?
2: Mir ziemlich sicher, das ist A. Ein Würfel mit ca. 21 Meter langen Seiten. Es hat aber auch was mit B zu tun, weil dieser Würfel passt in ein Fußballstadion rein.
1: Das stimmt. Also Applaus für dich.
2: Yippie.
1: Aber ich muss sagen, ich finde es auch wirklich erstaunlich, weil es ist ja dann doch nicht so viel, ne?
2: Nein, das ist sau wenig.
1: Mhm.
2: Das ist wahnsinnig klein.
1: Ja.
2: Für alles Gold dieser
1: auf
2: riesigen
1: der ganzen Welt.
2: Welt.
1: Naja, auf jeden Fall, liebe Karline, hast du die Frage richtig beantwortet. Und damit schulde ich dir was. Und das ist dieses Mal kein Geheimnis von mir, sondern es ist eine, wie soll ich das nennen, eine goldige Überraschung.
2: Okay.
1: Halt dir mal die Augen zu und bitte wirklich, wirklich nicht gucken, okay?
2: Okay.
1: Ich komme jetzt kurz zu dir rüber, warte kurz. Nicht gucken, Augen bleiben zu, Augen bleiben zu. Ich lege hier was ab, lass bloß die Augen zu. Ich sag dir, wenn du sie aufmachen darfst. Achtung, okay. Karline, bist du bereit?
2: Ja.
1: Hast du irgendeine Idee, was ich gerade gemacht habe?
2: Also es geht ja um Gold, liegt jetzt hier irgendwie Gold, aber ich habe ja auch selber eine Goldkette an. Also ich weiß es wirklich nicht.
1: Ich habe dir was hingelegt, das darfst du gleich probieren und es hat was mit Gold zu tun und du darfst jetzt die Augen öffnen. Direkt vor dir, der Löffel.
2: Na, was? Das sieht aus wie Gold, aber irgendwie auch viel dünner. Das ist Blattgold.
1: Es ist essbares Blattgold. Und wir beide probieren jetzt gleichzeitig ein bisschen Gold. Echtes Gold. Das ist kein Witz.
2: Was?
1: Ich habe hier auch so ein Löffelchen. Und wir essen jetzt einfach ein bisschen, einfach mal so einen Finger wegnehmen. Guten Appetit. Also, eins, zwei, drei. Schmeckt wirklich nach gar nichts.
2: Also eigentlich nach gar nichts, aber so ein ganz klein bisschen Anschein von salzig, aber irgendwie auch nicht richtig.
1: Mhm. Hat aber schon mal 1 Euro gekostet, was du da jetzt gegessen hast.
2: Dieses kleine bisschen auf meinem Finger?
1: Ja, also es ist wirklich, liebe Leute, das ist halt hauchdünnes Blattgold. Man verziert damit Kuchen und Kekse und so. Ich glaube, wenn man nicht weiß, wohin mit seinem Geld, macht man das.
2: Ist das wirklich echtes
1: Gold? Ja, ist wirklich echtes Gold. Ich veräppel dich nicht. Ich nehme mal noch einen richtig dicken Finger hier.
2: Ich auch.
1: Soll ich dir was sagen?
2: Was?
1: Wenn du die nächsten Tage mal so ein bisschen beobachtest, was hinten wieder rauskommt, dann könnte es sein, dass es ein bisschen glitzert.
2: Was du nicht sagst.
1: Auf jeden Fall hast du jetzt echtes Gold im Bauch. Kein Witz.
2: Irre.
1: Und zeig mal deine Zunge. Ja, vielleicht klebt da auch gerade noch ein bisschen. Mega cool. Und weißt du was? Jetzt bist du im wahrsten Sinne des Wortes ein Goldschatz. liebe
2: ja,
1: Karline,
2: das ist ja cool.
1: Es hat mir wirklich großen Spaß gemacht.
2: Mir auch total.
1: Super.
2: Total spannend.
1: Ja, liebe Leute, wenn ihr jetzt noch mehr Lust habt auf goldigen Spaß, dann guckt euch meinen Goldcheck an. Und ich würde sagen, damit sind wir am Ende.
2: Schade eigentlich. Übrigens, Tobi, reden ist Silber und Schweigen ist
1: Gold.
2: Also jetzt Klappe halten.
1: Tschüss.
2: Tschüss.
1: Ich nehme noch einen Löffel.
2: Psst, Klappe.
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Hallo, ich bin Jeremy, ich bin 9 Jahre alt und ich wünsche mir das Lied Apathe. Ich grüße damit die Maus, den Elefanten, die Ente und den Hasen und meine Freunde Jem und Miran und Frau Küffer. Tschüss.

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heiße Alice, ich bin 6 Jahre alt und ich wünsche mir das Lied Stadt mit K von Kadala und grüße meine ganze Familie und meine Katze. Tschüss.

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2: Lukas,

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Hallo, ich heiße Lydia und möchte mir den Song Viva la Vida wünschen. Und damit grüße ich die Maus, den Elefanten und die Ente.

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Tschüss.

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Tschüss.

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Tschüss.

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